0: mit 5:1 gegen den VfB Stuttgart durch. Für die Münchner war es das 15. Liga-Auftaktspiel in Serie ohne Niederlage. In der zweiten Liga hat Hertha BSC nach einem 0:2 Rückstand in Braunschweig noch mit 5:3 gewonnen. Bochum verlor gegen Osnabrück mit 0:1. Das waren die Nachrichten. Das Wetter in Deutschland: heute Nacht oft trocken, gebietsweise ein paar Schauer, Tiefstwerte 17 bis 10 Grad. Tagsüber im Nordwesten viele Wolken, Schauer und vereinzelt Gewitter, im Südosten freundlicher, Höchstwerte 21 bis 27 Grad. Am Sonntag dann Sonne und Wolken, Schauer und Gewitter, im Südosten zeitweise heiter, 20 bis 28 Grad. Und Montag heitere Phasen, gebietsweise Schauer und Gewitter, dann bei 18 bis maximal 27 Grad. Es wird jetzt 2:03 Uhr.
1: Dankeschön fürs 3-Minuten Nachrichten-Update. Hier ist der Verkehrsservice in der ARD-Hitnacht und bei der Meldung, die jetzt schon seit geraumer Zeit rot vor mir auf dem Verkehrsbildschirm leuchtet, fehlt mir fast der Glaube. Aber wer bin ich, eine offizielle Polizeieingabe ins Verkehrssystem zu bezweifeln? Also, Vorsicht bitte auf der Autobahn 60 weiter zwischen Mainz-Laubenheim und Ginsheim-Gustavsburg. Hier sind Kinder auf der Fahrbahn. Vorsicht in beiden Richtungen. Dann die Autobahn 1, Bremen Richtung Hamburg. Hier ist zwischen Harburg und Stillhorn wegen Bauarbeiten gesperrt das ganze Wochenende. Umleitung führt über die U83. Die A1, Hamburg Richtung Lübeck, ist zwischen Kreuz Bad Geheide und Bad Oldesloe wegen Bauarbeiten bis 6 Uhr gesperrt. Die A100, Stadtring Richtung Wedding, ist zwischen Detmolder Straße und Hohenzollerndamm in Berlin wegen Brückenbauarbeiten gesperrt. Und dann noch die Autobahn 448, Dortmund-Witten Richtung Bochum-West. Hier ist zwischen Bochum-Altenbochum und Bochum-Weitmar wegen Bauarbeiten das Wochenende über gesperrt. Ihnen unterwegs eine gute Fahrt durch die Nacht.
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1: Mit Hanno Bauer in Magdeburg. Ich wünsche schon mal ein schönes Wochenende.

Chicago mit so schöner, warmer Musik, If You Leave Me Now. Und dazu jetzt auch noch einen Sonnenstrahl, den mir Elisabeth aus Tarsdorf aus Schleswig-Holstein ins Studio gesendet hat. Ja, sie hat mir nämlich ein chinesisches Glückskärtchen ins Studio gesendet. Da steht drauf, guten Morgen, also auf chinesischen Schriftzeichen natürlich, übersetzt mit dem Translator auf meinem Handy. Und dann steht da noch ein warmer Sonnenstrahl am Morgen, läutet einen wunderschönen Tag ein. Ich wünsche dir gute Laune und dass alles reibungslos verläuft. Genau, also das heißt es jedenfalls übersetzt auf meinem Handy und das habe ich dann Elisabeth zurückgeschrieben und habe mich dafür bedankt und sie schreibt, heißt das so? Hanno, du bist grandios. Das schickte mir nämlich gestern mein chinesischer Freund. Ich hatte keine Ahnung, was es heißt. Nun kann ich mich dafür bedanken. Herrlich, das ist sehr schön. Naja, jedenfalls war es was sehr Nettes. Man weiß ja nie, was man da so bekommt. Aber so ist es natürlich am allerbesten. Und alle haben sich gefreut. Ich mich hier auch im Studio. Und jetzt freue ich mich auf Mike and the Mechanics. All you need is a miracle. Also den Sonnenstrahl, den bekommen wir vielleicht durch die Wolken, durch die Regenwolken hindurch. Aber dazu brauchen wir sowieso ein kleines Wunder. Und das bekommen wir jetzt in der ARD-Hitnacht.

0: Hier ist die ARD-Hitnacht und was für wunderschöne Musik hier von Tracy Chapman, Baby, Can I Hold You? Und es gibt so viele, die freuen sich so schön aufs Wochenende. Hören Sie mal.
1: Hallo, hallo Bauer. Hier spricht der Jonas. Ja, mir geht's heute ganz gut. Ich hatte heute meinen letzten Schultag gehabt. Jetzt geht's erstmal ins Wochenende. Ich freue mich ganz toll aufs Wochenende. Also ich habe ja ganz viel vor. Am Wochenende gucke ich auf Fußball, also RB Leipzig spielt. Und liebe Grüße, euer Jonas Schlotwitz, Glashütte. Also mir geht's ganz besser. Ciao, ciao.
0: Mir geht's auch ganz besser. Jonas, schönen Fußballtag dann natürlich. Ja, die Bundesliga läuft wieder seit gestern und da haben doch so viele drauf gewartet.
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Right Like the Wind, aber bitte in die richtige Richtung. Achtung, ein Falschfahrer gemeldet auf der Bundesstraße 54 zwischen Dortmund, Hachenay und Herder-Ecke Ostende. Kommt Ihnen ein Falschfahrer entgegen, fahren Sie bitte ganz rechts und überholen Sie nicht. Achtung bitte, ein Falschfahrer auf der B54 zwischen Dortmund, Hachenay und Herder-Ecke Ostende ist ein Falschfahrer auf der Straße.

0: 2.30 Uhr steht gerade knapp noch auf der Uhr. Und damit Zeit für den Verkehrsservice der AD-Hitnacht. Achtung, Falschfahrer auf der B54 zwischen Dortmund, Hachenei und Herder-Ecke Ostende. Kommt Ihnen ein Falschfahrer entgegen, bitte ganz rechts fahren, nicht überholen. Dann die Autobahn 1 Bremen Richtung Hamburg ist zwischen Harburg und Stillhorn wegen Bauarbeiten das ganze Wochenende über gesperrt. Umleitung ist die U83. Die A1 Hamburg Richtung Lübeck ist zwischen Kreuz Bartgeheide und Bad Oldesloe wegen Bauarbeiten bis 6 Uhr gesperrt. Die A61 Speyer Richtung Koblenz ist zwischen Kreuz Mutterstadt und Kreuz Ludwigshafen nach einem Unfall gesperrt worden. In Berlin die A100 Stadtring Richtung Wedding. Hier ist zwischen Detmolder Straße und Hohenzollerndamm wegen Brückenarbeiten gesperrt. Und die Autobahn 448 Dortmund-Witten Richtung Bochum-West. Hier ist zwischen Bochum-Altenbochum und Bochum-Weidmar wegen Bauarbeiten gesperrt. Gute Fahrt Ihnen unterwegs.
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0: Mit Hanna Bauer in Magdeburg.

Paul McCartney, Hope of Deliverance hier in der ARD-Nacht. Und wer genau hat mir hier geschrieben? Steht da ein Name dabei? Stefan, genau, da steht der Name. Sehr schön, musste jetzt erstmal die E-Mail durchforsten, ob da vielleicht noch irgendwo was drin ist. Stefan aus Karlsruhe, genau, hat geschrieben, hallo liebes ARD-Hitnacht-Team, Grüße nach Magdeburg. Es scheint mir so, dass viele Busfahrer und LKW-Fahrer unterwegs sind und alle gemeinsam die ARD-Hitnacht hören. Das finde ich toll. Ich bin Stefan, fahre in Karlsruhe bei Würle Reisenbus und bin auf dem Weg in den Feierabend. Dankeschön übrigens für das beigefügte Bild, was mit dabei ist, wo drauf steht, ich habe fertig. Also das sieht wirklich jetzt nach Feierabend aus. Und er schreibt weiter, ich lasse mal liebe Grüße da an alle, die mich kennen und wie ich auch unterwegs sind. Meine Schwiegermutsche, die bei euch im Sender am Empfang tätig war, Petra nämlich, kann ich ja auf diesem Weg auch mal aufgrund ihres Ruhestands grüßen. Macht's gut und eine ruhige Nacht. Ihr seid spitze. Na dann, Petra kenne ich natürlich. Und ich hoffe, dass die Grüße irgendwie bei ihr angekommen sind. Na dann, alles Gute und gute Heimfahrt.

0: Diana Ross and the Supremes. Stop in the name of love. Und bei Peter gibt es jetzt gar kein Stoppen mehr. Auch hier ruft nämlich jetzt der Feierabend.
1: Ja, einen wunderschönen guten Morgen. Hier ist der Peter aus Wermelskirch. Nach getaner Arbeit fahre ich jetzt ganz gemütlich nach Hause und komme gerade aus Belgien wieder. Ich gehe davon aus, dass es mir nachher, wenn ich wach werde, besser geht als der Kollege davor. Der wird wohl Kopfschmerzen haben. Euch allen ein schönes Wochenende, auch wenn es nicht sonnig werden sollte. In diesem Sinne, bis morgen.
0: Ja, bis morgen. Die Fahrt, die in Belgien begann, geht jetzt zu Ende in Nordrhein-Westfalen in Wermelskirchen.
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0: Schönes Runterkommen jetzt auch mit ganz ruhiger Musik von Phil Collins. Can't Stop Loving You in der ARD-Hitnacht. 2:47 Uhr ist das.

Max ist auch so einer, der unterwegs ist und der jetzt noch geschrieben hat, mal ein Foto. Ist wirklich witzig, wie viele Kraftfahrer unterwegs sind. Karlsruhe, Nürnberg, Oberhausen und so viele mehr. Im Anhang mal ein Foto der angenehmen nächtlichen Ruhe in Oberhausen. Ruhige Nacht euch allen.

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1: Und bis zu den 3 Uhr Nachrichten gibt es bei uns noch den singenden Sunny aus Miami Vice. Also Don Johnson mit seinem Tell It Like It Is.

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1: Um 3 Uhr mit Emily Seidel. Nach der Sturzflut im Himalaya steigt die Zahl der Opfer weiter. Bislang wurden fast 600 Tote registriert, etwa 2500 Menschen werden noch vermisst. Gleichzeitig laufen die Rettungsarbeiten auf Hochtouren, obwohl neue Überschwemmungen drohen. Aus der Nachrichtenredaktion Christian Michael Hammer.
2: Die Suche nach Verschütteten und Vermissten wird durch zerstörte Straßen, gewaltige Geröllmassen und anhaltenden Regen erschwert. Zeitweise mussten die Einsatzkräfte ihre Arbeit sogar unterbrechen, weil ein neu entstandener Stausee oberhalb des Unglücksgebietes eine weitere Flutwelle auszulösen drohte. Unter den Vermissten sind auch mehrere Deutsche. Eine vierköpfige deutsche Familie konnte dagegen von der nepalesischen Armee mit einem Hubschrauber in Sicherheit gebracht werden. Hilfsorganisationen gehen davon aus, dass insgesamt mehr als 90.000 Menschen von der Katastrophe betroffen sind.
1: Die USA haben offenbar ein Ölabkommen mit Venezuela geschlossen. Nach Angaben von Präsident Trump sichern sich die USA damit mehr als 65 Milliarden Barrel Öl, angeblich eine Verdoppelung der Reserven. Für Venezuela bringe die Vereinbarung private Investitionen in Höhe von fast 100 Milliarden Dollar und schaffe tausende Arbeitsplätze. Zuvor hatte die Trump-Regierung starken Druck auf die Führung in Caracas ausgeübt, den USA Zugang zu den venezolanischen Ölvorkommen zu ermöglichen. In der Debatte über die abschlagsfreie Rente nach 45 Beitragsjahren zeigt sich Bundesarbeitsministerin Baas offen für eine Übergangsfrist von etwa 5 Jahren. Den Funke-Zeitungen sagte die SPD-Chefin, nötig seien ausreichende Fristen und Vertrauensschutz, damit die Menschen ihre Lebensplanung anpassen könnten. Auch Unionsfraktionschef Frei zeigte sich offen für eine Übergangsregelung. Die umstrittene Abschaffung der Frührente ohne Abschläge nach 45 Beitragsjahren ist einer der Kernpunkte der geplanten Rentenreform von Union und SPD. Bayern München hat das Auftaktspiel der neuen Fußball-Bundesliga-Saison gewonnen. Der deutsche Rekordmeister besiegte den VfB Stuttgart mit 5:1. Aus der Sportredaktion Mats Nicholson.
3: Innenverteidiger Upamecano ist der erste Torschütze der neuen Bundesliga-Saison. Sein Kopfballtreffer in der ersten Hälfte brachte die Bayern in Führung. Stuttgarts Wagnermann glich in der zweiten Halbzeit aus. Später schoss er noch ein Eigentor. Auch die Münchner Olise, Pavlovic und Diaz trafen für spielfreudige Bayern. In der zweiten Liga hat Hertha BSC auch das dritte Saisonspiel gewonnen, mit 5:3 in Braunschweig. Aufsteiger Osnabrück hat den ersten Saisonsieg geholt. Die Niedersachsen gewannen 1:0 in Bochum.
1: Das waren die Nachrichten. Das Wetter in Deutschland. Tagsüber im Nordwesten viele Wolken, Schauer und vereinzelt Gewitter, im Südosten freundlicher Höchstwerte.

0: heute 21 bis 27 Grad. Am Sonntag Sonne und Wolken, Schauer und Gewitter, im Südosten zeitweise heiter 20 bis 28 Grad und Montag dann Temperaturen zwischen 18 bis 27 Grad. Es ist 3.03 Uhr.
1: Schönen Dank für die aktuellen Nachrichten. Von mir jetzt noch die Verkehrsnachrichten hinterher. Im Verkehrsservice der ARD Hitnacht gibt es erstmal die Entwarnung von der B54. Kein Falschfahrer mehr zwischen Dortmund-Hachenei und Herder-Ecke Ostende. Die A1 Bremen Richtung Hamburg ist zwischen Harburg und Stillhorn wegen Bauarbeiten das ganze Wochenende übergesperrt. Umleitung ist die U83. Die A1 Hamburg Richtung Lübeck ist zwischen Kreuz Bad Geheide und Bad Oldesloe wegen Bauarbeiten bis 6 Uhr gesperrt. Dann in Berlin die A100 Stadtring Richtung Wedding ist zwischen Detmolder Straße und Hohenzollernndamm wegen Brückenbauarbeiten gesperrt. Und dann noch die Autobahn 448 Dortmund-Witten Richtung Bochum-West. Hier ist zwischen Bochum-Altenbochum und Bochum-Weitmar wegen Bauarbeiten gesperrt. Gute Fahrt Ihnen unterwegs.
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1: Hanno Bauer ist hier in Magdeburg und hier ist Madonna mit ihrem Material Girl. Ich wünsche auf jeden Fall ein schönes Wochenende.

0: Madonna bei uns in der Nachtsendung. Und da macht sich doch jemand Gedanken um den Hund, den ich vorhin auf der Autobahn angesagt habe, beziehungsweise also, dass ein Hund in Gefahr oder eine Gefahr auch für Autofahrer ist. Und wer ist es?
1: Guten Morgen und schöne Grüße nach Magdeburg und so. Ne, hier ist der Chris aus Hof.
0: Chris.
1: Hört sich komisch an, ist aber so, ne, weil ich komme eigentlich von der See, aber ich bin jetzt im Hof hochgefangen seit 16 Jahren. Das heißt, ich habe noch nichts davon gehört, dass jetzt die Entwarnung von dem Hund da ist. Also wie gesagt, das macht mich jetzt so ein bisschen traurig. Oder ich war zwischendurch auch so gewesen, dass ich da nichts mitbekommen habe. Aber ihr macht eine geile Show und einen lieben, ganz lieben Gruß an das ganze Kollegium. Dankeschön, also lieben Gruß, Chris aus Hof. Jo, moin.
0: Ja, moin auch. Und ja, Chris, tatsächlich gab es keine Entwarnung, aber das sind solche Meldungen, die kommen hier mal ganz kurz und dann sage ich sie durch. Und dann gibt es meistens auch gar keine Entwarnung dafür. Also Entwarnung gibt es dann meistens so bei solchen Sachen wie zum Beispiel eben Falschfahrern oder Steinewerfern. Selbst bei den Kindern, die vorhin auf der Autobahn waren, gab es keine Entwarnung. Die ist dann einfach so weggefallen und ja, wer weiß, was dann dahinter steckt. Also keine Sorgen machen, wenn die Gefahr noch da ist, dann wird auf jeden Fall hier durchgesagt und wenn sie dann nicht mehr da ist, es gibt nicht zu jeder Meldung automatisch eine Entwarnung. Also die Polizei nimmt es manchmal einfach aus den Meldungen raus und dann ist sie weg.
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0: Ganz liebe Grüße zurück.

Hier ist die ARD Hitnacht und Gundi, unser Feuerpferd im chinesischen Tierkreiszirkel der Nachtgemeinde, hat sich gemeldet, weil sich ja vor ein LKW Holzhasi Anja wieder mal gemeldet hat und gegrüßt hat. Und sie schreibt jetzt: Feuerpferdchen Gundi wünscht dir, liebe Anja und allen, die unterwegs sind, eine gute und sichere Fahrt. Kommt gut und sicher ans Ziel und dir und deiner Familie bei der Weinwanderung immer einen sicheren Tritt. Und liebe Grüße natürlich auch an unsere Wasserratte, unseren Hanno. Und natürlich an die gesamte Hitnacht-Familie mit all euren wunderschönen chinesischen Tierkreiszeichen und Elementen. Hier gibt's nur Gewinner und keine Verlierer. Schaut doch einfach mal eure Tierkreiszeichen nach. Euer Feuerpferdchen Gundi. Ja, da hast du schön was angestiftet. Genau, das war ja zu unserer Silvestersendung. Da ging das los und alle haben mitgemacht und haben gleich mal rausbekommen, was sie so für ein Tier sind. Also 12 gibt es ja insgesamt, die sich dann immer wiederholen. Dann noch bestimmt durch das Element. Also meins, also Ratte und Wasser und dadurch also auch ab und zu mal Wasserratto. So, Gundi, deswegen also. Ein schönes Wochenende jetzt auch für dich und lass dir das Feuer nicht ausgehen durch den Regen jetzt am Wochenende. Das ist das Allerwichtigste für so ein Feuerpferd.

0: 3.30 Uhr. Und damit Zeit für den Verkehrsservice der ARD Hitnacht. Die A1 Bremen Richtung Hamburg ist zwischen Harburg und Stillhorn wegen Bauarbeiten gesperrt. Das ganze Wochenende über bis Montag ca. 5 Uhr, falls Sie es genau wissen möchten. Und die Umleitung wäre dann die U83. Die A1 Hamburg Richtung Lübeck ist zwischen Kreuz Bartgeheide und Bad Oldesloe wegen Bauarbeiten gesperrt. Das ganze bis 6 Uhr. Die A100 Stadtring Richtung Wedding in Berlin ist zwischen Detmolder Straße und Hohenzollerndamm wegen Brückenbauarbeiten gesperrt. Und dann noch die Autobahn 448 Dortmund-Witten Richtung Bochum-West. Hier ist zwischen Bochum-Altenbochum und Bochum-Weidmar wegen Bauarbeiten ebenfalls das Wochenende über gesperrt. Gute Fahrt Ihnen unterwegs.
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0: So, das, was auf Reifen rollt, das haben wir jetzt besprochen. Und jetzt kommen wir zu dem, was auf den Schienen rollt. Runaway Train, hier ist Soul Asylum. Hanno Bauer hier in Magdeburg. Grüß Sie.

Hier ist die ARD Hitnacht. Achtung bitte, es gibt einen neuen Falschfahrer auf der Autobahn 5 zwischen Friedberg und Nordwestkreuz Frankfurt. Kommt Ihnen ein Falschfahrer entgegen, bitte ganz rechts fahren, nicht überholen. Achtung bitte, ein Falschfahrer auf der Autobahn 5 zwischen Friedberg und Nordwestkreuz Frankfurt. Kommt Ihnen ein Falschfahrer entgegen, Vorsicht hier unbedingt in beiden Richtungen.

Hier ist die ARD-Hitnacht und Achtung bitte, ich wiederhole noch einmal die Warnung vor dem Falschfahrer, der unterwegs ist. Auf der Autobahn 5 zwischen Friedberg und Nordwestkreuz Frankfurt. Hier ist ein Falschfahrer auf der Straße, bitte ganz rechts fahren, nicht überholen. Ein Falschfahrer ist zwischen Friedberg und Nordwestkreuz Frankfurt auf der Autobahn. Vorsicht hier in beiden Richtungen. Und was möchte ich dazu noch sagen? Dass dieses Lied jetzt nicht für ihn gilt. Dream on, also träum weiter. Nein, möglichst aufwachen. Und ganz konzentriert jetzt in die richtige Richtung fahren, bitte. Hier ist Amy MacDonald in der ARD-Nacht.

Und auch dieser Musiktitel muss unterbrochen werden für einen neuen Falschfahrer noch. Achtung bitte, Falschfahrer auf der Autobahn 661 zwischen Oberursel Nord und Bröngesheimer Dreieck. Hier ist ein Falschfahrer gerade eben gesichtet worden. Achtung auch bitte hier in beiden Richtungen. Falschfahrer auf der Autobahn 661 zwischen Oberursel Nord und Bröngesheimer Dreieck. Hier ist ein Falschfahrer unterwegs auf der Straße.

In der ARD-Hitnacht gleich nochmal die Warnung vor beiden Falschfahrern. Achtung bitte, Falschfahrer auf der Autobahn 5 zwischen Friedberg und Nordwestkreuz Frankfurt ist ein Falschfahrer auf der Straße. Und ebenfalls ein Falschfahrer auf der Autobahn 661 zwischen Oberursel Nord und Bröngesheimer Dreieck ist ebenfalls ein Falschfahrer auf der Straße. Vorsicht hier in beiden Richtungen.

0: Hier ist die ARD-Hitnacht um 3.46 Uhr. Keine Viertelstunde mehr bis 4 Uhr. Das heißt, der Morgen kommt so langsam in die Nähe. Und wir haben viele muntere Zuhörer offensichtlich noch. Allerdings möchten nicht alle ganz so wach sein.
1: Ja, Gunter Wolf aus Lindenberg. Das liegt bei Neustadt an der Weinstraße in der Pfalz. Ich höre gerade eure Sendung und ich habe gedacht, ich rufe mal an und wollte euch nur sagen, ihr macht also ein prima Programm. Ich kann auch nachts manchmal nicht schlafen, weil ich früher wechselte, nicht bei der Post hatte. Und dann höre ich also manchmal das Nachtprogramm bis 2, 3. Manchmal nicht, aber 3, 4 Mal die Woche. Aber ihr macht immer ein prima Programm, also prima Musik. Und das finde ich sehr gut. Ich wollte mich bei euch bedanken und wünsche euch ein schönes Wochenende und macht's gut. Tschüss.
0: Ebenfalls ein schönes Wochenende.
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7 Minuten vor 4 ist es. Der Morgen kommt in greifbarer Nähe und die Straßen sind wieder mal sicherer geworden, denn es gibt gleich mal zwei Entwarnungen. Auf einmal Entwarnung von der Autobahn 5, kein Falschfahrer mehr zwischen Friedberg und Nordwestkreuz Frankfurt, fahren alle wieder in die richtige Richtung. Und ebenfalls Entwarnung von der Autobahn 661 zwischen Oberursel Nord und Prongesheimer Dreieck, ist auch wieder alles okay.

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1: Um 4 Uhr mit Emily Seidel. Die USA haben nach Angaben von Präsident Trump einen Teil der Ölreserven Venezuelas unter ihre Kontrolle gebracht. Laut Vereinbarung soll es um 65 Milliarden Barrel gehen. Aus Washington Carsten Kühntop.
2: Die Ölreserven der USA würden sich dadurch mehr als verdoppeln. Den US-Steuerzahlern entstünden keine Kosten, so Trump. Amerika werde wegen des Deals auf Jahre von niedrigeren Spritpreisen profitieren. Nach Angaben von US-Außenminister Rubio bringt die Vereinbarung fast 100 Milliarden Dollar an privaten Investitionen für Venezuela. Das bedeutet tausende gut bezahlte Jobs dort und einen Beitrag zum Wiederaufbau der Wirtschaft des Landes.
1: Im Katastrophengebiet in Nepal und Tibet suchen Einsatzkräfte weiter nach etwa 2500 Vermissten. Meterhoher Schlamm und zerstörte Straßen und Brücken erschweren die Rettungsarbeiten. Die Zahl der Toten geben die Behörden aktuell mit fast 600 an. Bundeskanzler Merz hat den Betroffenen sein Mitgefühl ausgesprochen. Seine Gedanken seien bei den Opfern und allen Menschen, die von der Katastrophe betroffen seien, schrieb Merz an den nepalesischen Regierungschef und an Chinas Staatspräsidenten. Am Mittwoch war es im Himalaya-Gebiet zu einer riesigen Sturzflut gekommen. Schlamm und Geröll rissen ganze Ortschaften mit. Die Isländer stimmen heute in einem Referendum darüber ab, ob die Regierung die Gespräche über einen EU-Beitritt wieder aufnehmen soll. Mehr als 270.000 Menschen sind aufgerufen, ihre Stimme abzugeben. Umfragen sagen einen knappen Ausgang des Referendums voraus. Die Wahllokale sind von 9 bis 22 Uhr isländischer Zeit geöffnet. Island hatte schon 2009 einen Antrag auf Mitgliedschaft in der Europäischen Union gestellt. Nach der Parlamentswahl 2013 blockierte eine EU-skeptische Regierung das Verfahren. Bayern München hat das Auftaktspiel der neuen Fußball-Bundesliga-Saison gewonnen. Der deutsche Rekordmeister besiegte den VfB Stuttgart mit 5:1. Aus der Sportredaktion Mats Nicholson.
3: Innenverteidiger Upamecano ist der erste Torschütze der neuen Bundesliga-Saison. Sein Kopfballtreffer in der ersten Hälfte brachte die Bayern in Führung. Stuttgarts Wagnermann glich in der zweiten Halbzeit aus. Später schoss er noch ein Eigentor. Auch die Münchner Olise, Pavlovic und Diaz trafen für spielfreudige Bayern. In der zweiten Liga hat Hertha BSC auch das dritte Saisonspiel gewonnen, mit 5:3 in Braunschweig. Aufsteiger Osnabrück hat den ersten Saisonsieg geholt. Die Niedersachsen gewannen 1:0 in Bochum.
1: Das waren die Nachrichten. Das Wetter in Deutschland. Tagsüber im Nordwesten viele Wolken, Schauer und vereinzelt Gewitter. Im Südosten freundlicher, Höchstwerte 21 bis 27 Grad. Am Sonntag Sonne und Wolken, Schauer und Gewitter. Im Südosten zeitweise heiter, 20 bis 28 Grad. Und Montag heitere Phasen, gebietsweise Schauer und Gewitter. Dann bei Temperaturen zwischen 18 bis maximal 27 Grad. Es ist 4:03 Uhr.
4: Dankeschön für die aktuellen Nachrichten. Von mir der Blick auf die Straßen im Lande. Hier ist der Verkehrsservice in der ARD-Hitnacht. Die Autobahn 1 Bremen Richtung Hamburg ist zwischen Harburg und Stillhorn wegen Bauarbeiten gesperrt. Umleitung führt über die U83. Die A1 Hamburg Richtung Lübeck ist zwischen Kreuz Bad Geheide und Bad Oldesloe wegen Bauarbeiten gesperrt. In Berlin die A100 Stadtring Richtung

0: Wedding ist zwischen Detmolder Straße und Hohenzollerndamm wegen Brückenarbeiten gesperrt. Und dann noch die Autobahn 448 Dortmund-Witten Richtung Bochum-West. Hier ist zwischen Bochum-Altenbochum und Bochum-Weitmar wegen Bauarbeiten gesperrt. Ihnen unterwegs eine gute Fahrt durch die Nacht.
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0: 4 Stunden nach Mitternacht gibt es jetzt Midnight Oil mit Beds Are Burning. Hanno Bauer ist hier in Magdeburg.

ist die ARD-Hitnacht mit Musik von Nelly Furtado. All good things come to an end. Das könnte zum Beispiel auch die Fahrt sein, die Elke jetzt gerade unternimmt. Sie hat nämlich geschrieben: Hallo Hanno, ich bin mit meinem Truck von Augsburg nach Aachen unterwegs. Nachdem die Vollsperrung auf der A61 wieder aufgehoben ist, mache ich jetzt an der Raststätte Wonnegau noch meine Pause und hoffe, dass ich dann staufrei weiterkomme. Habe von hier noch circa 3,5 Stunden zu fahren bis ins wohlverdiente Wochenende. Ich grüße alle, die durch die Nacht unterwegs sind und wünsche allen allzeit gute Fahrt. Ich habe übrigens die Mondfinsternis gestern beobachten dürfen auf dem Weg von München nach Augsburg. Ja, und in E-Mail 2 schiebt Elke noch hinterher: Hallo Hanno, habe vergessen, das Hitnacht-Team zu grüßen und Danke zu sagen fürs tolle Nachtprogramm. Ich habe jetzt extra nochmal angehalten. Also lieben Gruß und schönes Wochenende von Elke. Elke, das bedeutet mir was, extra nochmal ranzufahren und den Gruß nachzuliefern, obwohl es in Richtung Heimathafen geht. Das ist was, das zählt gleich doppelt und dreifach. Also, gute Fahrt, ebenfalls doppelt und dreifach und ein schönes Wochenende.

0: Hier ist die ARD Hitnacht. Und da haben wir doch hier einen bayerischen Schwaben, der uns hier gerne sagt, warum er in der Nacht wach bleibt.
1: Ja, hallo, hier ist Stefan aus Donauwörth. Ich bin schlaflos und freue mich jeden Tag über eure Musik, die mich durch die Nacht begleitet. Ich bin in Donauwörth ein Oldie und das passt ganz gut. Heute ist bei uns Oldtimer-Tag. Da treffen sich alle Leute, die alte Autos haben. Und ja, da freue ich mich schon drauf. Vielleicht sieht man sich ja. Danke, ciao.
0: Ja, dann wünsche ich natürlich einen optimalen, schönen Tag mit den ganzen Oldtimern. Und ein wunderbares Wetter wünsche ich natürlich auch dazu. Hoffentlich bleibt es

0: Der Sandra ist das, die hier zum Schluss flüstert. Das sei nur mal so bemerkt hier bei Enigma Return to Innocence. 4.30 Uhr damit und Zeit für den Verkehrsservice in der ARD-Hitnacht. Die Autobahn 1 Bremen Richtung Hamburg ist zwischen Harburg und Stillhorn wegen Bauarbeiten gesperrt. Bis zum Montag hinein. Umleitung bitte benutzen, die U83. Die A1 Hamburg Richtung Lübeck ist zwischen Kreuz Bad Geheide und Bad Oldesloe wegen Bauarbeiten noch anderthalb Stunden gesperrt. Bis 6 Uhr soll es nämlich dauern. Dann in Berlin die A100 Stadtring Richtung Wedding ist zwischen Detmolder Straße und Hohenzollerndamm wegen Brückenarbeiten gesperrt. Und die Autobahn 448 Dortmund-Witten Richtung Bochum-West ist zwischen Bochum-Altenbochum und Bochum-Weidmar wegen Bauarbeiten ebenfalls das ganze Wochenende über gesperrt. Gute Fahrt, bleiben Sie munter.
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0: Für alle munter im Studio ist Hanna Bauer.

Sarah Connor in der ARD-Hitnacht. Und wir bleiben gleich bei den Mädels, deren Vorname mit dem Buchstaben S beginnt. Jetzt auch hier bei diesem herrlichen Lied von OMD. Denn es geht hier um die... Um die Secret? Ach ne, Secret heißt der Song. Okay, dann doch nicht Vorname.

Hier ist die ARD-Hitnacht. Und Britta hat geschrieben: Liebes Team der ARD-Hitnacht, heute haben wir auf unserer Australien-Umrundung endlich mal wieder genug Empfang. Wir sind gerade in Mount Isa, einer der wenigen Städten im Outback. Und was machen wir natürlich beim Frühstück bzw. mittlerweile fast Mittagessen? Die ARD-Hitnacht hören, wir sind ja 8 Stunden vor euch. Dieses Wochenende haben wir ein kleines bisschen Heimweh, denn in Oberfallstätte im Kreis Olpe wird gerade das traditionelle Schützenfest gefeiert. Für echte Sauerländer ist das ja quasi ein Hochamt der guten Laune, ein Pflichttermin zum Feiern, Lachen und Zusammenstehen. Leider ist der Weg in diesem Jahr für uns zu lang. Es liegen etwa 14.600 Kilometer zwischen Mount Isa und Oberfallstätte. Darum würden wir gerne auf diesem Wege unseren Freunden und allen Bewohnern von Oberfallstätte ein tolles Fest wünschen. Wenn ihr das vielleicht kurz im Radio erwähnen könntet, würden wir uns riesig freuen. Das wäre ja ein Stück Heimat, das uns bis hier ans andere Ende der Welt erreicht. Vielen Dank, dass ihr uns jeden Tag ein bisschen Heimat ins Outback schickt. Herzliche Grüße aus Australien von Britta und Norbert, und da grüße ich ganz lieb zurück. Und ja, vielleicht klappt es ja dann beim nächsten Mal wieder dabei zu sein beim Schützenfest. Und hoffentlich kriegt ihr jetzt auch noch Resonanz von all denen, die das jetzt gehört haben und euch schreiben können, weil sie euch kennen. Also Britta und Norbert Sangermann haben da geschrieben aus Australien. Und ich grüße ganz lieb zurück, wünsche auch dort ein schönes Wochenende.

Oasis in der ARD Nacht Wonderwall. Da tanzen wir uns doch hervorragend weiter in Richtung Samstagmorgen. In 7 Minuten gibt es erst einmal die aktuellen Nachrichten, 5 Uhr. Und dann geht's noch eine Stunde weiter gemeinsam in Richtung Samstagmorgen. Jetzt erstmal Musik von Marshall Hayne, Dancing in the City.

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1: Um 5 Uhr mit Emily Seidel. Die USA haben nach Angaben von Präsident Trump einen Teil der Ölreserven Venezuelas unter ihre Kontrolle gebracht. Laut Vereinbarung soll es um 65 Milliarden Barrel gehen. Aus Washington, Carsten Künter.
2: Die Ölreserven der USA würden sich dadurch mehr als verdoppeln. Den US-Steuerzahlern entstünden keine Kosten, so Trump. Amerika werde wegen des Deals auf Jahre von niedrigeren Spritpreisen profitieren. Nach Angaben von US-Außenminister Rubio bringt die Vereinbarung fast 100 Milliarden Dollar an privaten Investitionen für Venezuela. Das bedeutet tausende gut bezahlte Jobs dort und einen Beitrag zum Wiederaufbau der Wirtschaft des Landes.
1: Im Katastrophengebiet in Nepal und Tibet suchen Einsatzkräfte weiter nach etwa 2500 Vermissten. Meterhoher Schlamm und zerstörte Straßen und Brücken erschweren die Rettungsarbeiten. Die Zahl der Toten geben die Behörden aktuell mit fast 600 an. Bundeskanzler Merz hat den Betroffenen sein Mitgefühl ausgesprochen. Seine Gedanken seien bei den Opfern und allen Menschen, die von der Katastrophe betroffen seien, schrieb Merz an den nepalesischen Regierungschef und an Chinas Staatspräsidenten. Am Mittwoch war es im Himalaya-Gebiet zu einer riesigen Sturzflut gekommen. Schlamm und Geröll rissen ganze Ortschaften mit. Im Volkswagen-Werk in Osnabrück könnten bald Rüstungsgüter für Israel produziert werden. Die Anzeichen dafür verdichten sich immer mehr, wie Oliver Jürgens berichtet.
3: Nach NDR-Informationen soll am 7. September eine Absichtserklärung zwischen Volkswagen, dem Land und einem israelischen Rüstungskonzern unterschrieben werden. Dieser israelische Rüstungskonzern, der will Teile für das Luftverteidigungssystem Iron Dome in Osnabrück bauen. Welche Komponenten das sein werden, mit welcher Summe sich das Land daran beteiligen wird und wie viele der mehr als 2000 Arbeitsplätze in Osnabrück damit gesichert werden können, das ist aktuell noch völlig unklar. Das Thema, das soll auch bei der Aufsichtsratssitzung Ende kommender Woche besprochen werden. Das Land selbst will sich aktuell nicht zu dem möglichen Deal äußern.
1: Der FC Bayern München hat die neue Fußball-Bundesliga-Saison mit einem Heimsieg eröffnet. Der Titelverteidiger setzte sich am Abend mit 5:1 gegen den VfB Stuttgart durch. Für die Münchner war es das 15. Liga-Auftaktspiel in Serie ohne Niederlage. In der zweiten Liga hat Hertha BSC nach einem 0:2-Rückstand in Braunschweig noch mit 5:3 gewonnen und Bochum verlor gegen Osnabrück mit 0:1. Das waren die Nachrichten. Das Wetter in Deutschland. Heute tagsüber im Nordwesten viele Wolken, Schauer und vereinzelt Gewitter. Im Südosten freundlicher, Höchstwerte 21 bis 27 Grad. Am Sonntag dann Sonne und Wolken, Schauer und Gewitter. Im Südosten zeitweise heiter 20 bis 28 Grad. Und Montag heitere Phasen, gebietsweise Schauer und Gewitter. Dann bei 18 bis maximal 27 Grad. Es ist 5:03 Uhr.
4: Dankeschön für die letzten Nachtnachrichten. Von mir jetzt der Blick auf die Straßen. Hier ist der Verkehrsservice in der ARD-Hitnacht. Die A1 Bremen Richtung Hamburg ist zwischen Harburg und Stillhorn wegen Bauarbeiten das ganze Wochenende übergesperrt. Umleitung ist die U83. Dann die Autobahn 1 Hamburg Richtung Lübeck ist zwischen Kreuz Bartgeheide und Bad Oldesloe wegen Bauarbeiten noch eine Stunde gesperrt bis um 6. Die A14 Wismar Richtung Schwerin ist zwischen Schwerin Ost und Kreuz Schwerin nach einem Unfall gesperrt. A38 Halle Richtung Leipzig zwischen Lützen und Rastplatz Fuchsaue. Gefahr durch eine ungesicherte Unfallstelle. In Berlin die Autobahn 100 Stadtring Richtung Wedding ist zwischen Detmolder Straße und Hohenzollerndamm wegen Brückenbauarbeiten gesperrt. Und dann auch die Autobahn 448 Dortmund-Witten Richtung Bochum-West. Hier ist zwischen Bochum-Altenbochum und Bochum-Weidmar wegen Bauarbeiten auch das ganze Wochenende über gesperrt. Gute Fahrt Ihnen dort, wo Sie unterwegs sind.
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zum Schreien. George McRae. Ja, der kräht hier ordentlich in den Morgen hinein. Mit Rock Your Baby. Hier ist die ARD Hitnacht. Und es gibt eine aktuelle Warnmeldung von der Autobahn 45 zwischen Langenselbert-West und Hammersbach. Achtung bitte in beiden Richtungen. Gefahr durch und für Rehe auf der Fahrbahn. Also A45 zwischen Langenselbert-West und Hammersbach in beiden Richtungen. Gefahr durch und für Rehe auf der Fahrbahn.

Kirschow in der ARD-Hitnacht. Und für Daniela, unsere Pilotin der Radiofamilie, geht so langsam die Nacht zu Ende. Sie hat geschrieben, guten Morgen, lieber Hanno, es ist schön, dich wieder in der Hitnacht zu hören. Ich habe die Sendung leider nicht ganz hören können, weil ich mich in einer Nachtübung befunden habe. Jetzt höre ich noch bei einem frisch gebrühten Kaffee den Rest der Sendung und dann werde ich auch mich, genau wie ihr, in der Hitnacht nach der Sendung zur Ruhe begeben und freue mich auf die nächste Hitnacht. Genau, Dani, morgen dann gleich wieder mit mir. Und sie schreibt noch weiter, ich wünsche dir und der gesamten Radiofamilie ein schönes Wochenende. Eure Daniela aus Oberhausen, / München. Daniela, jetzt schönes Ausschlafen und dann weiter im Dienst.

0: Hier scheint schon die Sonne bei den Stranglers. Always the sun. Und manche sind dabei schon aus dem Bett gefallen, höre ich. Ja, ich habe gerade unseren Anrufbeantworter abgehört. Da war doch diese Nachricht drauf.
1: Ich habe ein kleines Gedicht vorbereitet. Heute aus dem Bett gefallen. Bestens steht es um uns alle. Ja, es wird ein schöner Tag, gerade so, wie ich ihn mag. Danke aus Dortmund. Talk. Ciao.
0: Talk. Alles Gute und natürlich auch einen schönen Tag, wie du ihn magst.

0: Das Lied für alle Nachtarbeiterinnen. Donna Summer, she works hard for the money. Und damit 5.30 Uhr Zeit für den Verkehrsservice der ARD Hitnacht. Die Autobahn 1 Bremen Richtung Hamburg ist zwischen Harburg und Stillhorn wegen Bauarbeiten gesperrt. Umleitung ist die U83. Die A1 Hamburg Richtung Lübeck ist zwischen Kreuz Bad Geheide und Bad Oldesloe wegen Bauarbeiten bis 6 Uhr gesperrt. Dann noch die Autobahn 14 Wismar Richtung Schwerin. Hier ist zwischen Schwerin Ost und Kreuz Schwerin nach einem Unfall gesperrt. Weiter geht der Blick auf die Autobahn 38 Halle Richtung Leipzig zwischen Lützen und Leipzig Südwest ist hier nach einem Unfall gesperrt. Die A100 in Berlin Stadtring Richtung Wedding ist zwischen Detmolder Straße und Hohenzollern-Damm wegen Brückenbauarbeiten gesperrt. Und dann noch die Autobahn 448 Dortmund-Witten Richtung Bochum-West. Hier ist zwischen Bochum-Altenbochum und Bochum-Weitmar wegen Bauarbeiten gesperrt. Gute Fahrt Ihnen unterwegs. Kommen Sie gut in den Samstagmorgen hinein.
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0: Für alle, die schon oder noch munter sind. Hanno Bauer hier in Magdeburg.

0: immer mehr Strecke, immer mehr Kilometer sollen es werden heute und in den nächsten Tagen nicht bei Elke, sondern bei ihrem Sohn. Aber Elke ist diejenige, die geschrieben hat an ard-hitnacht@mdr.de. Elke hat geschrieben, guten Morgen, ich bin jetzt startklar für den Frühdienst und möchte auf diesem Wege meinen Sohn und auch seine vier Kumpels grüßen. Die starten nämlich heute ihre Challenge von Hamburg nach Portugal ohne Geld. Das ohne hat sie auch noch ganz groß geschrieben. Ja, also wahnsinnige Reise. Von Hamburg nach Portugal ohne Geld soll es gehen. 9 Uhr Start in Hamburg am Rathaus. Getrennt voneinander geht's dann los. Wiedersehen in Lissabon am Rathaus. Das wird spannend und verspricht viel Spaß. An alle liebe Grüße und ein schönes Wochenende. Elke, ohne Geld, gibst du. Eine Geheimreserve hast du doch deinem Jungen unter die Schuheinlegesohle genäht, oder? Und ja, ohne Geld, das mag ja vielleicht noch gehen, aber ohne Handy, das wäre dann noch die nächste Stufe. Fürs nächste Jahr dann vielleicht. Aber toi, toi, toi, dass alle gut ankommen.
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0: Und natürlich wünsche ich nur schöne Begegnungen. Hier ist die ARD-Hitnacht. 5:44 Uhr ist es.

Stupid Mistake, Any One of Us. Gareth Gates war das hier in der ARD-Nacht, die jetzt zu Ende geht. In 9 Minuten beginnen nämlich die Frühsendungen und sie werden begleitet in den Tag durch ausgeschlafene Frühteams. Hanno Bauer ist mein Name und wenn Sie möchten, bin ich auch nächste Nacht wieder für Sie da. Bis dann. Ciao. Machen Sie es gut.

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2: Einen schönen guten Morgen. Es ist Samstag früh, ganz genau um 6. Markus Wetterauer hat jetzt das Wichtigste für Sie.
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4: Der Landessportbund Thüringen fordert Konsequenzen aus dem jahrelangen Missbrauch junger Turnerinnen beim HSV Weimar. Die Kultur des Schweigens müsse durchbrochen werden, hieß es am Abend bei der Vorlage eines Berichts, der die Vorfälle aufarbeitete. Demnach haben nicht nur der ehemalige Turntrainer als Täter, sondern auch Strukturen im Vereinsumfeld die Taten begünstigt. Ein großer Teil des missbräuchlichen Verhaltens sei für viele Menschen sichtbar gewesen, ohne dass jemand dagegen eingeschritten sei, hieß es. Zu den Thüringer Gartentagen im Erfurter Egerpark werden an diesem Wochenende Besucher aus ganz Deutschland erwartet. Nach Angaben der Eger präsentieren sich mehr als 90 Aussteller und damit deutlich mehr als vergangenes Jahr. Im Mittelpunkt stehen Stauden, Gräser und Kräuter. Dazu gibt es Tipps von Fachleuten. Der geplante Sonderparteitag des Thüringer BSW sorgt für Unmut in den anderen BSW-Landesverbänden. Sie fordern, den Parteitag am Tag der Landtagswahl in Sachsen-Anhalt zu verschieben. Die 15 Landesverbände befürchten, dass der Parteitag die Aufmerksamkeit von der Wahl auf den parteiinternen Konflikt lenken könnte. Hintergrund des Sonderparteitags ist ein Streit zwischen dem Thüringer BSW und dem BSW-Bundesvorstand. Dieser verlangt, dass die Thüringer BSW-Fraktion Ministerpräsident Mario Vogt die Unterstützung entzieht und die Koalition verlässt. Die USA haben offenbar ein Ölabkommen mit Venezuela geschlossen. Nach Angaben von Präsident Trump sichern sich die USA damit mehr als 65 Milliarden Fass Öl. Im Gegenzug wurden Venezuela private Investitionen von fast 100 Milliarden Dollar zugesagt. Die Trump-Regierung hatte starken Druck auf die Führung in Venezuela ausgeübt, den USA Zugang zu den venezolanischen Ölvorkommen zu ermöglichen. Das südamerikanische Land verfügt über die größten bekannten Erdölreserven weltweit. Bei strömendem Regen haben tausende Menschen in Oslo Abschied von König Harald genommen. Am Abend wurde der Sarg vom Krankenhaus zum Königsschloss gefahren. In den kommenden Tagen soll der Leichnam von Harald in der Schlosskapelle aufgebahrt werden, damit sich die Norweger von ihm verabschieden können. Sein Sohn Håkon wird am Dienstag seinen Eid als Nachfolger vor dem Parlament ablegen. Sport. Der FC Bayern München hat die neue Fußball-Bundesliga-Saison mit einem deutlichen Heimsieg eröffnet. Der Titelverteidiger setzte sich am Abend gegen den VfB Stuttgart mit 5:1 durch. Die Handballer vom THSV Eisenach haben zum Start in die neue Saison knapp verloren. Das Team lag am Abend bei der SG Flensburg-Handewitt bis 5 Minuten vor Schluss vorn, musste sich am Ende aber doch noch mit 31:33 geschlagen geben. Das waren die Nachrichten. 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
2: Danke dir, Markus. Damit sind wir beim Blick aufs Wetter für Thüringen heute, für Samstag, den 29. August. Ja, und es wird ein sehr freundlicher Sonne-Wolken-Mix. Vielleicht kommt im Laufe des Nachmittags so ganz vereinzelt Regen. Sonst bleibt es meist trocken und sehr mild, 22 bis 26 Grad. Dazu ein böiger Wind, morgen der Sonntag ganz ähnlich. Sonne, Wolken, vereinzelt Schauer, Höchstwerte 23 bis 28 Grad und weiter windig. Und auch am Montag erstmal keine Wetter- und Temperaturänderung. Gleich 4 Minuten nach 6. Hier sind die aktuellen Verkehrsmeldungen. Eine Meldung für die A38 haben wir für Sie. Vorsicht bitte Richtung Leipzig. In Höhe Nordhausen-West liegen Fahrzeugteile auf der Fahrbahn. Sonst keine weiteren Störungen und auch keine Blitzer, falls Sie doch schon was entdeckt haben. Klingeln Sie gern durch. Das ist wie immer kostenfrei im MDR Thüringen Verkehrszentrum unter der 0800 218 1600. Danke an der Stelle allen, die schon unterwegs sind. Eine gute und sichere Fahrt und Ihnen einen schönen Samstagmorgen. Morgen. Schönes Wochenende.
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kann man nur schon so wach sein. Guten Morgen um 6.11 Uhr mit mir heute, Amelie Obantschik. Ich schicke Ihnen liebe Grüße und wünsche ein schönes Wochenende und hoffentlich keinen Plan, keinen Stress und einfach ein bisschen tanzen. Whitney Houston hat da ja schon mal ordentlich vorgelegt. Und ich sag mal, wir machen genauso weiter. Jetzt gilt, was auch immer heute passiert. Kiss ja dann mal wieder. Was kommt, das kommt. Jetzt kommen die Gibson Brothers. Kommen Sie gut.

0: Was für ein großartiger Song, Udo Lindenberg, Mädchen aus Ostberlin. Guten Morgen um 6.18 Uhr.
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2: Man kann eine Explosion hören, aber ihre Folgen können jahrzehntelang bleiben. Vor mehr als 80 Jahren wurde zum ersten Mal eine Atombombe getestet. Seitdem sind weltweit mehr als 2000 Atomtests dazugekommen. Damals wusste man noch wenig darüber, was die radioaktive Strahlung anrichten würde. Erst später wurde deutlich, wie lange die Folgen bleiben können. Bei Menschen, in der Natur und manchmal sogar über Generationen hinweg. Einer der Orte, an denen besonders viele Atomtests stattfanden, liegt in den weiten Steppen Kasachstans. Dort wurde 1991 das sowjetische Atomtestgelände geschlossen. Der 29. August erinnert heute daran und an die Forderung, solche Tests endgültig zu beenden. Mich beschäftigt an diesem Tag auch das. Wir Menschen tun etwas und manchmal sind die Folgen viel größer, als wir zunächst denken. Ein Wort kann einen Menschen lange begleiten. Eine Entscheidung kann das Leben anderer verändern. Und manches lässt sich, wenn es einmal geschehen ist, nicht einfach zurücknehmen. Ich denke, es gehört zu unserer Verantwortung, nicht nur zu fragen, was können wir tun, sondern auch, was geschieht dadurch. Einen guten Morgen wünscht Ihnen Stefan Rode von der Katholischen Kirche aus Erfurt.
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4: Um 6.30 Uhr. Bericht zu Missbrauch. Eine Kommission hat am Abend Konsequenzen aus den Fällen vor 10 Jahren beim HSV Weimar gefordert. Warnsignale seien damals nicht ausreichend hinterfragt worden, hieß es. Thüringer Gartentage in Erfurt. Dazu werden im EGA-Park an diesem Wochenende Besucher aus ganz Deutschland erwartet. Nach Angaben der EGA präsentieren sich mehr als 90 Aussteller und damit deutlich mehr als vergangenes Jahr. Sieg für Bayern München. Die Titelverteidiger haben zum Auftakt der neuen Fußball-Bundesliga-Saison gewonnen. Sie setzten sich am Abend gegen Stuttgart mit 5:1 durch.
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5: Mit Antje Kirsten, guten Morgen. Weimar. Jugendliche sollen in Weimar besser gehört werden. Heute wird im Kulturzentrum Mon Ami deshalb ein Jugendgremium gegründet. Zu dieser Veranstaltung sind alle Interessierten eingeladen, insbesondere 12- bis 21-Jährige, die mitwirken wollen. Das Jugendgremium soll die Interessen junger Menschen beim Stadtrat und bei der Stadtverwaltung vertreten. Gotha, wegen wiederholter Ausfälle und Störungen bekommt das Stadtbad ein neues Kassensystem. Dafür hat der Stadtrat jetzt grünes Licht gegeben. Laut Beschluss will die Stadt rund 300.000 Euro investieren. Unter anderem sollen neue Drehsperren am Ein- und Ausgang installiert werden. Außerdem eine Zutrittskontrolle vom Übergang vom Bad in die Sauna. Brotterode, auf der Inselbergschanze im Kreis Schmalkalden-Meiningen, werden heute mehr als 200 Teilnehmer zum sogenannten Auslauf-Rauf-Lauf erwartet. Sie wollen die Schanze erklimmen, die derzeit neu gebaut wird. Nach Angaben der Veranstalter ist der Rohbau des Auslaufturms bereits fertig. Auch Anlauf- und Schanzentisch sind fast einsatzbereit. Spätestens Mitte Februar soll die Schanze für den Kontinentalcup bereit sein. Das war das Wichtigste aus den Thüringer Regionen. 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
6: Dankeschön, Antje. So, wir gucken auf das Wetter für Thüringen heute für den Samstag, den 29. August. Und da haben wir schon fleißige Wettermelder. Dazu gehört der Reinhard aus Könitz und schreibt über die MDR Thüringen App: Guten Morgen, aktuell sind es bei uns 14 Grad und der Himmel ist überwiegend klar. Dankeschön, lieber Reinhard, und schöne Grüße nach Könitz. Ja, wird heute ein schöner, freundlicher Sonne-Wolken-Mix. Im Laufe des Nachmittages, da kann es vereinzelt Schauer geben, muss aber nicht. Bleibt sonst meist trocken und recht mild bei 22 bis 26 Grad. Kommt noch eine steife Brise dazu, ein böiger Wind. Morgen, der Sonntag, der wird ganz ähnlich. Sonne, Wolken, vereinzelt Schauer. Nochmal sehr sommerlich warm, 23 bis 28 Grad und weiter windig. Und auch am Montag erstmal keine Wetter- und Temperaturänderung. Damit ist es 6.33 Uhr gleich. Hier sind die aktuellen Verkehrsmeldungen und das sehe ich ja am liebsten, nämlich auf meinem Bildschirm sehe ich nichts und das heißt für Sie keine Störung und auch keine Blitzer. Freie Fahrt und hoffentlich gute Fahrt. Falls Sie doch was entdecken, Staus oder Blitzer, klingeln Sie durch. Das ist immer noch kostenfrei bei uns im MDR Thüringen Verkehrszentrum unter der 0800 218 1600. Ich sage Dankeschön, gute Fahrt und einen schönen Start in den Samstagmorgen und ein schönes Wochenende.
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0: Schönen guten Morgen. 7:50 Uhr, es ist 6:40 Uhr und hey, liegen bleiben ist Wochenende und der schönste Tag am Wochenende. Und ja, wenn ich Sie jetzt angucke, was machen Sie und Sie sind noch ein bisschen planlos, dann hätten wir da vielleicht was vorbereitet.
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0: Da geht immer so ein bisschen Spiel und Spaß, zumindest bei uns in der Familie. Und ganz wichtig, lecker essen und anschließend vielleicht auch noch staunen. Das klingt nach einem echt guten Plan, vielleicht auch für Ihr Wochenende. Und es geht gut heute im Freibad in Osmannstedt. Da wird nämlich heute ab 11 Uhr ein großes Badfest gefeiert, also mit Wasserspielen für Groß und Klein. Hüpfburg ist auch aufgebaut und ich sag's mal so, da ist Spaß für Groß und Klein auch garantiert. Wenn Sie mögen, war Eisfelder Bauernmarkt, klingt auch gut, im Gut Beinrode. Dort haben 80 Händler ihre Stände aufgebaut. Bei denen können Sie sich heute und morgen jeweils von 10 bis 18 Uhr mit ganz, ganz vielen Leckereien wie Brot, Käse und Wurst aus der Region eindecken. Und zum Staunen bringen Sie garantiert die vielen Modellflieger beim Flugplatzfest vom Verein Modellsport Kala. Die Flugshow versprechen leuchtende Augen. Und das gibt es auch, wenn Sie sich selbst mal ausprobieren wollen. Heute und morgen auf dem Flugplatz Zwabitz bei Kala. Und noch mehr Anregungen für Ihren Wochenendausflug finden Sie wie immer sehr gut sortiert und aufbereitet in unserer MDR Thüringen App. Dann steht einem schönen Wochenende doch eigentlich nichts mehr im Weg.
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0: Julian Lennon, Too Late for Goodbyes. Guten Morgen um 6.47 Uhr. Und wie fühlt sich das an für Sie? Endlich wieder Bundesliga. Ja, 18 Clubs, 18, die gewinnen wollen. Und irgendwie gewinnt ja immer Bayern. Das war auch gestern Abend so beim Auftaktspiel in München. Der FC Bayern München gewann haushoch gegen den VfB Stuttgart mit 5:1. Und das Spiel fasst unser Sportreporter Michael Küster nochmal zusammen.
1: Ein Spiel, zwei Gefühlswelten. Während Bayern-Boss Jan-Christian Dresen mit breitem Grinsen durch die Arena zum Ausgang schreitet.
2: Einen sehr schönen Bundesliga-Auftakt. Ich meine, so wünscht man sich das.
1: Ist die Laune bei VfB-Trainer Sebastian Hoeneß nach dem 1:5 in München gerade mal mächtig im Keller.
3: Ja, nervig ist eine ganz gute Beschreibung.
1: Am Ende ist es halt so wie immer. Der Gegner spielt gut mit, aber gewinnen tun dann halt die Bayern.
3: Dass hier Mannschaften wahrscheinlich reihenweise verlieren werden, auch hoch verlieren werden, davon ist auszugehen. Aber erster Spieltag, wir haben jetzt das Spiel, können damit jetzt arbeiten und werden uns da auch wöchentlich weiterentwickeln.
1: Deutscher Fußballmeister singen die Bayern-Fans nach Abpfiff und nicht mal die Stuttgarter mögen widersprechen bei der Frage nach dem kommenden Meister.
4: Bayern, ja. Sie sind auf dem Level wie letztes Jahr und dementsprechend ist es zu befürchten, dass es wieder deutlich wird, ja.
1: Eure Langeweile ist uns doch egal, heißt es da aus München bei Fans und Bossen.
5: Als Bayern-Fan sieht mir das natürlich anders. Bayern braucht natürlich auch wieder ein paar Gegner.
2: Also ich finde das naturgemäß nicht langweilig und ich kann nicht für die anderen 17 Clubs sprechen und wollen uns, auch wenn wir eine gute Leistung zeigen, darüber freuen dürfen.
1: Aber was ist so besonders? Was machen die Bayern besser, Vincent Kompany?
6: Beim 3-1 weitermache, beim 4-1 weitermache, beim 5-1 weitergemacht. Am Ende vielleicht könnte noch das 6 einfallen und ist auch Mentalität, was die Jungs gezeigt haben.
1: Weil sie eben auch nach einem 5:1 nicht zufrieden sind, wie Joshua Kimmich, der ja eigentlich nie zufrieden ist.
7: Ich glaube, wir werden eine Weile brauchen. Also in der letzten Saison, da sind wir überragend in die Saison gestartet. Dieses Jahr hatten wir nicht so eine optimale Vorbereitung.
1: Macht am Ende wenig Hoffnung für alle anderen. Denn was wird wohl erst passieren, wenn die Bayern dann mal so richtig harmonieren?
2: Wenn wir heute schon zufrieden werden, dann wäre Vincent nicht zufrieden, dass wir zufrieden sind. Also wir haben noch ein bisschen was vor.
8: Na, wenn man sich nur überlegt, Musiala, Gnabry, wer noch alles gefehlt hat, die Champions League kann kommen, ja.
0: Tja, zum 15. Mal in Folge haben die Bayern ein Eröffnungsspiel der Bundesliga gewonnen und ich sag mal, als Nicht-Fußball-Fan, Spannung geht dann doch irgendwie anders, oder?
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das mal kein guter Start ist? Guten Morgen um 6.56 Uhr, Pink Floyd. Am Morgen vertreibt Kummer und Sorgen und wir gucken mal kurz auf die Straße. Vorsicht bitte auf der A38 Richtung Göttingen. Diese ist zwischen Lützen und dem Kreuz Rippachtal durch ein defektes Fahrzeug im Baustellenbereich blockiert. Dadurch staut es sich, hier brauchen Sie Geduld. Eine andere gute Fahrt mit uns in den Samstagmorgen, das sind Human League. Gleich gibt's die Nachrichten mit Markus Wetterauer.

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0: Nachrichten.
1: Fast 10 Jahre nach Missbrauchsfällen beim HSV Weimar liegt jetzt der Abschlussbericht einer Aufarbeitungskommission vor. Demnach haben nicht nur der ehemalige Turntrainer als Täter, sondern auch Strukturen im Vereinsumfeld die Taten begünstigt. MDR Thüringen-Reporterin Jana Schneider berichtet.
2: Es kann in jedem Verein passieren, sagt die Kommission. Die Kultur des Schweigens müsse durchbrochen werden, denn in den Weimarer Fällen gab es Warnsignale, die nicht ausreichend hinterfragt wurden. Wie Übernachtungen beim Trainer, wo er mit den anvertrauten Kindern Pornos geschaut hat und sie sexuell missbraucht hat. Die Kommission empfiehlt Vereinen unter anderem Schulungen für Trainer und Ansprechpartner für Verdachtsfälle. Der HSV Weimar will den Bericht komplett veröffentlichen, für einen besseren Schutz von Kindern und Jugendlichen.
1: Der geplante Sonderparteitag des Thüringer BSW sorgt für Unmut in den anderen BSW-Landesverbänden. Sie fordern, den Parteitag am Tag der Landtagswahl in Sachsen-Anhalt zu verschieben. Die 15 Landesverbände befürchten, dass der Parteitag die Aufmerksamkeit von der Wahl auf den parteiinternen Konflikt lenken könnte. Hintergrund des Sonderparteitags ist ein Streit zwischen dem Thüringer BSW und dem BSW-Bundesvorstand. Dieser hat verlangt, dass die Thüringer BSW-Fraktion Ministerpräsident Mario Vogt die Unterstützung entzieht und die Koalition verlässt. Zu den Thüringer Gartentagen im Erfurter Egerpark werden an diesem Wochenende Besucher aus ganz Deutschland erwartet. Nach Angaben der Eger präsentieren sich mehr als 90 Aussteller und damit deutlich mehr als vergangenes Jahr. Im Mittelpunkt stehen Stauden, Gräser und Kräuter. Dazu gibt es Tipps von Fachleuten. Die USA haben offenbar ein Ölabkommen mit Venezuela geschlossen. Nach Angaben von Präsident Trump sichern sich die USA damit mehr als 65 Milliarden Fass Öl. Im Gegenzug wurden Venezuela private Investitionen von fast 100 Milliarden Dollar zugesagt. Die Trump-Regierung hatte starken Druck auf die Führung in Venezuela ausgeübt, den USA Zugang zu den Ölvorkommen zu ermöglichen. Das südamerikanische Land verfügt über die größten bekannten Erdölreserven weltweit. Sport. Bayern München hat die neue Fußball-Bundesliga-Saison mit einem Heimsieg eröffnet. Der Titelverteidiger setzte sich am Abend gegen Stuttgart 5:1 durch. Die Handballer vom THSV Eisenach haben zum Start in die neue Saison knapp verloren. Die Eisenacher unterlagen bei der SG Flensburg-Handewitt 31:33. MDR Thüringen-Sportreporter Rudi Dautwitz.
3: Was war das für eine bittere Niederlage für den THSV Eisenach? 55 Minuten lang machte die Mannschaft fast alles richtig und führte gegen den großen Favoriten aus Flensburg mit 30:28. Doch den Sieg vor Augen unterliefen dem THSV in der entscheidenden Phase plötzlich Fehler und das nutzte der Gastgeber konsequent aus. Eisenach führte zwar noch einmal durch den Treffer von Oskar Jöson mit 31:30, aber die letzten 3 Tore erzielte Flensburg und feierte so einen sehr glücklichen Sieg.
1: Das waren die Nachrichten. 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
4: Schönen Dank, Markus. So, wir sind beim Blick auf das Thüringen-Wetter heute. Und das wird schön. Wird ein meist freundlicher Sonne-Wolken-Mix im Laufe des Nachmittags. Da kann es vereinzelt Schauer geben. Sonst bleibt es meist trocken und sehr mild. 22 bis 26 Grad. Das Einzige, was heute nicht so schön ist, ist doch der recht böige Wind. Aber der lässt Wäsche gut trocknen, habe ich mir mal sagen lassen. Morgen ganz ähnlich, wenn sie nicht beim Nachbarn da im Garten liegt. Morgen ist ganz ähnlich, also Wäsche gut festmachen. Es bleibt windig, dazu Sonne, Wolken, vereinzelt Schauer, Höchstwerte 23 bis 28 Grad. Und auch am Montag gibt es erstmal keine Wetter- und Temperaturänderung. Damit 7:04. Hier sind die aktuellen Verkehrsmeldungen. Eine Meldung haben wir im Moment für Sie, betrifft die A38 Richtung Göttingen. Diese ist zwischen Lützen und dem Kreuz Rippachtal durch ein defektes Fahrzeug im Baustellenbereich blockiert. Hier staut es sich, hier brauchen Sie ein bisschen Geduld. So, allen anderen gute Fahrt, weil keine Störung und auch keine Blitzer. Falls Sie doch schon was entdeckt haben, dann klingeln Sie gern durch. Kostenfrei im MDR Thüringen Verkehrszentrum unter der 0800 218 1600. Ich sage an der Stelle Dankeschön allen, die unterwegs sind. Eine gute und sichere Fahrt und allen anderen weiter schlafen. Einen schönen Samstag. Schönes Wochenende.
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0: kleines Geständnis am frühen Morgen. Ich glaube, ich habe alle Alben von Fleetwood Mac, also wirklich alle Alben von Fleetwood Mac im Auto, weil damit, mit dieser Musik, kann man egal wohin fahren. Man kommt immer gut an und gut gelaunt. Ein gut gelauntes Guten Morgen um 7.10 Uhr.
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0: Ja, vielleicht ja zu den Dornburger Schlössern. Da stehen Sie heute vor verschlossenen Türen. Und das aus gutem Grund. Denn heute wird nochmal letzte Hand angelegt an Bühnen, an Stühlen, an Lampen und an Fackeln. Da wird poliert und sauber gemacht, damit heute Abend auch wirklich alles perfekt ist für die 13. Dornburger Schlössernacht. Und da freut sich auch Schlossverwalterin Fanny Rödenbeck auf ein sehr abwechslungsreiches Programm.
2: Von Renaissance-Musik bis zu Rock- und Pop-Legenden der letzten 50 Jahre. Wir haben Klezmer und Folk mit dabei. Und worauf ich wirklich die Gäste gespannt mache, ist ein Konzert von der Capella Jenensis mit einer Lichtkünstlerin. Da hat man also akustisch und visuelle Eindrücke.
0: Tja, und weil die Dornburger Schlössernacht eben ein Fest für alle Sinne ist, darf natürlich auch geschlemmt werden.
2: Von der Bratwurst bis zu ausgefeilten vegetarischen Sachen. Es gibt Handeis zum Beispiel, haben wir zum ersten Mal mit dabei und wir haben den Wein hier aus der Gegend, also Weingut Proppe wird da sein. Es gibt aber auch den Wein, der direkt hier im Schlossgelände angebaut wird. Den gibt es ja auch an der Museumskasse zu kaufen, aber es gibt ihn auch ausgeschenkt.
0: Tja, Höhepunkt ist übrigens heute kurz vor Mitternacht dann das große Feuerwerk und darauf haben Sie einen ganz besonderen Blick, sagt die Schlossverwalterin Fanny Rödenbeck.
2: Wir starten das Feuerwerk aus dem Saaletal, aus der Flutrinne und man steht hier oben auf dem Balkon Thüringens direkt auf der Höhe der explodierenden Feuerkugeln. Und das ist ein besonderes Ereignis.
0: Das Sie nicht verpassen sollten. Tickets für diesen verheißungsvollen Sommerabend heute gibt es übrigens noch an der Abendkasse. 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

Morgen, 7.20 Uhr, 10 Minuten vor halb acht. Endlich Wochenende, schreibt übrigens auch Mike aus Kölle da. Endlich Wochenende und endlich mal liegen bleiben. Ja, und wir gucken uns ein bisschen Musik an. Vielleicht haben Sie ja Zeit, mal zu überlegen, was Sie so konzerttechnisch in den nächsten Tagen machen. Es gibt so Bands, die sind ja ganz lange weg und dann sind sie plötzlich wieder da und diese Band gehört dazu. Duran Duran. Ach, ich liebe sie ja ganz heiß. Und jetzt gibt es tatsächlich eine erstaunliche Rückkehr ins Hier und Jetzt. Simon Le Bon und seine Jungs kommen nämlich im Oktober für zwei große Konzerte nach Deutschland. Am 5. Oktober und am 8. Oktober, ja, erst nach Hamburg und dann nach Köln. Und das ist tatsächlich was ganz Besonderes, denn in beiden Städten haben die Jungs seit über, ach, locker 20 Jahren nicht mehr gespielt. Und sie sind nicht untätig, also leben nicht von nur noch Erinnerungen, sondern die machen auch neue Musik, zuletzt gemeinsam mit ihrem alten Weggefährten Nile Rodgers von Chic. Und wenn Sie jetzt, wie ich vielleicht denken, Mensch, Duran Duran, das wäre doch mal wieder was, vielleicht eine kleine Rückkehr in die 80er, 90er, dann sputen Sie sich bitte, denn die Karten für die zwei Konzerte, die gibt's längst im Vorverkauf. Ticket kostet, glaube ich, ab 83 Euro. Es gibt auch nicht mehr so viele. Also Hamburg ist am 5. dran, Köln drei Tage später. Und ja, können sich einen Knoten ins Telefon machen als Erinnerung oder gleich kaufen. Bis dahin machen wir es uns schön mit schöner Musik. Hier sind sie, Save a Prayer. Das ist einfach gute Musik. Gänsehautmusik für mich. Genießen Sie den guten Morgenstart in den Sand.

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12: Um 7.30 Uhr. Bericht zum Missbrauch. Eine Kommission hat am Abend Konsequenzen aus den Fällen vor 10 Jahren beim HSV Weimar gefordert. Warnsignale seien damals nicht ausreichend hinterfragt worden. Thüringer Gartentage in Erfurt. Dazu werden im EGA-Park an diesem Wochenende Besucher aus ganz Deutschland erwartet. Nach Angaben der EGA präsentieren sich mehr als 90 Aussteller und damit deutlich mehr als vergangenes Jahr. Sieg für Bayern München. Die Titelverteidiger haben zum Auftakt der neuen Fußball-Bundesliga-Saison gewonnen. Sie setzten sich gegen Stuttgart mit 5:1 durch.
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13: Mit Antje Kirsten, guten Morgen. Eisenach. Die Eisenacher Ethnologin Juliane Stückrath erhält heute in Berlin den Kulturpreis der Deutschen Fasnacht. Der Bund Deutscher Karneval vergibt die Auszeichnung alle 3 Jahre an Menschen, die sich in besonderer Weise um die Kultur der Fasnacht verdient gemacht haben. Juliane Stückrath hat unter anderem den Antrag des ostdeutschen Karnevals Faschings auf Aufnahme ins bundesweite Verzeichnis des immateriellen Kulturerbes begleitet. Eine Entscheidung darüber wird Anfang kommenden Jahres erwartet. Dingelstädt, der neue Waldkindergarten im Riedpark im Eichsfeld, wird heute eröffnet. Das sagte Bürgermeister Andreas Fernkorn. Der Kindergarten hat 20 Plätze. Er ist eine Außenstelle des städtischen Kindergartens Bumi und soll die große Gruppe aufnehmen. Die Stadt hat rund 300.000 Euro in den Gruppenraum mit Küche sowie Sanitär- und Außenanlagen investiert. Auerstedt. Zum ersten Mal findet im Schloss Auerstedt im Weimarer Land ein Gesundheitstag statt. Zahlreiche Anbieter aus der Region stellen sich vor. Veranstalter ist der Verein Gesellschaft zur Förderung guten Lebens aus Liebstedt. Das war das Wichtigste aus den Thüringer Regionen. 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
14: Dankeschön, Antje. So, wir gucken mal auf das Wetter für Thüringen. Das sieht jetzt hier mit dem Blick aus dem Fenster Richtung Nordthüringen schon ganz schön aus. So ein paar kleinere Schleierwolken haben wir schon. Und nicht nur ich gucke aus dem Fenster, sondern unsere Hörer sind auch schon wach. Ilona aus Pausa-Mülltruff hat uns sogar als Stöpsel im Ohr und hört uns bei ihrem Morgenlauf und schickt uns gleich mal noch die Wetterdaten. In Pausa-Mülltruff sind es 13 Grad. So ein paar lockere Wolken sind zu sehen auf dem Bild, was sie noch mitgeschickt hat. Ein umgeackerter verschneites Feld und eigentlich sieht es schon ziemlich herbstlich aus auf dem Bild. Dankeschön, liebe Ilo. Grüße nach Pausa, Mühltroff, und ein schönes Wochenende. Das wünsche ich Ihnen auch. Genießen Sie das Wetter heute bei dem freundlichen Sonne-Wolken-Mix. Vielleicht gibt es heute Nachmittag mal vereinzelt Schauer, sonst bleibt es meist trocken. Wird auch nochmal angenehm mild heute, 22 bis 26 Grad. Nur der böige Wind, der macht uns erstmal noch so ein bisschen, naja, also ich finde es immer nicht so, aber egal, mi, sage ich nur. Morgen ganz ähnlich, Sonne, Wolken, vereinzelt Schauer, Höchstwerte zwischen 23 bis 28 Grad, weiter windig und auch am Montag keine Wetter- und Temperaturänderungen in Sicht. 7.33 Uhr damit. Kurzer Blick auf die Straße, hier sind die aktuellen Verkehrsmeldungen. Die erste für die A38 Richtung Göttingen. Zwischen Lützen und dem Kreuz Rippachtal stockt der Verkehr wegen eines defekten Fahrzeugs im Baustellenbereich. Hier brauchen Sie Geduld. Und nochmal die A38 Richtung Göttingen. Diese wird zwischen Nordhausen und Nordhausen West wegen Reparaturarbeiten von heute Morgen um 8 bis voraussichtlich 14 Uhr voll gesperrt. Eine Umleitung ist für Sie selbstverständlich eingerichtet. So, keine weiteren Störungen und auch keine Blitzer. Falls Sie doch schon was entdeckt haben, einfach durchklingeln, kostenfrei. Sie wissen, das geht gut im MDR Thüringen Verkehrszentrum unter der 0800 218 16 00. Ich sage Dankeschön, allen unterwegs eine gute und sichere Fahrt und Ihnen ein schönes Wochenende, schönen Samstag. Mit mir, Amelie Urbanschick. Guten Morgen.
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0: ganz entspannt in den Samstagmorgen. Mit Kool and the Gang, Cherish um 7.41 Uhr und es wird ordentlich gefeiert an diesem Wochenende bei uns in Thüringen. Zum Beispiel bei den Stadtfesten in Schmalkalden und in Zollenroda-Triebes, aber natürlich auch in Mühlhausen. Sie wissen, dort ist gestern die 149. Stadtkirmes eröffnet worden. Und dazu gehört traditionell ja auch die Kirmeswette an der Forstbergschule. Die läuft noch bis Kirmesmontag. Und unsere MDR Thüringen-Reporterin Claudia Götze hat diese Woche an ihrer ehemaligen Schule die Gewinnchancen ausgelotet.
1: Ich stehe jetzt in der Forstbergschule, untere Etage, ganz hinten vorm Werkraum. Es ist fast wie früher, der Raum ist aber ein bisschen heller und die Bänke sind moderner. Und vor allem, hier liegen Kirmesketten. Ich bin hier bei der 4. Klasse. Und mit wem spreche ich gerade?
2: Mit Jonathan.
3: Paulina.
4: Nele.
5: Maria.
1: Seit ein paar Tagen macht ihr nicht einfach nur Hausaufgaben nach der Schule, sondern was macht ihr außerdem?
4: Kirmesketten basteln.
1: Was ist das Besondere daran?
4: Dass wir, wenn wir es einmal um die Schule und um die Turnhalle schaffen, dass wir ein Eis spendiert kriegen von Herr Mettke.
1: Und was schätzt ihr denn, wie viele Kreise, wie viel Papier muss man da so verkleben?
6: Also ich schätze Tausende, also wirklich ganz, ganz viele.
7: Ich vermute auch ziemlich viele, weil unser Schulgebäude ist schon ziemlich groß.
1: So, jetzt fragen wir mal denjenigen, nämlich den Schulleiter Manuel Mettke, der alles verzapft hat. Fallen jetzt diese Woche die Hausaufgaben komplett weg?
8: Das ist ja quasi eine andere Hausaufgabe. Und die Hausaufgabe liegt natürlich auf Basteln, Kleben und Schneiden.
1: Also der Schulleiter steht neben mir und der lacht so ein bisschen. Und ich habe so das Gefühl, der möchte eigentlich, dass die Schüler unbedingt die Wette gewinnen.
8: Natürlich möchte ich meine Wette selber gewinnen. Nein, ich freue mich sehr, dass die Kinder so motiviert sind und so viel Elan haben beim Wettegewinn. Ich bereite mich jedenfalls schon mal drauf vor.
1: Und ich habe ja gehört, dass es schon so vorsichtige Anfragen gab, dass einige Eltern gesagt haben, ja, und was ist mit uns? Wir helfen ja auch mit Kleben.
8: Ja, die waren einfach zur falschen Zeit Schüler an der Forstbergschule.
1: Nächsten Montag wird das ja ausgewertet.
7: Wir gehen dann alle, die mitgeholfen haben, auf den Schulhof und werden die Ketten auslegen. Und dann wird eben entschieden, ob wir die Wette gewonnen haben oder eben nicht.
1: Und da es ja im Moment ganz gut aussieht, habe ich mir sagen lassen, wäre dann was fällig?
7: Ein Eis für alle Grundschüler der Forstbergschule.
0: Oh Gott, wenn sich, ich weiß gar nicht, wie viele Schüler dort an der Schule sind, aber alle ein Eis teilen sollen, das ist ja dann irgendwie. Also wir drücken ganz feste die Daumen und ehrlicherweise hätte ich auch gerne an dieser Schule Kind und Schüler sein wollen.
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0: Es gibt tatsächlich nur einen einzigen Mann auf der Welt, für den ich ja alles unterbrechen würde. Also jetzt im speziellen Fall würde ich sogar Bono die Google abdrehen. Klingt vielleicht hart. Aber ich würde U2 abdrehen, nur für diesen Menschen hier.
1: Und jetzt live aus dem MDR Thüringen Wetterstudio.
0: Der heißt Jörg Schröder und ich sag mal guten Morgen.
2: So richtig glauben tue ich das nicht. Du würdest also wegen mir ein U2-Konzert verlassen? Verstehe ich das richtig?
0: Ich habe die Musik jetzt erstmal abgedreht. Das reicht ja.
2: Das ist halt einfacher.
0: Da kommt die Radio, da kommt die Radiopolizei. Aber wenn ich wüsste...
2: Ich glaube dir einfach.
0: Aber wenn ich wüsste, dass du, Jörg, auf mich an der Pforte vom U2-Konzert warten würdest, würde ich natürlich auch wieder rauskommen und würde dich einfach mit reinnehmen. So, du nimmst uns jetzt mal ganz kurz mit in den Tag und lass uns mal auf das schöne Wetter schauen.
2: Und ich freue mich drauf. Ein U2-Konzert gehe ich auch gerne, aber auf das Wetter, muss ich sagen, freue ich mich heute auch. Es sieht gar nicht mal so schlecht aus, aber aktuell haben wir in den meisten Gebieten richtig viel Sonnenschein. Da sind ein paar dicke Wolkenfelder unterwegs. Auf dem Rennsteig haben wir ein paar Nebelfelder, die werden auch sich verziehen. Es wird heute insgesamt einen doch wunderbaren Sommertag erleben werden, denn die Temperaturen gehen natürlich noch in die Höhe. Aktuell liegen wir so um die 13, 14 Grad. Am Nachmittag erwarten wir dann Werte bis 26 Grad. Der Einzige, der wirklich vielleicht ein bisschen was zum Meckern sucht, ja, der findet auch was, und das ist der Wind. Der ist heute zum Teil recht kräftig.
0: Das himmlische Kind. Ich habe schon geschimpft, und weißt du warum? Bei uns fliegt regelmäßig der Balkonschirm über die Brüstung und landet irgendwo in irgendeinem Garten, und das ist jetzt schon Nummer 3, glaube ich, in diesem Jahr.
2: Oder man sollte den Schirm nicht aufgespannt lassen.
0: Der fliegt auch
2: eine
0: ohne
2: alte Regel.
0: Der fliegt auch einfach so. So, lass uns mal auf Sonntag gucken und über den Tellerrand hinaus.
2: Jetzt sehe ich mich gerade als Arthur der Engel, mit so einem Schirm über Thüringen fliegen. Denn morgen ist der Wind genauso kräftig. Also morgen auf alle Fälle auch die Schirme festhalten, die Sonnenschirme festhalten. Denn morgen erwarten wir sogar noch mehr Wind als heute. Ansonsten eine Kopie des heutigen Tages. Da ist Sonne dabei, ziehen ab und zu mal ein paar Wolkenfelder durch. Bei den Temperaturen, da legt man sogar noch ein kleines Schippchen drauf bis 27, 28. 20 Grad sind drin.
0: Also genießen, genießen, genießen, und wir verabreden uns mal für vielleicht Duran Duran, Hamburg oder Köln.
2: Oh, Duran Duran kriegst du mich auch.
0: Ja.
2: Woher weißt du das alles?
0: Aber das sage ich dir dann, das
2: hat mir der Wind erzählt.
0: So, du himmlisches Kind, tschüss, danke.
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11: Einen wunderschönen guten Morgen. Es ist 8 Uhr. Markus Wetterauer hat jetzt das Wichtigste.
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12: Der Landessportbund Thüringen fordert Konzentration.

0: Gärtnerin Antje Kirsten berichtet.
1: Die Zahl der Aussteller wächst, weil auch wieder mehr junge Gärtner für die Gartentage gewonnen werden konnten. Sie haben nicht nur jede Menge winterharte Stauden, Gräser und Kräuter aus aller Welt dabei, sondern auch Exoten wie Indianerbananen. Ein Baum aus Nordamerika. Dazu gibt es Tipps von den Profis fürs Pflanzen und Pflegen. Vor Ort sind auch die MDR-Gartenexperten Jens Henschel und Diana Fritsche-Grimmig. Der Eintritt zur EGA ist heute und morgen auf 10 Euro reduziert. Kinder zahlen 3,50 Euro.
0: Der geplante Sonderparteitag des Thüringer BSW sorgt für Unmut in den anderen BSW-Landesverbänden. Sie fordern, den Parteitag am Tag der Landtagswahl in Sachsen-Anhalt zu verschieben. Die 15 Landesverbände befürchten, dass der Parteitag die Aufmerksamkeit von der Wahl auf den parteiinternen Konflikt lenken könnte. Hintergrund des Sonderparteitags ist ein Streit zwischen dem Thüringer BSW und dem Bundesvorstand. Dieser hatte verlangt, dass die Thüringer BSW-Fraktion die Landeskoalition verlässt. Deutsche Unternehmen haben vergangenes Jahr so viel wie nie für die Lohnfortzahlung bei Krankheit ausgegeben. Das geht aus Zahlen des Arbeitgebernahen Instituts der deutschen Wirtschaft hervor, über die Rheinische Post berichtet. MDR Thüringen-Reporterin Katrin Austermann zu der Studie.
2: Die Experten haben ausgerechnet, für die Lohnfortzahlung im Krankheitsfall wurden 85,6 Milliarden Euro ausgegeben. Das sind 4 Milliarden mehr als im Jahr davor. Die Gründe: höhere Löhne, mehr Beschäftigte und der weiter hohe Krankenstand in Deutschland. Die geplante Attestpflicht ab Tag 1 sieht das IW kritisch, unter anderem wegen des zusätzlichen Verwaltungsaufwands. Dagegen hat sich auch Bundesarbeitsministerin Baas ausgesprochen.
0: Sport. Der FC Bayern München hat die neue Fußball-Bundesliga-Saison mit einem deutlichen Heimsieg eröffnet. Der Titelverteidiger setzte sich am Abend gegen Stuttgart 5:1 durch. Die Handballer vom THSV Eisenach haben zum Start in die neue Saison knapp verloren. Eisenach unterlag Flensburg-Handewitt 31:33. Das waren die Nachrichten. 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
3: Lieben Dank, Markus. Damit sind wir beim Blick auf das Wetter für heute, den 29. August. Und da hat der Siegfried aus Tambach-Dietharz uns über die App geschrieben. Temperatur in Tambach-Dietharz 14 Grad. Es ist locker bewölkt und trocken und wünscht uns ein schönes Wochenende. Dankeschön, Siegfried. Können wir nur zurückgeben. Wird heute ein Tag zum Genießen. Ein meist freundlicher Sonne-Wolken-Mix. Im Laufe des Nachmittages kann es ganz vereinzelt Schauer geben. Sonst bleibt es meist trocken und doch sehr mild, 22 bis 26 Grad. Und ja, der Wind, man mag ihn oder man mag ihn nicht. Er bleibt auf alle Fälle das ganze Wochenende auch morgen sehr windig, zum Teil böig. Ansonsten kaum Wetteränderungen, auch morgen der Sonntag sonnig. Ein paar Wolken, ganz vereinzelt Schauer und noch ein bisschen wärmer bei bis 28 Grad. Und auch am Montag gibt es erstmal keine Wetter- und Temperaturänderungen. Damit 8:04. Kurzer Blick auf die Straße. Hier sind die aktuellen Verkehrsmeldungen. A4 Frankfurt Richtung Dresden am Hermsdorfer Kreuz in der Überfahrt zur A9 Richtung München steht ein defektes Fahrzeug. Hier bitte vorsichtig fahren. Die A38 Richtung Göttingen ist zwischen Nordhausen und Nordhausen West wegen Reparaturarbeiten bis voraussichtlich 14 Uhr gesperrt. Und auf der B7 Ostumfahrung, Erfurt. Zwischen den Abfahrten Ringelberg und Linderbach steht ein defekter LKW. Hier bitte aufpassen. Sonst keine weiteren Störungen, auch keine Blitzer. Falls Sie doch noch was entdecken sollten und haben, dann melden Sie es gerne kostenfrei im MDR Thüringen Verkehrszentrum. Die Nummer kennen Sie, die 0800 218 16 00. Dankeschön, gute Fahrt, schönen Samstag, schönes Wochenende.
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0: Guten Morgen um 8.11 Uhr. Sie hören MDR Thüringen am Samstagmorgen und Action, Spaß und Herzklopfen gehört da natürlich auch mit dazu ins Wochenende. Und das verspricht gerade Thüringens größter Rummel, nämlich das Rudolstädter Vogelschießen. Geht übrigens noch bis morgen und da können Sie sich hier eine extra Portion Adrenalin abholen. Das hat übrigens auch Timo Hartmann aus unserer MDR Thüringen Frühschicht gemacht und ist in 4 verschiedene Fahrgeschäfte eingestiegen. Können Sie anhand der Geräusche erraten, mit was Timo gefahren ist, frage ich Sie.
1: Na dann, kommen Sie gern mit mir zu Timos Rummelbummel. Ah, leider musste ich erstmal hier den Stand mit den Lebkuchenherzen und den gebrannten Mandeln links liegen lassen. Essen lieber erst nach den wilden Fahrten. Jetzt aber, rein geht's in die über enge Kurven und Schienen saust das Fahrgeschäft. Oh, kleines Kribbeln schon im Bauch. Und als nächstes eine Erfrischung für den Körper abholen. Auf der oh, ganz schön nass geworden im Boot bei den beiden Abfahrten. Also, Haare trocknen, im Fahrtwind auf der
2: so, lass mal auf Vollgas gehen. Wir bringen die Haare durcheinander.
1: Ganz schön rhythmisch, das Johlen. Es geht aber auch auf und nieder, immer wieder und im Kreis. Fast um die Ecke, muss ich leider dran vorbeigehen, weil ich zu groß bin, das Kinderkarussell. Ein wahrer Höhepunkt noch zum Abschluss auf dem mit einem atemberaubenden Blick über das schöne Rudolstadt. Wenn es nicht so ratzfatz wieder nach unten gehen würde. Na, erraten, wo ich mitgefahren bin? Hier die Lösung. Achterbahn, Wildwasserbahn, Berg- und Talbahn und Freifallturm.
3: Check mal an, ja, los geht's, jetzt noch.
0: Also ich weiß nicht, ob das was für mich wäre, aber falls Sie Lust bekommen haben auf eine große Portion Adrenalin und Rummel, dann mal los, das Rudolstädter Vogelschießen läuft noch bis morgen. Viel Spaß. Und Ihnen jetzt einen schönen Start in den Samstag, schönes Wochenende. Das sind die Zombies, Time of the Season. Guten Morgen.

0: Was für eine schöne Ballade, oder? I just can't stop loving you. Hatte ich irgendwie gar nicht mehr auf dem Schirm. Michael Jackson, Cedar Garrett. Guten Morgen mit MDR Thüringen um 8.20 Uhr. Und wenn wir den King of Pop schon einmal hier im Programm haben, dann heute wäre er 68 Jahre alt geworden. Und es gibt übrigens schöne Neuigkeiten rund um Michael Jackson. Vielleicht waren Sie auch im Kinofilm, Michael. Wir hören noch mal kurz rein.
1: Michael, seit deiner Geburt wusste ich, dass du anders bist. In dir scheint ein ganz besonderes Licht. Ich glaube, Musik kann die Welt verändern.
0: Ja, vielleicht haben Sie ihn auch gesehen auf der großen Leinwand. Michael Jackson, da gibt es ja geteilte Meinungen drüber und vielleicht gehören Sie zu den Menschen, die sich freuen würden über eine Fortsetzung. Und jetzt die gute Nachricht, die wird es geben, Michael 2. Der Film ist offiziell in Arbeit und könnte, so heißt es von offizieller Stelle, Ende 2027 oder Anfang 2028 ins Kino kommen. Das behalten wir doch gerne schon mal im Hinterkopf. Und apropos Kopf, hier ist auch noch jemand. Can't get you out of my head. Krieg dich nicht aus meinem Kopf. Guten Morgen mit Kylie Minogue.

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13: Um 8.30 Uhr. Bericht zu Missbrauch. Eine Kommission hat am Abend Konsequenzen aus den Fällen vor 10 Jahren beim HSV Weimar gefordert. Warnsignale seien damals nicht ausreichend hinterfragt worden, hieß es. Thüringer Gartentage in Erfurt. Dazu werden im Egerpark an diesem Wochenende Besucher aus ganz Deutschland erwartet. Nach Angaben der Eger präsentieren sich mehr als 90 Aussteller und damit deutlich mehr als im vergangenen Jahr. Sieg für Bayern München. Die Titelverteidiger haben zum Auftakt der neuen Fußball-Bundesliga-Saison gewonnen. Sie setzten sich gegen Stuttgart mit 5:1 durch.
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14: Mit Antje Kirsten, guten Morgen. Weimar. Jugendliche sollen in Weimar besser gehört werden. Heute wird im Kulturzentrum Mon Ami deshalb ein Jugendgremium gegründet. Zu dieser Veranstaltung sind alle Interessierten eingeladen, insbesondere 12- bis 21-Jährige, die mitwirken wollen. Das Jugendgremium soll die Interessen junger Menschen beim Stadtrat und bei der Stadtverwaltung vertreten. Gotha, wegen wiederholter Ausfälle und Störungen bekommt das Stadtbad ein neues Kassensystem. Dafür hat der Stadtrat jetzt grünes Licht gegeben. Laut Beschluss will die Stadt rund 300.000 Euro investieren. Unter anderem sollen neue Drehsperren am Ein- und Ausgang installiert werden. Außerdem eine Zutrittskontrolle vom Übergang vom Bad in die Sauna. Brotterode, auf der Inselbergschanze im Kreis Schmalkalden-Meiningen, werden heute mehr als 200 Teilnehmer zum sogenannten Auslauf-Rauflauf erwartet. Sie wollen die Schanze erklimmen, die derzeit neu gebaut wird. Nach Angaben der Veranstalter ist der Rohbau des Auslaufturms bereits fertig. Auch Anlauf- und Schanzentisch sind fast einsatzbereit. Spätestens Mitte Februar soll die Schanze für den Kontinentalcup bereit sein. Das war das Wichtigste aus den Thüringer Regionen. 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
15: Dankeschön, Antje. Auslauf, Rauflauf ist aber auch ein schönes Wort, zum ein bisschen die Zunge in Schwung bringen. Peter Rudolf, unser Wettermelder aus Sondershausen, hat uns geschrieben und meldet 15,8 Grad. Es ist bewölkt, die Sonne scheint durch die Wolkenlöcher, kein Niederschlag, aber Südostwind. Dankeschön erstmal fürs Bescheid geben und liebe Grüße nach Sondershausen. Wir gucken mal, es wird heute insgesamt recht freundlich. Sonne, Wolken wechseln sich ab. Vielleicht kann es am Nachmittag mal so ein bisschen vereinzelt Regen geben. Ansonsten sieht es so aus, als bliebe es meist trocken. Bei milden 22 bis 26 Grad haben wir heute böigen Wind und der bleibt auch morgen. Ganz ähnlich wie heute, Sonne und Wolken. Ein bisschen wärmer wird es, bis 28 Grad und auch am Montag ist erstmal keine Wetter- und Temperaturänderung in Sicht. Na dann, machen Sie das Beste draus. 8.33 Uhr. Kurzer Blick auf die Straße. Hier sind die aktuellen Verkehrsmeldungen. Der erste Blick geht auf die A9 Richtung München. Zwischen Eisenberg und Bad Klosterlausnitz kommt es nach einem Unfall im Baustellenbereich zu Behinderungen. Hier bitte vorsichtig fahren. A9 Richtung München weiter. Zwischen Hof West und Münchberg Nord ist die rechte Fahrspur durch einen defekten LKW blockiert. Aufpassen. Die A38 Richtung Göttingen ist zwischen Nordhausen und Nordhausen West wegen Reparaturarbeiten bis voraussichtlich heute Nachmittag 14 Uhr gesperrt. Und auf der B7 Ostumfahrung Erfurt zwischen den Abfahrten Ringelberg und Linderbach steht ein defekter LKW. Auch hier brauchen Sie ein bisschen Geduld. Sonst keine weiteren Störungen und auch keine Blitzer. Falls Sie noch was entdeckt haben sollten, dann melden Sie es gerne kostenfrei. 0800 218 1600. Ich sage danke, allen gute Fahrt, die schon unterwegs sind, und Ihnen einen schönen guten Morgen, einen schönen Samstag, schönes Wochenende.
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0: Sie das? Es gibt manchmal so Worte, die schlupfen einem ins Ohr und dann klingen die gar nicht mehr logisch. Also völlig unlogisch. Auslauf, Rauf, Lauf hat mich vorhin echt erwischt. Und ich würde sagen, wir üben diesen Zungenbrecher jetzt mal gemeinsam. Nämlich Auslauf, Rauf, Lauf. Der ist übrigens dieser Auslauf, Rauf, Lauf. Heute in Brotterode im Landkreis Schmalkalden-Meiningen. Ab 14 Uhr werden da mehr als 200 Starter den Schanzenauslauf der Inselbergschanze rauflaufen. Und dabei sehen Sie dann ja auch gleich, wie weit die Bauarbeiten sind. Denn der alte Anlaufturm der Schanze wurde ja jetzt letztes Jahr abgerissen. Der neue wird gerade gebaut. Und schon im kommenden Winter soll es hier wieder internationale Skispringen geben. MDR Thüringen-Sportreporter Konstantin Zimmermann hat sich angeschaut, wie weit die Schanze schon ist. Klappt das denn mit Winter?
1: Also bisher sieht alles danach aus. Mitte Februar ist ja auch schon der Kontinentalcup für die zweite Garde der Profis. Tobias Fuchs vom Wintersportverein Brotterode, der hat mir gesagt, dass der neue Anlaufturm schon zu 90-95% fertig ist. Der Rohbau steht und die Fassade wird fertig gemacht. Was hauptsächlich noch fehlt, ist aber die Technik, also die zum Kühlen und zur Beleuchtung. Aber in den nächsten 2 Monaten wollen die Brotteröder am liebsten schon fertig sein mit den Arbeiten.
0: Tja, mit dem alten Anlaufturm, der sogenannten Alten Lady, ging es ja leider nicht mehr weiter.
1: Nee, der alte Schanzenturm, der war ja über 50 Jahre alt und zum Teil marode. Außerdem hat er nicht mehr die Vorgaben für internationale Wettkämpfe erfüllt, weil zum Beispiel der Bereich rund um den Stadtbalken zu eng war für die Sportler und es hat auch ein zweiter Aufgang zum Stadtbalken gefehlt. Die Sportler hätten also direkt neben der Anlaufspur zum Balken laufen müssen über die Stufen und das wäre zu gefährlich gewesen, vor allem für die Sportler, die gerade springen. Aber die neue Schanze, die erfüllt jetzt die aktuellen Standards für internationale Wettkämpfe. Das Ganze kostet ca. 2 Millionen Euro.
0: Oh, das ist viel Geld. Aber die Brotteröder sind sicher froh, dass es weitergeht, oder?
1: Ja, das stimmt. Seit 121 Jahren gibt es hier Skispringen. Tobias Fuchs vom WSV Brotterode meint, die Schanze gehöre zu Brotterode wie der Eiffelturm zu Paris. Und der Bürgermeister der Stadt Brotterode-Trusetal, Kai Goßmann, sagt, dass auch die Touristen in Brotterode gucken, wie die Schanze aussieht und wie die Bauarbeiten laufen. Also auch für den Tourismus ist die Schanze wichtig in Brotterode.
0: Die Inselbergschanze in Brotterode wird neu gebaut und die Bauarbeiten sind schon fast fertig. Bisher steht einem Springen im kommenden Winter da ja eigentlich nichts mehr im Wege. Dankeschön, Konstantin.
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0: 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Was für eine schöne Ballade, oder? Cat Stevens, guten Morgen mit Father and Son. 8.51 Uhr, 9 Minuten vor 9 und wir nehmen Sie ja gerne hier mal mit auf Zeitreisen. Jetzt geht es zurück ins Mittelalter.
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0: Mittelalter. Gelebt wird nämlich heute und morgen in Bad Langensalza beim Mittelalterstadtfest. Dann verwandelt sich die Altstadt wieder in einen historischen Handwerkermarkt. 14 Uhr setzt sich der Tross zum Rathaus in Bewegung und ja, dann erwartet sie eine ganz besondere Atmosphäre, verspricht zumindest Organisatorin Martina Schnell.
2: Weil die gesamte Innenstadt sich so verwandelt und weil die Stimmung unseres Festes wirklich überzeugt. Man hat so viele Künstler und Künstlergruppen und gutes Handwerk, das man erleben kann. Es ist einfach auch diese fröhliche, freundliche, gelassene Atmosphäre, die unser Fest auszeichnet.
0: Oh ja, da setze ich mal ein Ausrufezeichen hin als jahrelange Besucher des Festes. Selbst in diesem Jahr werden es 160 Handwerker und Händler sein, die mitmachen. Auf 5 Bühnen ist heute und morgen eine ganze Menge los. Und die Wochenendkarte fürs Mittelalterstadtfest in Bad Ell kostet 16 Euro pro Tag, 10 Euro, wenn Sie sich historisch gewanden. Da zahlen Sie nur 12 Euro fürs ganze Wochenende. Also, kleiner Tipp, Kostüme können Sie sich in der Schneiderstube von Bad Langensalza auch noch ausleihen. So viel von mir und ganz viel Spaß. Liebe Grüße nach Bad Ell.
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0: Die Kirschernte auf der Fahner Höhe ist das Paradies auf Erden. 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
7: Einen schönen Samstagmorgen. Es ist ganz genau um 9 und Markus Wetterauer hat jetzt das Wichtigste für Sie.
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8: Fast 10 Jahre nach Missbrauchsfällen beim HSV Weimar liegt jetzt der Abschlussbericht der Aufarbeitungskommission vor. Demnach haben nicht nur der ehemalige Turntrainer als Täter, sondern auch Strukturen im Vereinsumfeld die Taten begünstigt. MDR Thüringen-Reporterin Jana Schneider berichtet.
9: Es kann in jedem Verein passieren, sagt die Kommission. Die Kultur des Schweigens müsse durchbrochen werden, denn in den Weimarer Fällen gab es Warnsignale, die nicht ausreichend hinterfragt wurden. Wie Übernachtungen beim Trainer, wo er mit den anvertrauten Kindern Pornos geschaut hat und sie sexuell missbraucht hat. Die Kommission empfiehlt Vereinen unter anderem Schulungen für Trainer.

0: Zwischen Nordhausen und Wassertal eben im Kyffhäuserkreis fahren bis zum frühen Nachmittag keine Züge. Nach Angaben der Deutschen Bahn ist die Strecke gesperrt, weil ein Stellwerk nicht besetzt ist. Stattdessen fahren Busse, die aber deutlich länger unterwegs sind. Auch morgen fallen die Züge auf dem Abschnitt zwischen 6 und 13 Uhr aus. In Brotterode im Landkreis Schmalkalden-Meiningen werden zum Auslauf-Rauflauf mehr als 200 Starter erwartet. Sie wollen heute Nachmittag die Inselbergschanze erklimmen. Besonderheit dabei, die Schanze wird gerade neu gebaut. MDR Thüringen Sportreporter Konstantin Zimmermann hat sich angeschaut, wie weit die Bauarbeiten schon sind.
1: Wenn man aus der Ferne schaut, könnte man denken, die neue Inselbergschanze ist schon fertig. Der Rohbau vom neuen Anlaufturm steht, der Schanzenanlauf und der Schanzentisch sind fast einsatzbereit. Hauptsächlich fehlt noch die Technik zum Kühlen und die Beleuchtung. Die Schanze muss spätestens Mitte Februar fertig sein, denn da soll der Kontinentalcup auf der Anlage stattfinden. Vor gut einem Jahr war der alte Schanzenturm abgerissen worden, weil er die Vorgaben für internationale Wettkämpfe nicht mehr erfüllte.
0: Sport. Der FC Bayern München hat die neue Fußball-Bundesliga-Saison mit einem deutlichen Heimsieg eröffnet. Der Titelverteidiger setzte sich am Abend gegen den VfB Stuttgart 5:1 durch. Die Handballer vom THSV Eisenach haben zum Start in die neue Saison knapp verloren. Sie mussten sich bei der SG Flensburg-Handewitt 31:33 geschlagen geben. Das waren die Nachrichten. 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
2: Dankeschön, Markus. So, damit sind wir beim Wetter für Thüringen. Heute für den 29. August erschreckt mich immer, wenn ich das Datum angucke und denke, wo ist denn dieser Monat schon wieder hin? Also, schönstes Gartenwetter heute. Machen Sie das Beste draus. Es gibt eine sehr freundliche Mischung aus Sonne und Wolken. Vielleicht kann es am Nachmittag mal vereinzelt Regentropfen geben, bleibt aber sonst meist trocken und sehr mild, 22 bis 26 Grad. Und eine steife Brise kommt noch dazu, am böiger Wind. Der bleibt auch am Morgen, am Sonntag ein Thema. Auch da böig, windig, dazu Sonne, Wolken, vereinzelt Schauer und wird noch ein bisschen wärmer bei bis 28 Grad. Ja, und gewöhnen Sie sich an dieses Wetter, denn auch am Montag wird es ganz genauso weitergehen. Gleich 9:04. Kurzer Blick auf die Straße, hier sind die aktuellen Verkehrsmeldungen. Der erste Blick geht auf die A4 Frankfurt Richtung Dresden zwischen Apolda und Magdala. Kommt es nach einem Unfall im Baustellenbereich zu Behinderungen, hier bitte vorsichtig fahren. A9 Richtung München zwischen Hof West und Münchberg Nord ist die rechte Fahrspur durch einen defekten LKW blockiert. Und die A38 Richtung Göttingen ist zwischen Nordhausen und Nordhausen West wegen Reparaturarbeiten bis voraussichtlich 14 Uhr gesperrt. Logisch ist eine Umleitung für Sie eingerichtet. So, sonst keine weiteren Störungen und auch keine Blitzer. Falls Sie doch noch was gesehen haben, gerne durchklingeln, kostenfrei unter der 0800 218 1600. Wir sind ja da für Sie und wünschen Ihnen jetzt erstmal gute Fahrt, einen schönen Samstag, ein schönes Wochenende. Ich bin Amelie Urbanschik und freue mich, dass Sie dabei sind. Guten Morgen.
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0: Seufzer. Der könnte auch von meiner Mama kommen, die immer, wenn Peter Maffay läuft im Radio, das Radio ganz laut dreht. Monika Seifeld aus Erfurt hat es auch und schreibt, ach, eins meiner Lieblingslieder, Nessaja von Peter Maffay. Dankeschön, und morgen hat er übrigens Geburtstag, der Gute. Der Peter wird 77 Jahre alt und das feiern wir natürlich, aber nicht vor, sondern erst morgen.
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0: Genau, wir sind im Hier und Jetzt und feiern heute eine Stadt im Saale-Orla-Kreis, die sich auf die schillernde Modewelt, ja, schön einstimmt, kann man sagen. Ob das zusammenpasst, fragen Sie. Ich sage ja, passt sehr gut zusammen. Mittlerweile 20 Jahre feiert Schleiz die Modenacht. Heute ist es wieder soweit. Organisiert wird das Event von einer ehrenamtlichen Mädelstruppe des Handels- und Gewerbevereins. Und da fließt ganz viel Herzblut rein. MDR Thüringen-Reporterin Marie Kirschner stellt sie Ihnen vor.
2: Die Modenacht in Schleiz kann sich wirklich sehen lassen. Vor 20 Jahren eine verrückte Idee, heute nicht mehr wegzudenken. Von Anfang an mit dabei Monika Wohlfahrt. Sie erinnert sich an viele Zweifler.
3: Haben die alle gesagt, Modenacht in Schleiz? Wie soll denn das gehen? Schleiz ist doch so, naja, Provinz. Oh, haben wir gesagt, nee, wir machen das. Und da hatten wir damals 6 dezentrale Modenschauen. Wir hatten so viele Geschäfte.
2: Heute sind es nur noch 3, die sich auf der Bühne auf dem Neumarkt präsentieren. Aber auch wenn immer mehr Menschen online einkaufen und es weniger Läden in Schleiz gibt, die Organisatorinnen des Handels- und Gewerbevereins geben nicht auf. Auch die Models kommen aus der Region und zeigen die neuesten Trends auf dem Laufsteg. Für Mitorganisatorin und Stylistin Sibylle Goll ist das Gewusel gerade hinter der Bühne jedes Mal aufregend.
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2: Heute Abend zeigen die Models schicke Outfits für verschiedene Anlässe. Von Abendmode über Alltagskleidung. Für den Herbst ist alles dabei. Dazu gibt es dieses Jahr kreative Upcycling-Mode und ein besonderes Brautkleid. Mehr zum Kleid wollen die Mädels aber noch nicht verraten, weil es eine kleine Überraschung für die Besucher sein soll. Außerdem gibt es eine Mitmachaktion, Energie trifft Farbe, so Monika Wohlfahrt.
3: Da haben wir 10 Meter langes Stoff, 2 Meter hoch, und da kann jeder sich drauf verewigen. Und das wird dann mit Schwarzlicht angestrahlt. Wir haben aber schon das Ding vorbereitet und haben da drauf die historischen Gebäude von Schleiz schon mal drauf gemalt.
2: Mit seiner Unterschrift kann also jeder Besucher ein Teil der Modenacht in Schleiz werden.
0: Fantastische Sache. 20 Uhr geht die Modenschau übrigens heute Abend los, zum 20. Mal auf dem Neumarkt in Schleiz, und das allgemeine Bühnenprogramm, das startet schon, wenn Sie mögen, ab 17 Uhr. 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

0: Song wie Balsam für die Seele. Guten Morgen damit um 9.21 Uhr.
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2: Man kann eine Explosion hören, aber ihre Folgen können jahrzehntelang bleiben. Vor mehr als 80 Jahren wurde zum ersten Mal eine Atombombe getestet. Seitdem sind weltweit mehr als 2000 Atomtests dazugekommen. Damals wusste man noch wenig darüber, was die radioaktive Strahlung anrichten würde. Erst später wurde deutlich, wie lange die Folgen bleiben können. Bei Menschen, in der Natur und manchmal sogar über Generationen hinweg. Einer der Orte, an denen besonders viele Atomtests stattfanden, liegt in den weiten Steppen Kasachstans. Dort wurde 1991 das sowjetische Atomtestgelände geschlossen. Der 29. August erinnert heute daran und an die Forderung, solche Tests endgültig zu beenden. Mich beschäftigt an diesem Tag auch das. Wir Menschen tun etwas und manchmal sind die Folgen viel größer, als wir zunächst denken. Ein Wort kann einen Menschen lange begleiten. Eine Entscheidung kann das Leben anderer verändern. Und manches lässt sich, wenn es einmal geschehen ist, nicht einfach zurücknehmen. Ich denke, es gehört zu unserer Verantwortung, nicht nur zu fragen, was können wir tun, sondern auch, was geschieht dadurch. Einen guten Morgen wünscht Ihnen Stefan Rode von der Katholischen Kirche aus Erfurt.
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11: Um 9.30 Uhr. Bericht zum Missbrauch. Eine Kommission hat am Abend Konsequenzen aus den Fällen vor 10 Jahren beim HSV Weimar gefordert. Warnsignale seien damals nicht ausreichend hinterfragt worden, hieß es. Thüringer Gartentage in Erfurt. Dazu werden im EGA-Park an diesem Wochenende Besucher aus ganz Deutschland erwartet. Nach Angaben der EGA präsentieren sich mehr als 90 Aussteller und damit deutlich mehr als im vergangenen Jahr. Sieg für Bayern München. Die Titelverteidiger haben zum Auftakt der neuen Fußball-Bundesliga-Saison gewonnen. Sie setzten sich gegen Stuttgart mit 5:1 durch.
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12: Mit Antje Kirsten. Rosa in der Gemeinde im Landkreis Schmalkalden-Meiningen hat es gestern Abend einen kurzzeitigen Stromausfall gegeben. Schuld waren laut Polizei Sturm und Regen. Dadurch war ein Stromkabel heruntergerissen worden. In der Folge fuhr ein 57-jähriger Fahrer mit seinem LKW in das herunterhängende Kabel. Nordhausen. Zwischen Nordhausen und Wassertal-Leben im Kyffhäuserkreis fahren keine Züge. Nach Angaben der Deutschen Bahn ist die Strecke bis 13 Uhr gesperrt, weil ein Stellwerk nicht besetzt ist. Stattdessen fahren Busse, die aber deutlich länger unterwegs sind. Auch am Sonntag fallen die Züge auf dem Abschnitt zwischen 6.15 Uhr und 13 Uhr aus. Sonneberg. Familien und Rödler können sich ab sofort Plätze für die Flohmärkte zum Stadt- und Museumsfest sichern. Wie es vom Deutschen Spielzeugmuseum heißt, läuft seit dieser Woche die Anmeldephase für das Wochenende 26. und 27. September. Neu ist demnach der Antik-Flohmarkt am Samstag. Dort sollen Dachbodenfunde und Raritäten angeboten werden. Das war das Wichtigste aus den Thüringer Regionen. 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
13: Dankeschön, Antje. Wir schauen zusammen auf das Wetter für Thüringen und da macht der Blick aus dem Fenster heute richtig Spaß. Wir haben blauen Himmel über Thüringen, ein paar Schleierwolken sind mit dabei und die Sonne, ja, die gibt heute wirklich alles im Laufe des Nachmittags. Da können einzelne Schauer dabei sein, bleibt aber sonst meist trocken bei 22 bis 26 Grad. Kommt noch ein böiger Wind dazu. Morgen der Sonntag, ganz ähnlich wie heute, Sonne, Wolken, vereinzelt Schauer, wird noch ein bisschen wärmer bis 28 Grad. Und ja, auch der Montag. Keine Wetter- und Temperaturänderung in Sicht, heißt erstmal das Wetter genießen. 9.33 Uhr gleich. Kurzer Blick auf die Straße. Hier sind die aktuellen Verkehrsmeldungen. A4 Frankfurt Richtung Dresden. Zwischen Apolda und Magdala stockt der Verkehr nach einem Unfall im Baustellenbereich. Hier bitte vorsichtig fahren. A9 Richtung München. Zwischen Hof West und Münchberg Nord ist die rechte Fahrspur durch einen defekten LKW blockiert. Auch hier aufpassen. Und die A38 Richtung Göttingen ist zwischen Nordhausen und Nordhausen West wegen Reparaturarbeiten bis voraussichtlich 14 Uhr gesperrt, eine Umleitung ist eingerichtet. Sonst keine weiteren Störungen und auch keine Blitzer. Falls Sie doch noch was entdecken, was wir noch nicht haben, dann melden Sie es gerne kostenfrei. Wir sind da im MDR Thüringen Verkehrszentrum unter der 0800 218 1600. Danke Ihnen fürs Bescheid geben, allen unterwegs eine gute und sichere Fahrt und einen schönen Samstag. Schönes Wochenende.
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0: das fühlt sich richtig gut an. Die richtige Musik von Elton John und dann dazu noch, es ist Wochenende, dieses Gefühl, oder da geben Sie mir recht.
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0: Und dann dazu, wenn man das alles so mal hochrechnet, diese wunderschöne Farbenpracht, die gerade in Parks und Gärten herrscht. Also da geben ja Rosen und Dahlien nochmal so richtig Gas. Ein wunderschönes Farbenspiel. Bei mir im Garten ist davon in diesem Jahr wenig zu sehen. Die Trockenheit hat da ganze Arbeit geleistet. Umso schöner blüht es dafür im Erfurter Egerpark. Und das ist genau der richtige Rahmen für die Thüringer Gartentage. Mehr als 90 Aussteller sind mit ihren Pflanzenschätzen angereist. Und was es da heute so alles Neues gibt, weiß MDR Thüringen-Reporterin Antje Kirsten.
2: Naja, die Gärtner bringen viele winterharte Stauden, Steingartenpflanzen, Taglilien, Hibiskus und Kübelpflanzen mit, die auch trockene Sommer überstehen. Und für die Gartentage konnten auch wieder mehr jüngere Gärtner gewonnen werden, die nicht nur als Influencer jede Menge Likes haben, sondern auch die eine oder andere Rarität mitbringen. Freut sich Egergärtner Uwe Schach.
3: Es wird verschiedene Sorten von Indianerbananen geben. Ein Laubbaum aus Nordamerika, der bei uns vollkommen winterhart ist. Und die Früchte sehen aus wie so Mangos. Und der Geschmack ist so etwa Banane, Mango, Vanille. Also das ist ganz interessant.
2: Also was ganz Spezielles.
0: Aber Antje, nicht jeder hat auch einen Garten.
2: Aber ein Wohnzimmer oder vielleicht einen Balkon. Und auch da können die Besucher aus dem Vollen schöpfen. Angefangen von Orchideen und Kakteen bis hin zu Bonsai-Bäumchen oder Mini-Obstbäumchen. Und dazu gibt es viele Tipps vom Fachmann fürs Pflanzen und Pflegen. Und für Rosenliebhaber sind Rosenschulen vor Ort mit vielen seltenen und historischen Rosen. Und unsere MDR-Fernsehgarten-Experten Jens Henschel und Jana Fritsche-Krimmig kommen natürlich auch.
0: So, wie kriege ich meine Kinder jetzt überredet, mit auf die Gartentage zu kommen? Also wird auch an Kinder gedacht?
2: Oh ja, sagt EGA-Mitarbeiterin Liane Arndt. Auf dem Festplatz gibt es ein
4: Straßentheater mit Artistik und ein bisschen Comedy. Wir haben die Geschichten unterm Lesebaum. Es gibt eine Gartenmodellbahn, an der sich die Kinder selber ausprobieren können.
2: Und zu den Gartentagen kostet der Eintritt weniger. Für Kinder 3,50 Euro, für Erwachsene 10 statt 17 Euro. Jeweils 9 Uhr öffnen die EGA-Tore.
0: Tja, für die Gartentage, die Thüringer Gartentage, die heute und morgen im Erfurter EGA-Park stattfinden. Und dazu bestes Wetter. Und jetzt auch noch beste Musik. Viel Spaß Ihnen. Und heute Morgen natürlich auch. Guten Morgen mit dem McCoys. Hänger und Sloopy um gleich 3:45 Uhr.

0: während hier Vögel Sharky läuft, herrscht totale Panik. Weil nämlich fast jemand verpennt hat, pünktlich ins Studio zu kommen. Ich verrate jetzt keine Namen.
1: Ich sag dir auch den Grund. Brigitte Goss war gerade noch bei mir und bevor sie jetzt hier rüber auf die EGA geht zu den Gärtnertagen und hat mir noch Pak Choi-Samen mitgebracht. Vielen Dank. Und genau, deswegen haben wir es gerade verquatscht.
0: An der Stelle erstmal guten Morgen, Nadine. Guten und jetzt Morgen. Fangen wir nochmal von vorne an.
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0: So, jetzt aber ordentlich.
1: So möchte ich.
0: Das muss hier alles seine Ordnung haben, nachdem ich hier so eine Unordnung gemacht habe den ganzen Morgen, wenigstens mit einem ordentlichen Abschluss. Ich freue mich, du übernimmst jetzt ab um 10 den Radiogarten.
1: Genau.
0: Und man kann, wenn man hier runter guckt, aus dem Studiofenster direkt auf den EGA-Park
1: schon voll, ne?
0: gucken. Und es ist echt krachenvoll. Ja. Um 9 von der Stunde sind die Türen und Pforten aufgegangen.
1: Ich habe auch schon Leute gesehen.
0: Und ja.
1: Gibt ja auch viel zu kaufen, aber nee.
0: Ja, nee, wir müssen ein bisschen aufpassen. Wir haben uns vorab vor der Sendung schon unterhalten und haben gesagt, wir dürfen auf keinen Fall zu Gartentagen gehen, weil danach wäre das Konto im weit roten Bereich.
1: Ja, und ich kaufe dann auch immer so viele Pflanzen und so viel Platz habe ich gar nicht im Garten und deswegen muss ich mich zügeln und sagen, nein, ich kaufe nichts. Ich sehe jetzt hier was aus in dem Beet, was ich schon abgeerntet habe und dann ist gut.
0: So, die EGA Gartentage, Thüringer Gartentage, heute ein Thema bei dir. Was habt ihr noch Schönes in der Sendung
1: Aussaat.
0: Heute?
1: Zum Beispiel die Aussaat, die du jetzt noch im Herbst machen kannst, Juli, August. Manches ist nicht so gekeimt, fragt man sich, warum, woran könnte das liegen, das klären wir. Und was man noch so ins Beet machen kann zum Beispiel.
0: Ich hätte da ein Hochbeet, das müsste mal überarbeitet werden.
1: Ja.
0: Da haben sich Kartoffeln, wo auch immer die herkommen.
1: Die Kartoffeln, ja.
0: Ich habe die, glaube ich, mit dem Kompost reingebracht und jetzt habe ich ein Kartoffelhochbeet und die haben alles andere verdrängt. Okay, viel
1: Von
0: Spaß.
1: Von denen hast du noch länger was, sag ich dir.
0: Danke, schön. Der dümmste Bauer und so hat die meisten Kartoffeln im Hochbeet.
1: Ich habe auch Kartoffeln gemacht und die, von denen ernte ich noch 4 Jahre später, weil ich welche vergessen habe, einfach rauszumachen.
0: Fantastisch. Meine Großeltern würden mit dem Kopf schütteln. Nadine Witt ab um 10. Ich wünsche Ihnen ganz viel Spaß. Sage an der Stelle Dankeschön fürs Zuhören. Wenn Sie mögen, dann hören wir uns wieder morgen früh ab um 6. Ach, das ist immer eine Uhrzeit, die ist so fern von gut und böse. Und ich hole mir jetzt noch ein paar private Tipps von Nadine und überlasse sie Céline Dion und Hot Chocolate. Ich bin Amelie Urbanschik. Tschüss.

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11: In der Debatte um die Rente mit 63 kann sich Bundesarbeitsministerin Bärbel Baas eine Übergangsfrist vorstellen. Baas sagte den Funke-Medien, das sei nötig, damit die Menschen ihre Lebensplanung anpassen könnten. In der Rentenkommission sei dafür ein Zeitraum von 5 Jahren genannt worden. Die vorgezogene Rente ohne Abschläge nach 45 Beitragsjahren soll eigentlich abgeschafft werden. Das ist einer der Kernpunkte der schwarz-roten Rentenreform und geht auf einen Vorschlag der Rentenkommission zurück. Unionsfraktionschef Thorsten Frey hatte sich ebenfalls offen für eine Übergangsregelung gezeigt. Der Thüringer Landessportbund fordert Konsequenzen aus dem jahrelangen Missbrauch junger Turnerinnen beim HSV Weimar. Die Kultur des Schweigens müsse durchbrochen werden, hieß es am Abend bei der Vorlage eines Berichts, der die Vorfälle aufarbeitete. Demnach haben nicht nur der ehemalige Turntrainer als Täter, sondern auch Strukturen im Vereinsumfeld die Taten begünstigt. Ein großer Teil des missbräuchlichen Verhaltens sei für viele Menschen sichtbar gewesen, ohne dass jemand dagegen eingeschritten sei. Es habe Warnsignale gegeben, die nicht ausreichend hinterfragt wurden, hieß es. Auf der Inselbergschanze in Brotterode werden heute mehr als 200 Teilnehmer zum Auslauf-Rauflauf erwartet. Sie wollen die Schanze erklimmen, die zurzeit neu gebaut wird. Nach Angaben der Veranstalter ist der Rohbau des neuen Anlaufturms schon fertig. Auch Anlauf und Schanzentisch sind fast einsatzbereit. Hauptsächlich fehlt

0: Tag beurteilt das Institut zurückhaltend. Grund sei der zusätzliche Aufwand dafür. Sport. In der Fußballregionalliga hat Carl Zeiss Jena unentschieden gespielt. Gegen den Chemnitzer FC hieß es nach dramatischen Schlussminuten am Abend 1:1. Die Jena stehen jetzt auf Platz 6 in der Tabelle. Die Handballer vom THSV Eisenach haben zum Start in die neue Saison knapp verloren. Sie mussten sich bei der SG Flensburg-Handewitt 31:33 geschlagen geben. Das waren die Nachrichten. 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
1: Dankeschön, Markus. Wir schauen aufs Wetter hier bei uns in Thüringen. Heute eine freundliche Mischung aus Sonne und Wolken. Überwiegend trocken, nur im Thüringer Wald und auch im Vogtland. Da kann es mal einen Schauer geben. Dazu ist es aber überall sehr windig. Es weht ein stark böiger Südwestwind. Und die Höchstwerte heute liegen zwischen 22 und 26 Grad. In der Nacht bewölkt, örtlich Schauer, 17 bis 12 Grad die Tiefstwerte. Auch dann weiter windig. Und morgen, als auch am Montag, wiederholt sich dieses ganze Wetter eigentlich im Prinzip. Also Sonne, zeitweise Wolken, überwiegend trocken, vereinzelt ein paar Schauer, Temperaturen zwischen 23 und 27 Grad und auch weiter windig. Damit ist es jetzt 3:03. Hier sind die aktuellen Verkehrsmeldungen. Und wir schauen auf die A9 Richtung München. Zwischen Hof West und Münchberg Nord ist die rechte Spur durch einen defekten LKW blockiert. A38 Richtung Göttingen. Zwischen Nordhausen und Nordhausen West wegen Reparaturarbeiten bis voraussichtlich 14 Uhr ist die Autobahn gesperrt. In Gera ist der Stadtring Südost, Höhe Straße des Bergmanns, nach einem Unfall gesperrt. Und es wird geblitzt. A71 Richtung Sangerhausen. Zwischen Dreieck Suhl und Suhl-Zellermeles. Weitere Staus und Blitzer melden Sie uns bitte kostenlos frei ins MDR Thüringen Verkehrszentrum 0800 218 16 00. Vielen Dank, gute Fahrt. Ich bin Nadine Witt und wünsche Ihnen einen schönen Samstagvormittag mit uns. Hallo.
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0: Beethoven Soul Sister, The Way to Your Heart. Sie an MDR Thüringen, den Radiogarten. Schönen Samstagvormittag, 10.14 Uhr ist es.
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0: Ja, und heute und morgen, Sie haben es bei uns in den Nachrichten schon gehört und auch im Programm, sind im Egerpark in Erfurt wieder die Thüringer Gartentage. So viele Aussteller wie nie präsentieren Stauden, Gehölze, Rosen, Blumen, Zwiebeln und ganz besondere Pflanzenschätze. Auf der Wiese am Haupteingang, da gibt es einen Gartenpflanzen und auch eine Raritätenbörse und in Halle 1 auch eine Kakteenbörse. 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Von 11 bis 16 Uhr freuen sich die Anna Fritsche-Grimme, Jens Henschel, Sabrina Nietzsche von Querbeet. Auch Horst Mager von der RBB Gartenzeit ist mit da und natürlich unsere MDR Garten-Expertin Brigitte Goss freut sich auf Sie, beantwortet Ihre Gartenfragen sehr gerne vor Ort. Und in 30 Minuten hat sie auch wieder hier im Radiogarten ihren Auftritt und gibt praktische Gartentipps für Sie. Selbstverständlich, wie jede Woche hier im Radiogarten bei MDR Thüringen. Wir wünschen Ihnen ganz viel Spaß auf den Thüringer Gartentagen heute und morgen im Egerpark Erfurt. Kommen Sie vorbei, es lohnt sich auf jeden Fall, sofern Sie Platz im Garten haben und neue Pflanzen kaufen möchten.
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10: Das Wetter bei uns in Thüringen. Eine freundliche Mischung aus Sonne und Wolken. Heute überwiegend trocken im Thüringer Wald und Vogtland. Da kann es mal einen Schauer geben. Und insgesamt ist es sehr windig. Das merken wir halt schon deutlich. Es weht ein 1, 2, 3 starker und auch böiger Südwestwind. Die Höchstwerte heute zwischen 22 und 26 Grad. In der Nacht 17 bis 12 Grad. Dazu weiter bewölkt. Örtlich Schauer. Ansonsten auch weiter windig. So auch morgen und den Montag können wir gleich mit einpacken. Da wird es nämlich genauso. Sonne, zeitweise mehr Wolken über wegen trocken, vereinzelt Schauer, 23 bis 27 Grad und weiter windig. Damit ist es jetzt 10.32 Uhr. Und hier sind die aktuellen Verkehrsmeldungen. A9 Richtung München zwischen Hof West und Münchberg Nord ist die rechte Spur durch einen defekten LKW blockiert. A38 Richtung Göttingen zwischen Nordhausen und Nordhausen West ist die Autobahn gesperrt wegen Reparaturarbeiten. Das Ganze dauert voraussichtlich noch bis heute 14 Uhr. In Gera ist der Stadtring Südost, Höhe Straße des Bergmanns, nach einem Unfall gesperrt. Und geblitzt wird A71 Richtung Sangerhausen zwischen Dreieck Suhl und Suhl-Zellamiles. Weitere Staus und Blitzer, die melden Sie uns bitte kostenfrei ins MDR Thüringen Verkehrszentrum 0800 218 1600. Vielen Dank, gute Fahrt. Ich bin Nadine Witt und wünsche Ihnen einen schönen Samstagvormittag mit uns. Sie hören den Radiogarten. Hallo.
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0: Did Your Love Go? Diana Ross und die Supremes hier bei MDR Thüringen. Sie hören den Radiogarten, 10.43 Uhr ist es.
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0: Ja, ab 11 können Sie die MDR Gartenexperten im MDR Gartenreich treffen, auf der EGA, im EGA-Park bei den Thüringer Gartentagen. Und da wird auch Brigitte Goss Ihnen mit Rat und Tat zur Seite stehen. Sie ist auf jeden Fall schon vor Ort. Und ja, ich wünsche Ihnen allen heute ganz viel Spaß. Und Brigitte ist natürlich wie gewohnt jeden Samstag hier im Radiogarten vertreten mit einem tollen Gartentipp. Und jetzt haben wir einen Tipp zur Aussaat. Das haben wir vorher schon aufgezeichnet, also nicht live. Aber falls Sie auch noch Fragen zu haben zur Aussaat, fragen Sie einfach Brigitte Goss. Wie gesagt, sie ist vor Ort und das nächste Mal am grünen Telefon übrigens am 13. September. Genau. So, jetzt aber zum Thema. Die Beete, wenn die schon leer geworden sind, bei mir zum Beispiel Zucchini oder Fenchel schon abgeerntet, ist jetzt natürlich die perfekte Zeit für den Herbst und Winter ein bisschen was auszusäen. Normalerweise wird ja auch schon im Juli, August zum Beispiel Feldsalat gesät. Ja, aber ich sag normalerweise, denn dieser Sommer, der ist ja nicht so richtig normal. Wer denn jetzt schon gesät hat, wundert sich vielleicht, dass nichts kommt. Das liegt an der Wärme, sagt MDR-Gartenexpertin Brigitte Goss.
2: Der Feldsalat, der keimt nicht über 20 Grad. Denn er hat eine sogenannte Keimhemmung. Und da der Hochsommer auch sehr warm ist, tut sich da im Prinzip gar nichts. Also nicht wundern, es liegt an der Temperatur. Ich mache es so, ich nehme große Aussaatschalen, fülle die ordentlich mit Erde und sähe dann den Feldsalat in diesen Schalen. Also ich mache sozusagen eine Vorkultur und zwar diesmal nicht warm, sondern kalt. An einen kühlen Ort stellen. Bei mir ist es die dunkle Garage. Die hat in etwa so 15, ja 17 Grad und das sind natürlich optimale Keimtemperaturen. Und normalerweise braucht der Feldsalat 14 Tage zum Keimen. Ich kann sagen, bei mir nach 8 Tagen spitzt schon das erste Grün und dann muss das aber sofort und so schnell wie möglich ans Licht, denn sonst werden die kleinen Pflänzchen einfach zu lang. Dann bleiben die erst noch ein bisschen in den Schalen stehen, da sollen sie erstmal ordentlich Wurzeln bilden und nach einer gewissen Zeit, also wenn sich einige Blätter gebildet haben, dann setze ich die um auf das normale Beet und da können die dann weiter wachsen. Man sollte auch darauf achten, dass man den Feldsalat tiefer sät, also der darf dieser Keimling, der Samen darf nicht austrocknen, das ist auch ganz wichtig. Und dann gelingt in der Regel auch die Feldsalatkultur.
0: Ja, und wem der Feldsalat vielleicht ein bisschen kompliziert ist, der könnte auch was anderes aussehen.
2: Alternativ zum Feldsalat könnte man auch die wilde Rauke, also Rucola, ansehen. Die kommt aus dem Mittelmeerraum und die verträgt diese warmen Temperaturen auf jeden Fall gut und keimt auch. Ja gut, dann wird die zwar auch vom Erdfluh befallen, aber jetzt im Herbst ist es nicht mehr so die größere Problematik. Und diese wilde Rauke, die verträgt auch die ersten Fröste, also als Alternativkultur durchaus auch ganz spannend.
0: Absolut. Dankeschön, Brigitte Goss. Herbstsalate und auch Radieschen können Sie jetzt übrigens auch noch aussehen. Und mehr Tipps von Brigitte finden Sie auch auf mdr-garten.de.
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5: In der Debatte um die Rente mit 63 kann sich Bundesarbeitsministerin Bärbel Baas eine Übergangsfrist vorstellen. Baas sagte den Funke Medien, das sei nötig, damit die Menschen ihre Lebensplanung anpassen könnten. In der Rentenkommission sei dafür ein Zeitraum von 5 Jahren genannt worden. Die vorgezogene Rente ohne Abschläge nach 45 Beitragsjahren soll abgeschafft werden. Das ist einer der Kernpunkte der schwarz-roten Rentenreform und geht auf einen Vorschlag der Rentenkommission zurück. Unionsfraktionschef Thorsten Frey hatte sich ebenfalls offen für eine Übergangsregelung gezeigt. Der Landessportbund Thüringen fordert Konsequenzen aus dem jahrelangen Missbrauch junger Turnerinnen beim HSV Weimar. Die Kultur des Schweigens müsse durchbrochen werden, hieß es am Abend bei der Vorlage eines Berichts, der die Vorfälle aufgearbeitet hat. Demnach haben nicht nur der ehemalige Turntrainer als Täter, sondern auch Strukturen im Vereinsumfeld die Taten begünstigt. Ein großer Teil des missbräuchlichen Verhaltens sei für viele Menschen sichtbar gewesen, ohne dass jemand dagegen eingeschritten sei. Auf der Inselbergschanze in Brotterode werden heute mehr als 200 Teilnehmer zum Auslauf-Rauflauf erwartet. Sie wollen die Schanze erklimmen, die zurzeit neu gebaut wird. Nach Angaben der Veranstalter ist der Rohbau des neuen Anlaufturms schon fertig. Auch Anlauf- und Schanzentisch sind fast einsatzbereit. Hauptsächlich fehlen noch die Technik zum Kühlen und die Beleuchtung. Spätestens Mitte Februar soll die Schanze für den Kontinentalcup bereit sein. Deutsche Unternehmen haben vergangenes Jahr so viel wie nie für die Lohnfortzahlung bei Krankheit ausgegeben. Das geht aus Zahlen des arbeitgebernahen Instituts der deutschen Wirtschaft hervor, über die die Rheinische Post berichtet. Demnach wurden 85,6 Milliarden Euro dafür aufgewendet. Das waren gut 4 Milliarden mehr als im Jahr davor. Das Institut führt den Anstieg unter anderem auf höhere Löhne und die gestiegene Beschäftigung.

0: 100. Noch immer werden außerdem mehr als 2500 Menschen vermisst, darunter auch einige Deutsche. Das waren die Nachrichten. 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
1: Dankeschön, Christine. Wir schauen aufs Wetter. Heute eine freundliche Mischung aus Sonne und Wolken, überwiegend trocken. Höchstwerte zwischen 22 und 26 Grad. Allerdings heute sehr windig. Es weht ein stark böiger Südwestwind. Im Thüringer Wald und im Vogtland, da könnte es vielleicht mal Schauer geben. Ansonsten bleibt es trocken. In der Nacht Wolken, örtlich ein paar Schauer, 17 bis 12 Grad und weiter windig. Morgen und auch am Montag geht es genauso weiter. Auch ähnlich wie heute, Sonne zeitweise, ein paar mehr Wolken, überwiegend trocken, vereinzelt nur Regenschauer und Temperaturen zwischen 23 und 27 Grad und auch weiter windig. Damit ist es jetzt 11:03. Und hier sind die aktuellen Verkehrsmeldungen. Wir schauen auf die A7, Hannover Richtung Würzburg. Zwischen Dreieck Fulda und Bad Brückenau-Wildflecken 10 Kilometer Stau. Hier brauchen Sie eine Dreiviertelstunde länger. Die A9 Richtung München ist zwischen Marx-Schorgas und dem Dreieck Bayreuth-Kulmbach beeinträchtigt. Hier gibt es stockenden Verkehr. Hier brauchen Sie 10 Minuten länger. Die A38 Richtung Göttingen ist zwischen Nordhausen und Nordhausen-West wegen Reparaturarbeiten bis voraussichtlich 14 Uhr gesperrt. Und in Gera ist der Stadtring Südost in Höhe Straße des Bergmanns nach einem Unfall weiter gesperrt. Es wird geblitzt auf der A71 Richtung Sangerhausen zwischen Dreieck Suhl und Suhl-Zellermiles. Weitere Staus und Blitzer melden Sie uns bitte kostenfrei ins MDR Thüringen Verkehrszentrum 0800 218 16 00. Vielen Dank und gute und sichere Fahrt. Ich bin Nadine Witt. Schönen Samstagvormittag mit uns. Hallo.
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0: Ja, bis Montag haben wir noch ein bisschen. Das Wochenende hat zum Glück erst angefangen. Sie hören den Radiogarten am Samstagvormittag bei MDR Thüringen. Und jetzt geht's um die Stinkwanze.
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0: Sie haben bestimmt auch Stinkwanzen im Garten, oder? Also bei mir sind ganz viele an den Himbeeren, naja, und die zuppeln dann da dran. Und dann schmeckt die Himbeere nicht mehr. Ist total ärgerlich, wenn die einmal angestochen sind. Ja, und zu allem Übel breitet sich gerade eine Art bei uns in Mitteldeutschland aus, die hier gar nicht heimisch ist. Und zwar ist das die marmorierte Baumwanze. MDR Thüringen-Reporterin Christine Kilon hat sich mit der Wanze mal ein bisschen beschäftigt.
2: Die marmorierte Baumwanze stammt ursprünglich aus Ostasien. Von dort ist sie wahrscheinlich über Transportkisten nach Nordamerika und Europa eingeschleppt worden. Seitdem breitet sich die Stinkwanze auch in Deutschland aus, da sie nur wenige natürliche Feinde hat. Einen Befall können die nicht ausreichend eindämmen, sagen Fachleute. Doch das ist ein Problem für Landwirtschaft und Gärten.
0: Denn die Stinkwanzen machen viele Früchte wirklich ungenießbar.
2: Auf dem Speiseplan der Tiere stehen mehr als 300 verschiedene Gewächse. Darunter sind Obst und Gemüse, Acker und Zierpflanzen, also zum Beispiel Paprika, Tomate, Apfel, Kirsche oder Beeren. Die Stinkwanze saugt Obst, Früchte oder Gemüse an. Dadurch verändern sich Form und Geschmack, sodass die Pflanzen ungenießbar für den Menschen werden. Schuld daran ist ein Enzym, das die Wanze beim Saugen an der Pflanze abgibt.
0: Die marmorierte Baumwanze kommt also auch noch dazu bei uns in Mitteldeutschland. Grundsätzlich sind die Insekten harmlos, aber sie verderben uns die Ernte. Was man machen kann, zum Beispiel an Obst und Früchten, wo es eben geht, zum Beispiel Himbeeren, einfach so kleine Organza-Säckchen drüber zu machen, dass die Wanzen erst gar nicht drankommen. Mit ein bisschen Luft dazwischen natürlich, weil ansonsten können die vielleicht auch durch dieses dünne Netz durchstechen. Ja, auf jeden Fall ist das ein Versuch, die Himbeerernte wenigstens ein bisschen zu retten.
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Turner Overdrive hier bei MDR Thüringen. Und Achtung Autofahrer, es gibt eine aktuelle Meldung aus dem MDR Thüringen Verkehrszentrum. Betrifft die A4 Richtung Frankfurt. Zwischen Bad Hersfeld und Kirchheimer Dreiecke liegt ein Reifen auf der linken Fahrspur. Bitte fahren Sie vorsichtig.

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2: Wir schauen aufs Wetter und Reinhard aus Könitz hat uns geschrieben über die MDR Thüringen App. Aktuell sind es 18 Grad, die Sonne scheint, es gibt ein paar Wolken und heute werden hoffentlich noch angenehme 24 Grad erwartet. Das hoffe ich doch auch. Die aktuellen Temperaturen, ansonsten Jena zum Beispiel meldet schon 21 Grad und auch in Krölper 20 Grad, auch Mellingen hat schon 20 Grad zu bieten. Das ist ein bisschen durchwachsen ansonsten. Das Kühlste, ich gucke gerade mal, ist im Moment Tanna mit 15 Grad. Nein, auf der Schmirke 11 Grad im Moment. Ansonsten schon so um die 20 Grad, an die 20 Grad. Die meisten melden so 19, 18, 20 Grad. Und die Höchstwerte heute erreichen 22 bis 26 Grad. Dazu gibt es weiter so eine Mischung aus Sonne und Wolken. Nur im Vogtland und Thüringer Wald kann es mal einen Schauer geben. Allerdings ist es heute auch weiterhin sehr windig. Auch in der Nacht und in den kommenden Tagen wird uns dieser Wind begleiten. In der Nacht Tiefstwerte zwischen 17 und 12 Grad, örtlich Schauer und morgen dann, ähnlich wie heute, auch am Montag, können wir gleich mit reinpacken. Mehr Wolken ab und zu, aber auch Sonnenschein, überwiegend trocken, vereinzelt Schauer und Temperaturen zwischen 23 und 27 Grad. Jetzt ist es 11.31 Uhr. Hier sind die aktuellen Verkehrsmeldungen und wir schauen auf die A4 Richtung Dresden. Zwischen Glauchau Ost und Hohenstein-Ernsttal stocken der Verkehr nach einem Unfall. 10 Minuten dauert's länger. A7 Hannover Richtung Würzburg. Zwischen Dreieck Fulda und Bad Brückenau Wildflecken. 10 Kilometer Stau. Eine Dreiviertelstunde brauchen Sie hier mehr Zeit und Geduld auch auf jeden Fall. A9 Richtung München. Zwischen Mark Schorgas und Dreieck Bayreuth-Kulmbach. 4 Kilometer stocken der Verkehr. Eine Viertelstunde Zeitverlust. A38 Richtung Göttingen. Zwischen Nordhausen und Nordhausen West. Da finden Reparaturarbeiten statt, voraussichtlich noch bis 14 Uhr. Aktuell ist die A38 gesperrt. Dann A72 Richtung Leipzig. Zwischen Stolberg Nord und Kreuz Chemnitz stocken der Verkehr an einer Baustelle. 15 Minuten dauert es hier länger. Und in Gera ist der Stadtring Südost in Höhe Straße des Bergmanns immer noch nach einem Unfall gesperrt. Die Blitzer stehen A71 Richtung Sangerhausen zwischen Dreieck Suhl und Suhl-Zellamilis. Okay, war nur ein Blitzer. Falls Sie noch einen zweiten, dritten, vierten haben, melden Sie uns das gerne kostenfrei am Telefon im MDR Thüringen Verkehrszentrum 0800 218 16 00. Vielen Dank und gute Fahrt.
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0: Catherine Collins ist das hier, A Girl Like You. Sie in MDR Thüringen mit dem Radiogarten am Samstagvormittag.
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0: Wenn Sie auch einen eigenen Garten haben, dann wissen Sie ja, so ein Garten, der wird einfach nie fertig. Das heißt, Inspiration ist natürlich immer willkommen und davon gibt es jede Menge auf der Landesgartenschau in Leinefelde-Worbis. Besonders die sogenannten Themengärten sollen Besucherinnen und Besuchern Ideen geben, wie sie im eigenen Garten ja so ein bisschen umgestalten können. MDR Thüringen Reporterin Vanessa Klobes hat sich deshalb mal einen genauer für uns angeschaut.
2: Eine gemauerte Steinecke mit Sitzmöglichkeiten aus Eichenholz, überdacht von einer Multifunktionspergola. Davor jede Menge Staudenbeete und auch noch ein flacher Teich, über den man laufen kann mit kleinem Wasserfall. Marco Vogt wollte mit seiner Firma Außengestaltung Vogt gerne zeigen, was typisch für ihn ist. Quasi seine Handschrift angelegt in einem Themengarten.
3: Das geht eigentlich mit diesen Natursteinwänden los. Dann haben wir, ich sag mal, die Hochbeete hergestellt. Das ist eher eine Andeutung für Hochbeete, sodass man noch sitzen kann, also 45 cm. Und natürlich haben wir ganz tolle Pflanzen reingesetzt, wie zum Beispiel die Zuga canadiensis oder Heptacodium, sieben Söhne des Himmels. Dann haben wir hier den Eisenholzbaum.
2: Vogt ist Mitglied im Gartenlandschaftsverband Hessen-Thüringen. Der Verband hat insgesamt 8 Themengärten gestaltet und berät Besucher dazu, wie sie das zu Hause umsetzen können. Birgit und Uwe Preising aus Nordhausen gefällt der Garten von Marco Vogt vor allem wegen des Teichs.
4: Ich finde ihn sehr attraktiv. Mit diesem Wasserbereich, mit den Steinen drüber, mit der Steinbrücke, gefällt mir gut.
5: Mir gefällt auch sehr gut. Ja, ich bin auch gerade dabei, so einen Teich zu entwerfen hier. Deswegen fand ich mit der Brücke, das finde ich sehr interessant hier, wie das hier gelöst hat.
2: Marco Vogt merkt, dass das Interesse an den Themengärten groß ist.
3: Wir haben hier viele Gäste, die begeistert sind, die sagen, oh, das ist ja toll, das ist ja schön, auch mit dem Wasser. Und wir haben in der Woche ungefähr 2 Anfragen, die ich alle noch bearbeiten muss.
2: Die Besucher der Landesgartenschau sind von den Themengärten also auf jeden Fall inspiriert.
0: Das ist schön. Und falls Sie noch auf der Suche nach Inspiration sind, die Landesgartenschau, die hat ja noch geöffnet bis zum 11. Oktober. Und der Gartenlandschaftsverband Hessen-Thüringen bietet auf der Landesgartenschau auch Führungen durch die Themengärten an.
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3: Jahrelang hat ein Trainer eines Sportvereins in Weimar Minderjährige missbraucht. Gestern Abend hat eine Kommission ihren Bericht dazu vorgelegt. Im Mittelpunkt standen da aber nicht die Taten des verurteilten Turntrainers, sondern die Frage, wie das über Jahre hinweg passieren konnte. Für uns hat sich MDR Thüringen-Reporterin Jana Schneider mit dem Fall beschäftigt. Jana, was ist die wichtigste Erkenntnis der Aufarbeitungskommission?
4: Also die Kommission sagt ganz klar, es lag nicht nur am Täter. Über Jahre hinweg wurden Dinge nicht hinterfragt. Der Trainer galt als erfolgreich engagiert und genoss deshalb auch großes Vertrauen im Verein. Und die Aufarbeitungskommission spricht deshalb von einem kollektiven Versagen. Es habe eine Kultur des Schweigens gegeben. Nicht der Täter, sondern die Kinder seien zu oft kritisiert worden für ihr Verhalten.
3: Ja, und welche Konsequenzen ergeben sich daraus?
4: Die wichtigste Botschaft ist, es braucht einen Kulturwandel im organisierten Sport. Die Bereitschaft, beim Verdacht auf sexuellen Missbrauch auch wirklich hinzuschauen. Vereine sollen sich mit dem Thema beschäftigen, eben bevor etwas passiert. Es braucht feste Ansprechpartner, klare Regeln und die Sicherheit, was im Verdachtsfall zu tun ist. Ein Schritt dazu wurde auch schon getan. Die Thüringer Sportvereine müssen entsprechende Schutzkonzepte bis 2029 vorlegen, wenn sie weiter Fördergelder erhalten wollen. Viele Vereine sind da schon auf dem Weg, andere müssen jetzt noch nachziehen. Und der betroffene Weimarer Sportverein stellt sich seiner Verantwortung. Er hat auch angekündigt, gestern Abend den Bericht komplett auf seiner Homepage zu veröffentlichen.
3: Dankeschön, Jana Schneider. Wir schauen nach Brotterode im Landkreis Schmalkalden-Meiningen. Hier werden zum Auslauf-Rauflauf mehr als 200 Starter heute erwartet. Sie wollen am Nachmittag die Inselbergschanze erklimmen. Besonderheit dabei, die Schanze wird gerade neu gebaut. MDR Thüringen Sportreporter Konstantin Zimmermann hat sich angeschaut, wie weit die Bauarbeiten schon sind.
5: Wenn man aus der Ferne schaut, könnte man denken, die neue Inselbergschanze ist schon fertig. Der Rohbau vom neuen Anlaufturm steht, der Schanzenanlauf und der Schanzentisch sind fast einsatzbereit. Hauptsächlich fehlt noch die Technik zum Kühlen und die Beleuchtung. Die Schanze muss spätestens Mitte Februar fertig sein, denn da soll der Kontinentalcup auf der Anlage stattfinden. Vor gut einem Jahr war der alte Schanzenturm abgerissen worden, weil er die Vorgaben für internationale Wettkämpfe nicht mehr erfüllte.
3: Zu den Thüringer Gartentagen im Erfurter Egerpark werden an diesem Wochenende Besucher aus ganz Deutschland erwartet. Nach Eger-Angaben reisen über 90 Aussteller an. Das sind 12 mehr als vergangenes Jahr. MDR Thüringen-Reporterin Antje Kirsten berichtet.
6: Die Zahl der Aussteller wächst, weil auch wieder mehr junge Gärtner für die Gartentage gewonnen werden konnten. Sie haben nicht nur jede Menge

0: MDR Thüringen-Reporterin Sabine Henkel erklärt, was sie vorhat.
1: Sie will den Vorschlag der Rentenkommission umsetzen und die abschlagsfreie Rente mit 63 in der heutigen Form abschaffen, aber Ausnahmen zulassen. Und zwar für die Menschen, die aus gesundheitlichen Gründen nicht mehr arbeiten können. Das kommt Baas in der Debatte bisher zu kurz. Sie hat auch vor, Übergangsfristen ins Gesetz zu schreiben. 5 Jahre hält sie für angemessen. Baas erklärte auch noch einmal, dass sie die Vorschläge der Kommission als Gesamtpaket versteht und nicht einzelne Teile herausgenommen werden sollten. So haben es auch die Fraktionen von Union und SPD in ihrer Klausur festgehalten. All diese Äußerungen sind so zu verstehen, dass die abschlagsfreie Rente mit 63, so wie sie heute ist, vor dem Aus steht. Aber dass es eben Härtefallregeln und Übergangsfristen geben wird.
0: Deutsche Unternehmen haben vergangenes Jahr so viel wie nie für die Lohnfortzahlung bei Krankheit ausgegeben. Das geht aus Zahlen des arbeitgebernahen Instituts der deutschen Wirtschaft hervor, über die die Rheinische Post berichtet. MDR Thüringen-Reporterin Katrin Austermann zu der Studie.
2: Die Experten haben ausgerechnet, für die Lohnfortzahlung im Krankheitsfall wurden 85,6 Milliarden Euro ausgegeben. Das sind 4 Milliarden mehr als im Jahr davor. Innerhalb der vergangenen 15 Jahre hätten sich die Kosten sogar mehr als verdoppelt. Die Gründe: höhere Löhne, mehr Beschäftigte und der weiter hohe Krankenstand in Deutschland. Die geplante Attestpflicht ab Tag 1 sieht das IW kritisch, unter anderem wegen des zusätzlichen Verwaltungsaufwands.
0: Nach der verheerenden Sturzflut im Himalaya bittet Nepal um gezielte Hilfe aus dem Ausland. Außenminister Kanal sagte, man benötige dringend spezialisierte Unterstützung dabei, Menschen aus Tunneln zu bergen, Verkehrswege zu reparieren sowie Leichen zu identifizieren und aufzubewahren. Normale Such- und Rettungsarbeiten könnten dagegen von heimischen Helfern bewältigt werden. Die Zahl der bestätigten Todesopfer im Katastrophengebiet stieg inzwischen auf über 600. Noch immer werden außerdem mehr als 2500 Menschen vermisst, darunter auch einige Deutsche. Das waren die Nachrichten. 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
3: Dankeschön, Christine. Wir schauen doch jetzt mal aufs Wetter. Hier bei uns freundlich ist die Mischung aus Sonne und Wolken weiterhin im Thüringer Wald. Da kann es mal ein paar Schauer geben, auch im Vogtland. Ansonsten sehr windig heute, ein stark böiger Südwestwind. Die Höchstwerte 22 bis 26 Grad. In der Nacht geht's runter auf 17 bis 12 Grad. Es bleibt weiter windig. Auch morgen und am Montag haben wir es mit Wind zu tun. Dazu weiter Sonne und Wolken im Wechsel. Überwiegend trocken, nur vereinzelt Schauer und Temperaturen zwischen 23 und 27 Grad. Damit ist es jetzt 12:06. Und hier sind die aktuellen Verkehrsmeldungen. Wir schauen auf die A4 Richtung Dresden zwischen Glauchau-Ost und Hohenstein-Ernsttal. 3 Kilometer Stau nach einem Unfall. 20 Minuten brauchen Sie mehr Zeit. A7 Hannover Richtung Würzburg zwischen Dreieck Fulda und Bad Brückenau-Wildflecken. 10 Kilometer Stau. Inzwischen brauchen Sie hier 1 Stunde und 15 Minuten länger und Geduld. Die A38 Richtung Göttingen ist zwischen Nordhausen und Nordhausen-West wegen Reparaturarbeiten bis voraussichtlich noch 14 Uhr gesperrt. A72 Richtung Leipzig zwischen Stolberg Nord und Kreuz Chemnitz. Stau und stockender Verkehr an einer Baustelle plus 20 Minuten. Im Landkreis Eichsfeld ist die Straße zwischen Heilbad-Heiligenstadt und Beuren wegen eines Feuerwehreinsatzes gesperrt. Und wegen der Brandgasse bitte Fenster und Türen schließen, außerdem Lüftungen und Klimaanlagen unbedingt abschalten. Geblitzt wird A71 Richtung Sangerhausen zwischen Dreieck Suhl und Suhl-Zellermeles. Weitere Staus und Blitzer nehmen wir sehr gerne telefonisch entgegen im MDR Thüringen Verkehrszentrum unter 0800 218 1600. Der Anruf ist wie immer kostenfrei. Vielen Dank, gute Fahrt. Ich bin Nadine Witt, wünsche Ihnen einen schönen Samstagmittag. Sie hören immer noch den Radiogarten hier bei MDR Thüringen. Hallo.
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0: Rosi. Skandal um Rosi. Skandal im Sperrbezirk. Die Spider-Murphy-Gang ist das hier bei MDR Thüringen. Einfach gute Musik. 12.17 Uhr.
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0: Ja, in den Radiogarten hier bei MDR Thüringen. Ja, ein Kompost. Was ist das für Sie? Ein stinkender Haufen oder eher Gold des Gartens? 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Was lieber nicht? Was wird aus Gartenabfällen am Ende wirklich gute Erde? Statt Pflanzenreste auf dem Komposthaufen zu tragen, bleiben sie vielleicht lieber direkt im Beet.
2: Wir machen es aber auch so, dass wir so eine Art Flächenkompost machen. Das heißt, das habe ich ja auch schon ein paar Mal erzählt, weil ich das sehr wichtig finde, dass so Erntereste oder generell so Blätter und Rasenschnitt, die vielleicht sonst klassisch auf dem Kompost landen würden, gleich bei uns im Beet landen, um da halt so eine Art Mulchschicht zu bilden. Also eigentlich ist es eine ziemlich sinnvolle Methode, auch für faule Gärtner. Feuchtigkeit wird im Boden gehalten. Ja, und wir müssen das Blatt nicht von A nach B tragen, sondern kann es einfach direkt vor Ort liegen lassen. Also das ist eine wunderbare Variante, um sich im Gemüsegarten einen tollen Boden aufzubauen.
0: Also alles bleibt im Garten. Ein guter und gesunder Kompost, der stinkt übrigens nicht. Er riecht eher nach Waldboden. 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Und was guter Boden mit Baumwollschlüpfern zu tun hat, das hören Sie in der kommenden halben Stunde hier im Radiogarten.
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17: Schon aufs Wetter. 22 Grad sind es im Moment in Alperstedt, auch in Atern, Ballhausen. 23 Grad in Klein-Neuhausen. Und ich schaue gerade mal, 23 Grad auch in Gerstenberg. Um die 15 Grad, ja, Neuhaus am Rennweg. Das ist gerade im Moment der kühlste Ort bei uns in Thüringen. Ansonsten um die 20 Grad Marke auch schon überschritten. Und heute, ja, Höchstwerte zwischen 22 und 26 Grad. Im Thüringer Wald könnte es noch ein paar Schauer geben, auch im Vogtland. Ansonsten wechseln sich Sonne und Wolken ab. Es bleibt überwiegend trocken, ist allerdings heute auch sehr windig. Wir haben es mit einem Starkböen Südwestwind zu tun, auch in der Nacht und in den nächsten Tagen. Heute Nacht Tiefstwerte zwischen 17 und 12 Grad. Morgen dann ähnlich wie heute, auch am Montag, zeitweise Sonne, Wolken, überwiegend trocken, nur vereinzelt Schauer und Temperaturen zwischen 23 und 27 Grad. Damit ist es jetzt 12.32 Uhr. Hier sind die aktuellen Verkehrsmeldungen. Wir schauen auf die A4, Frankfurt Richtung Dresden, zwischen Glauchau Ost und Hohenstein-Ernsttal. 3 Kilometer Stau nach einem Unfall, 20 Minuten Wartezeit. A7, Hannover Richtung Würzburg, zwischen Dreieck Fulda und Bad Brückenau Wildflecken. 10 Kilometer Stau, eine Stunde dauert es länger. A38 Richtung Göttingen, zwischen Nordhausen und Nordhausen-West ist die Autobahn wegen Reparaturarbeiten voraussichtlich noch bis 14 Uhr gesperrt. A72 Richtung Leipzig, zwischen Stolberg Nord und Kreuz Chemnitz. Stau und stockender Verkehr an einer Baustelle. Eine Viertelstunde dauert es länger. Und im Landkreis Eichsfeld sind die Straßen zwischen Heilbad-Heiligenstadt und Beuren sowie zwischen Westhausen und dem Abzweig Heilbad-Heiligenstadt wegen eines Feuerwehreinsatzes gesperrt. Es wird gebeten, Fenster und Türen geschlossen zu halten, außerdem auch Lüftungen und Klimaanlagen abzuschalten. Die Blitzer, die stehen A71 Richtung Sangerhausen zwischen Dreieck Suhl und Suhl-Zellermelis. Weitere Staus und Blitzer melden Sie uns bitte kostenfrei ins MDR Thüringen Verkehrszentrum unter 0800 218 1600. Vielen Dank, gute Fahrt, ich bin Nadine Witt. Sie hören den Radiogarten hier am Samstagmittag. Ich grüße Sie, hallo.
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0: Michael Jackson ist das mit seinem Earth Song. Sie hören MDR Thüringen mit dem Radiogarten.
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0: Was verbuddeln Sie denn so im Garten? Blumenzwiebeln vielleicht, eine Kiste mit Fundstücken für die Nachwelt oder vielleicht das verstorbene Meerschweinchen. Es gibt Menschen, die haben 2000 Unterhosen vergraben für die Wissenschaft. Florian Zinner aus der ARD Wissenschaftsredaktion weiß mehr.
2: Wenn es denn für die Forschung sein muss, lässt sich auch ein Agrarökologe wie Franz Bender nicht lumpen und verbuddelt schon mal weiße Baumwollschlüpfer im Erdboden.
3: Nicht meine eigenen allerdings. Wir haben für das Projekt standardisierte Einheitsunterhosen verwendet, weil wir wissenschaftlich exakt untersuchen wollten, was Unterhosen über unsere Böden verraten können.
2: Dazu eignen sich Baumwollschlüpfer ganz hervorragend. Zum einen, weil sie die notwendige Aufmerksamkeit auf ein Forschungsprojekt ziehen und zum anderen, weil Baumwolle aus Zellulose besteht.
3: Und das ist ein Naturstoff, aus dem die meisten Pflanzen bestehen und das wird eben von Bodenlebewesen abgebaut.
2: Insgesamt 1000 bürgerwissenschaftlich interessierte Menschen, vor allem aus der Schweiz, aber auch Spanien und den Niederlanden, haben es Franz Bender gleich getan. Die standardisierte Unterhose verbuddelt und 2 Monate im Erdboden ruhen lassen. Hinzu kamen Teebeutel, sozusagen als Kontrollgruppe, denn deren Zersetzung ist einigermaßen gut erforscht.
3: Also wenn der Boden biologisch aktiv ist und auch Feuchtigkeit, Temperatur stimmen, dann sieht man, dass der Boden lebt. Und in vielen Fällen war nach 2 Monaten nur noch das Skelett der Unterhose übrig.
2: Dass ein Skelett übrig bleibt, zeigt, dass auch bei 100% Baumwolle ein elastisches Gummiband und synthetische Nähte verwendet werden können. Gut, dass die wieder ausgegraben wurden. Das Team an der Forschungsanstalt Agroscope und der Uni Zürich hat aber noch etwas anderes festgestellt. Auf Rasenflächen verrotten die Schlüpfer am schlechtesten, auf Agrarflächen mittelmäßig und im heimischen Garten am besten.
3: Wir haben gesehen, in Privatgärten wird oft Kompost eingesetzt. Das ist nährstoffhaltiges organisches Material, was das Bodenleben anregt.
2: Was von der bürgerwissenschaftlichen Idee bleibt, Baumwollschlüpfer zu vergraben und deren Zersetzung zu protokollieren, ist der Unterhosenindex.
3: Quasi eine Skala aus abgebauten Unterhosen, anhand derer man jetzt, wenn man seine Unterhose im Boden vergräbt, einschätzen kann, wie stark, wie aktiv ist mein Bodenleben.
2: Das kann hilfreich sein beim heimischen Gemüseanbau und für Gesprächsstoff am Gartenzaun sorgen. Das eigentliche Ziel ist aber, Menschen immer wieder für einen Lebensraum zu sensibilisieren, der unbekannter als unser Sonnensystem ist, obwohl er direkt unter unseren Füßen liegt.
0: Ja, spannend und witzig zugleich. Baumwollschlüpfer im Boden zeigen also, wie vital und lebendig der eigene Gartenboden ist. Wenn Sie auch mitforschen möchten, Infos finden Sie unter mdr-wissen.de und wenn Sie jetzt keinen Baumwollschlüpper haben, ein Baumwollunterhemd tut es auch. Hauptsache aus Baumwolle.
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16: In der Debatte um die Rente mit 63 kann sich Bundesarbeitsministerin Bärbel Baas eine Übergangsfrist vorstellen. Baas sagte den Funke Medien, das sei nötig, damit die Menschen ihre Lebensplanung anpassen könnten. In der Rentenkommission sei dafür ein Zeitraum von 5 Jahren genannt worden. Die vorgezogene Rente ohne Abschläge nach 45 Beitragsjahren soll abgeschafft werden. Das ist einer der Kernpunkte der schwarz-roten Rentenreform und geht auf einen Vorschlag der Rentenkommission zurück. Unionsfraktionschef Thorsten Frei hatte sich ebenfalls offen für eine Übergangsregelung gezeigt. Nach Problemen mit bröckelndem Deckenputz ist das Hauptgebäude der Universität Jena jetzt wieder geöffnet. Wie eine Sprecherin mitteilte, wurde das Gebäude von einem Statiker begutachtet. Dabei seien keine weiteren Schäden entdeckt worden. Es gäbe nur einzelne lokale Auffälligkeiten. Deshalb sollen einige Bereiche erstmal für Sanierungsarbeiten gesperrt bleiben. Am Mittwoch hatte sich ein Stück Deckenputz in einem Gang im Erdgeschoss gelöst. Aus Sicherheitsgründen war das über 100 Jahre alte denkmalgeschützte Gebäude gesperrt worden. Auf der Inselbergschanze in Brotterode werden jetzt am Nachmittag mehr als 200 Teilnehmer zum Auslauf-Rauflauf erwartet. Sie wollen die Schanze erklimmen, die zurzeit neu gebaut wird. Nach Angaben der Veranstalter ist der Rohbau des neuen Anlaufturms schon fertig. Auch Anlauf- und Schanzentisch sind fast einsatzbereit. Hauptsächlich fehlen noch die Technik zum Kühlen und die Beleuchtung. Spätestens Mitte Februar soll die Schanze für den Kontinentalcup bereit sein. Deutsche Unternehmen haben vergangenes Jahr so viel wie nie für die Lohnfortzahlung bei Krankheit ausgegeben. Das geht aus Zahlen des Arbeitgebernahen Instituts der deutschen Wirtschaft hervor, über die die Rheinische Post berichtet. Demnach wurden 85,6 Milliarden Euro dafür aufgewendet. Das waren gut 4 Milliarden mehr als im Jahr davor. Das Institut führt den Anstieg unter anderem auf höhere Löhne und die gestiegene Beschäftigung zurück. Auch der Krankenstand sei deutlich höher als noch vor einigen Jahren. Nach der verheerenden Sturzflut im Himalaya bittet Nepal um gezielte Hilfe aus dem Ausland. Außenminister Kanal sagte, man benötige dringend spezialisierte Unterstützung dabei, Menschen aus Tunneln zu bergen, Verkehrswege zu reparieren sowie Leichen zu identifizieren und aufzubewahren. Normale Such- und Rettungsarbeiten könnten dagegen von heimischen Helfern bewältigt werden. Die Zahl der bestätigten Todesopfer im Katastrophengebiet stieg inzwischen auf über 600. Noch immer werden außerdem mehr als 2500 Menschen vermisst, darunter auch einige Deutsche.

0: 1. Hier sind die aktuellen Verkehrsmeldungen. Wir schauen auf die A7 Hannover Richtung Würzburg. Zwischen Dreieck Fulda und Bad Brückenau Wildflecken. 10 Kilometer Stau, eine Stunde dauert es immer noch länger. A9 Richtung München. Zwischen Marx-Schorgast und Dreieck Bayreuth-Kulmbach. 6 Kilometer Stau, stockender Verkehr. 15 Minuten dauert es länger. A38 Richtung Göttingen. Zwischen Nordhausen und Nordhausen-West ist die Autobahn noch wegen Reparaturarbeiten bis voraussichtlich 14 Uhr gesperrt. A72 Richtung Leipzig, zwischen Stolberg Nord und Kreuz Chemnitz, Stau und stockender Verkehr an einer Baustelle, 15 Minuten Wartezeit. Und im Landkreis Eichsfeld sind die Straßen zwischen Heilbad-Heiligenstadt und Beuren und zwischen Westhausen und dem Abzweig Heilbad-Heiligenstadt wegen eines Feuerwehreinsatzes gesperrt. Bitte halten Sie Türen und Fenster geschlossen, außerdem auch Lüftungen und Klimaanlagen abschalten bitte. Die Blitzer oder der Blitzer vielmehr steht auf der A71 Richtung Sangerhausen. Zwischen Dreieck Suhl und Suhl-Zellermeles sollten Sie weitere Blitzer entdeckt haben, rufen Sie gerne an. Kostenfrei im MDR Thüringen Verkehrszentrum 0800 218 1600. Vielen Dank, gute Fahrt. Ich bin Nadine Witt und Sie hören noch den Radiogarten hier bei MDR Thüringen. Hallo.
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0: Dich und ich mit Stark. Hier bei MDR Thüringen. 13.16 Uhr ist es. Sie hören den Radiogarten.
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0: Haben Sie Lust, den Lebensraum Kleingarten mitzuerforschen? Wenn Sie in Jena wohnen, dann hätten Sie gute Chancen, bei einem ganz tollen Projekt mitzumachen. Denn das Bürgerforschungsprojekt Mikrosafari der Universität Jena sucht noch ganz viele begeisterte Kleingärtnerinnen und Kleingärtner. Die Biologin Maya Bosch will nämlich für ihre Doktorarbeit die Artenvielfalt in Jenaer Kleingärten wissenschaftlich untersuchen. Also, wie viele Ameisen leben da, Käfer, Asseln, Spinnen und Wanzen? Welche Rolle spielen Bodenorganismen für die Gesundheit des Gartenbodens? Und welche Auswirkungen hat das Gartenmanagement auf die Artenzusammensetzung im Garten? Und dazu werden noch 100 Kleingärtnerinnen und Kleingärtner aus Jena gesucht, die Lust haben, an dem Bürgerforschungsprojekt mitzumachen. An dem sind übrigens auch Wissenschaftler aus Halle, Jena und Leipzig beteiligt. Offizieller Start ist am 1. September. Und wer sich an der Mikrosafari beteiligen möchte, wird zunächst zu so einer kleinen Online-Umfrage eingeladen. Danach gibt es alle Infos zur Teilnahme und auch zur Auftaktveranstaltung. Die ist morgen am 30. August. Und da bekommen dann alle Teilnehmenden auch die Mikro-Safari-Mitmachsets. Wie das Ganze funktioniert und welche Ergebnisse dann am Ende bei rumkommen, hören Sie natürlich hier bei uns im Radiogarten bei MDR Thüringen.
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8: Hier schon noch das Wetter. Die Temperaturen liegen heute noch so zwischen 22 und 26 Grad. Die 20-Grad-Marke haben wir fast überall schon bei uns in Thüringen geknackt inzwischen. Ja, Sonne und Wolken im Wechsel und die wechseln sich recht schnell ab, denn es ist recht windig. Die schieben die Wolken dann immer hin und her. Vom Thüringer Wald bis zum Altenburger Land sind Schauer möglich. Ansonsten bleibt es weitgehend trocken. In der Nacht auch viele Wolken, stellenweise ein bisschen Regen bei 17 bis 13 Grad. Morgen dann Sonne und Wolken überwiegend trocken. Örtlich mal kurze Schauer, die kann es geben. Weiterhin bleibt es recht windig und die Temperaturen morgen zwischen 23 und 27 Grad. Der Montag gestaltet sich ganz ähnlich wie das Wochenende. Etwas kühler wird es allerdings, maximal nur so Werte um die 24 Grad. Und am Abend sind einige Schauer und Gewitter möglich. Jetzt ist es 13.31 Uhr. Hier sind die aktuellen Verkehrsmeldungen, so rum. Dann schauen wir auf die A7 Richtung Würzburg zwischen Dreieck Fulda und Bad Brückenau Wildflecken. 6 Kilometer Stau, eine Stunde ist leider weiterhin Ihre Geduld gefragt. A9 Richtung München zwischen Marx-Schorgast und Dreieck Bayreuth-Kulmbach. 4 Kilometer Stau und stockender Verkehr, eine Viertelstunde dauert es länger. A38 Richtung Göttingen zwischen Nordhausen und Nordhausen-West ist die Autobahn noch wegen Reparaturarbeiten gesperrt, voraussichtlich bis 14 Uhr. A72 Richtung Leipzig zwischen Stolberg Nord und Kreuz Chemnitz, stockender Verkehr an einer Baustelle, 20 Minuten Wartezeit. Im Landkreis Eichsfeld sind die Straßen zwischen Heilbad-Heiligenstadt und Beuren sowie zwischen Westhausen und dem Abzweig Heilbad-Heiligenstadt wegen eines Feuerwehreinsatzes gesperrt. Bitte schließen Sie Fenster und Türen und außerdem bitte auch Lüftungen und Klimaanlagen abschalten. Geblitzt wird auf der A71 Richtung Sangerhausen zwischen Dreieck Suhl und Suhlzeller Mehles. Und wenn Sie noch mehr gesehen haben, Staus und Blitzer, dann gerne anrufen bei uns kostenfrei im MDR Thüringen Verkehrszentrum 0800 218 16 00. Vielen Dank und gute Fahrt.
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0: Regen im Mai. Ich überlege gerade, hatten wir Regen im Mai? Ich weiß es nicht, aber ich frage jetzt einfach mal nach.
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0: Die Anna Smikala. Regen
2: im
0: Mai.
2: Das nenne ich fröhliche Amnesie.
0: Ich weiß gar nicht mehr, ob wir Regen im Mai hatten. Ich würde ja jetzt sagen, eher nicht, aber ich weiß es nicht.
2: Da war bestimmt mal was dabei.
0: Wir hatten so ein trockenes Frühjahr und dann hatten wir so einen extrem heißen Sommer. Und ja, aber egal was war, wir schauen auf das Jetzt. Aktuell fällt mir auf, heute an unserem Wetter, dass es wirklich sehr, sehr windig ist.
2: Ja, das ist so. Ich kann es auch mit Zahlen unterlegen. Wir haben verbreitet Windstärke 5 bis 6. Das sind also so 40 bis 50 Kilometer pro Stunde. Also auf der Schmücke werden im Moment die Höchstwerte erreicht mit den 50 Kilometern pro Stunde. Ja. Das ist frischer Südostwind und der wird uns heute auch noch den Tag über erhalten bleiben.
0: Und das Schöne ist am Wind, der weht die Wolken weg, dann kommen sie wieder. Also wir haben Sonne und Wolken heute wirklich im Wechsel. Also ich gucke hier aus dem Studiofenster und finde es ganz witzig, dass es immer heller, dunkler.
2: Ja, und jeder bekommt davon mal was ab. Also das ist ganz gerecht heute.
0: Okay. Wie ist mit Regen?
2: Also es sieht von den Karten her ganz eigenartig aus. Also im Moment sagen mir manche Karten ganz im Norden von Thüringen und ganz im Süden. Da könnte mal so ein Schauerchen im Laufe des späteren Nachmittags dabei sein. Ich bin gespannt.
0: Okay.
2: Aber im Großen und Ganzen kommen alle trocken durch den Tag.
0: Okay, wie wird es von den Temperaturen noch so bis zum Nachmittag?
2: Also wir haben im Moment Temperaturen zwischen 20 und 25 Grad im Maximum. Da ist noch so ein ganz klein bisschen noch drauf, heute möglich. Und am Abend gehen wir mit 19 bis 21 Grad durch. Da kann man also mit Jäckchen auch noch ganz gut draußen sein.
0: Absolut. Und wie geht es in der Nacht dann temperaturmäßig weiter?
2: Ja, gar nicht so große Schwankungen. 17 bis 15 Grad in den Bergen, 13. Aber da ist eine kleine Veränderung in der Nacht. Es ziehen nämlich ein paar Schauer durch. Ist ja auch ganz gut für die Natur. Merkt man jetzt nicht, wenn man im Bett liegt. Und die Bewölkung ist jetzt nicht unbedingt für Sternengucker geeignet. Aber in den Frühstunden, da wird es trockener und dann auch klarer, sodass wir mit Sonnenschein in den Tag starten.
0: Sehr gut. Und wie wird es dann morgen am Sonntag?
2: Der morgige Tag ist eigentlich ein Abziehbild von heute. Die Höchstwerte noch ein ganz klein bisschen nach oben, 23 bis 27 Grad, aber auch so wechselhaft.
0: Okay, und der Montag schließt sich an, oder wie?
2: Ja, im Großen und Ganzen ist eine Überschrift drüber wechselhaft. Die Temperaturen, die gehen allerdings zurück am Montag, Dienstag, Mittwoch, so Maximaltemperaturen 23, 24 Grad.
0: Okay, naja gut. Wer noch einen Pool im Garten steht, dann könnt ihn langsam abbauen, würde ich sagen.
2: Ja, das stimmt. Überhaupt auch. Die Badetemperaturen sind jetzt nicht mehr so badewannenmäßig, sondern eher frischlich.
0: Geht auch bald wieder Eisbaden los. Okay. Ich danke dir für die Aussicht. Ein schönes Wochenende, Diana.
2: Ebenso.
0: Mach's gut. Tschüss.
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Spicks and Specks, das sind die Bee Gees hier bei MDR Thüringen. 13.52 Uhr wird es. Das war der Radiogarten. Ich bin Nadine Wirth. Ich verabschiede mich jetzt in meinen Garten. Gleich freut sich Christiane Weber auf Sie und begleitet Sie durch den Samstagnachmittag. Ich wünsche Ihnen ein ganz wunderschönes Wochenende. Und da passt auch das Lied jetzt hier als nächstes von Roxette ganz hervorragend. Joyride. Hello.

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7: Es ist 14 Uhr. Schönen Samstagnachmittag und alles Wichtige hat jetzt Christine Strecher für Sie.
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8: In der Debatte um die Rente mit 63 kann sich Bundesarbeitsministerin Bärbel Baas eine Übergangsfrist vorstellen. Baas sagte den Funke Medien, das sei nötig, damit die Menschen ihre Lebensplanung anpassen könnten. In der Rentenkommission sei dafür ein Zeitraum von 5 Jahren genannt worden. Die vorgezogene Rente ohne Abschläge nach 45 Beitragsjahren soll abgeschafft werden. Das ist einer der Kernpunkte der schwarz-roten Rentenreform und geht auf einen Vorschlag der Rentenkommission zurück. Unionsfraktionschef Thorsten Frey hatte sich ebenfalls offen für eine Übergangsregelung gezeigt. In Weimar trainieren heute ehrenamtliche Helfer des Deutschen Roten Kreuzes. Wie der DRK-Fachdienstleiter Sanitätsdienst Olaf Braun MDR Thüringen sagte, werden bei der sogenannten Landesüberprüfung realitätsnahe Situationen nachgestellt. Die insgesamt 9 Teams müssen dann zum Beispiel Verletzte versorgen oder wiederbeleben oder auch Betroffene beruhigen. Bewertet werden dabei nicht nur medizinische Fähigkeiten, sondern auch Teamarbeit und der Umgang mit Betroffenen. Nach Problemen mit bröckelndem Deckenputz ist das Hauptgebäude der Universität Jena jetzt wieder geöffnet. Wie eine Sprecherin mitteilte, wurde das Gebäude von einem Statiker begutachtet. Dabei seien keine weiteren Schäden entdeckt worden. Es gäbe nur einzelne lokale Auffälligkeiten. Deshalb sollen einige Bereiche erstmal für Sanierungsarbeiten gesperrt bleiben. Am Mittwoch hatte sich ein Stück Deckenputz in einem Gang im Erdgeschoss gelöst. Aus Sicherheitsgründen war das über 100 Jahre alte denkmalgeschützte Gebäude gesperrt worden. Deutsche Unternehmen haben vergangenes Jahr so viel wie nie für die Lohnfortzahlung bei Krankheit ausgegeben. Das geht aus Zahlen des Arbeitgebernahen Instituts der deutschen Wirtschaft hervor, über die die Rheinische Post berichtet. Demnach wurden 85,6 Milliarden Euro dafür aufgewendet. Das waren gut 4 Milliarden mehr als im Jahr davor. Das Institut führt den Anstieg unter anderem auf höhere Löhne und die gestiegene Beschäftigung zurück. Auch der Krankenstand sei deutlich höher als noch vor einigen Jahren. Nach der verheerenden Sturzflut im Himalaya bittet Nepal um gezielte Hilfe aus dem Ausland. Außenminister Kanal sagte, man benötige dringend spezialisierte Unterstützung dabei, Menschen aus Tunneln zu bergen, Verkehrswege zu reparieren, sowie Leichen zu identifizieren und aufzubewahren. Normale Such- und Rettungsarbeiten könnten dagegen von heimischen Helfern bewältigt werden. Die Zahl der bestätigten Todesopfer im Katastrophengebiet stieg inzwischen auf über 600. Noch immer werden außerdem mehr als 2500 Menschen vermisst, darunter auch einige Deutsche. Das waren die Nachrichten. 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
7: Christine, vielen Dank. Und wir schauen hier auf unser Samstagswetter. Und da sind auf jeden Fall die Temperaturen sehr schön. 23 bis 26 Grad. Auf dem Großen Bärberg ist es etwas kühler, 19 Grad. Bis zum Abend bekommen wir so eine Mischung aus Sonne und zunehmend Wolken. Ein paar Regenschauer sind in Nordthüringen und im Thüringer Wald mit dabei. Vor allen Dingen in den Bergen kann es sehr windig sein. Und heute Nacht ist es dann bewölkt. Es zieht Regen durch, lockert mal auf. Bei 17 bis 13 Grad ist es weiterhin windig. Und morgen, der Sonntag, wird freundlich werden. Wir bekommen einen trockenen Mix aus Sonne und Wolken bei 23 bis 27 Grad. Es ist aber erneut wieder sehr windig. Und auch der Montag ist weiterhin sonnig, wolkig, örtlich, Regenschauer und ein paar Gewitter. Es wird leicht kühler, bis zu 25 Grad. Ist doch perfekt. 14 Uhr und 3 Minuten. Hier sind die aktuellen Verkehrsmeldungen. A7 Hannover Richtung Würzburg. Zwischen Dreieck Fulda und Bad Brückenau-Wildflecken 6 Kilometer Stau. Dort brauchen Sie 45 Minuten mehr Zeit. Und A9 Richtung München zwischen Marktschorgast und dem Dreieck Bayreuth.

0: später auf der A4 Richtung Frankfurt zwischen Hohenstein-Ernsthal und Glauchau-Ost. Dort liegen Holzteile auf der Fahrbahn. Und Vorsicht auf der A4 Richtung Frankfurt zwischen Merane und Schmölln. Dort liegt ein Metallkorb auf der linken Fahrspur. Blitzer liegen uns keine vor. Haben Sie etwas gesehen? Dann rufen Sie bitte an, wie immer, kostenfrei im MDR Thüringen Verkehrszentrum. Die Nummer ist die 0800 218 1600. Dankeschön und kommen Sie gut an. Ich bin Christiane Weber und wir machen uns einen sehr schönen, entspannten, noch sommerlichen Samstagnachmittag zusammen. Ich freue mich drauf.
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0: Survivor hier am Samstagnachmittag.
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0: Wollen Sie vielleicht mal und haben Sie noch nicht, denn bis morgen können Sie noch über Thüringens größten Rummel bummeln. Selbst wenn Sie nicht mitfahren wollen auf Wasserrutsche oder Achterbahn, allein das Zuhören bei den typischen Ansagen beim Rudolstädter Vogelschießen. Ach, das ist schon sehr unterhaltend. Und genau darin hat sich auch Timo Hartmann aus unserer Frühschicht ausprobiert.
2: So, und hier ist wirklich das Motto, alles dreht sich, alles bewegt sich, diese Riesenscheibe vom Breakdancer obendrauf, die Gondeln, die sich auch nochmal in sich selbst dann drehen. Es ist eine wilde Fahrt und ich stapfe jetzt einfach mal die Stufen hier hoch ins Bedienungshäuschen, da wo ich als Kind schon immer hin wollte. Und da steht sogar on air im Fenster, wie beim Radio. Und da wartet der Alex auf mich, Fachausdruck Rekommandeur. Alex, sowas kommt ja nicht aus dem FF. Gibt sowas wie quasi das Hogwarts für Ansager? Also geht ihr in eine Zauberschule für die Sprüche?
3: Nein, das kommt irgendwann mit der Zeit, mit den Jahren. Man hört auch bei anderen Geschäften immer mal rein. Das Rad ist rund, man kann nicht mehr viel Neues erfinden, es ist einfach so. Irgendwann findest du deinen eigenen Weg, deine eigene Schiene.
2: Aber jetzt hast du diesen Effekt gemacht mit dem Hall hinten und du hast aber gar kein Knöpfchen gedrückt.
3: Ja, ich habe hier unten ein Fußpedal, ein Gaspedal.
2: Ah.
3: Ja, das ist fürs Echo oder für eine Hupe.
2: Aha, mit dem Gaspedal gibt auch die Stimme Gas sozusagen. Was muss ich machen?
3: Mit dem Mikrofon sprechen.
2: Ach, guck mal.
3: Das kannst du bestimmt.
2: Das trifft sich gut.
4: Jetzt wieder anschließen hier. Breakdance Number One. So, gleich geht's los. Und dann schauen wir mal, wer zuerst wieder hier raus ist. Ihr oder eure Bratwurst.
2: Oh, jetzt wird's ernst. Signal ist ertönt.
4: So, Freunde, starten wir langsam rein hier.
5: Was der Chef noch nicht weiß, heute gibt's eine Runde mehr mit dem MDR. 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
6: Ja, bleibt doch gleich hier.
0: Ja, er könnte gleich dort bleiben, aber der Timo, der braucht mal eine Verschnaufpause zu Hause. Aber Sie können heute und morgen noch die ein oder andere Runde auf dem Rudolstädter Vogelschießen drehen. In der Thüringen jetzt mit Chris Rea.

hier am Samstagnachmittag bei MDR Thüringen. Jetzt ist Zeit bei uns für Madonna, denn mit Like a Virgin, da ist sie 1984 wirklich zur absoluten Queen des Pop geworden. Ein Welthit war das und ist das immer noch heute. Like a Virgin, Madonna.

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6: Mit Oliver Gusser und ich wünsche Ihnen einen schönen Nachmittag. Ja, viel Fußball heute Nachmittag, zum Beispiel in der Regionalliga. Da spielt der FC Rot-Weiß Erfurt gegen den BFC Preußen, also ein Fußballverein aus Berlin. Und da steht es nach einer guten halben Stunde noch 0:0. Bereits gestern Abend hatte ja der FC Carl Zeiss Jena in einem turbulenten Spiel 1:1 gegen den Chemnitzer FC gespielt. Unglücklich aus Sicht des FCC. MDR Thüringen Sportreporter Jan Günther.
7: Bei Abpfiff fielen viele der 9 auf dem Rasen verbliebenen Spieler des FC Carl Zeiss auf den Rücken. Komplett ausgepumpt, für eine ganz starke kämpferische Leistung belohnt mit einem Punkt. Dabei hatte nicht viel gefehlt und es wären sogar 3 geworden. Der Chemnitzer FC hatte in der 7. Minute der Nachspielzeit durch Vogt den 1:1 Ausgleich erzielt. Jena war früh in diesem Spiel in Führung gegangen durch den 4. Saisontreffer des 18-jährigen Emilio Munsa. In der Nachspielzeit der ersten Hälfte musste Jenas Manasseh Eschel nach einem Handspiel mit Gelbrot vom Platz. In Unterzahl wurden die Thüringer im zweiten Abschnitt in die eigene Hälfte gedrückt. Torhüter Marius Liesegang parierte mehrmals stark. Mit Sören Redemann musste schließlich noch ein zweiter Carl Zeiss-Akteur mit Gelbrot vom Feld. Wenig später fiel der Ausgleich. Nach Abpfiff sah dann auch noch Jena-Trainer Marco Grote rot, nachdem er sehr energisch auf den Schiedsrichter zugegangen war.
6: Also einiges los da beim FC Carl Zeiss Jena. Die Bilder gibt es dann heute Abend auch im Thüringen-Journal. Die Fußball-Bundesliga, die geht heute auch wieder los. Und da haben ja bereits gestern die Bayern gleich mal wieder ein Ausrufezeichen gesetzt. Der FC Bayern München gewann den Auftakt gegen den VfB Stuttgart 5:1. MDR Thüringen Sportreporter Michael Küster.
8: Erst eine Bundesliga-Partie ist absolviert und schon lässt der FC Bayern Auftaktgegner Stuttgart ziemlich alt aussehen. Die Münchner haben dennoch ein bisschen Anlauf gebraucht. Zunächst traf Thiago Tomasch für anfangs mutige Stuttgarter nur die Latte, ebenso wie Ulisse auf Gegenseite per Freistoß für die Bayern, die durch Upamecanos Kopfball in der 21. Minute nach einer Ecke das erste Tor der neuen Spielzeit erzielt haben. Kurz nach der Pause gelang Wagnermann per Abstauber der Ausgleich, aber nur 3 Minuten danach hatte der Titelverteidiger genug. Ulisse nach 55 Minuten mit der erneuten Bayern-Führung. Kurz danach traf Wagnermann unglücklich ins eigene Tor. Pavlovic und Diaz erledigten kurz vor dem Ende den Rest.
6: Also die Bayern natürlich erstmal an der Spitze. Heute Nachmittag dann 5 Spiele, unter anderem RB Leipzig gegen Borussia Mönchengladbach. Die große Schlusskonferenz kurz nach 17 Uhr bei uns. In der Handball-Bundesliga, da ist der THSV Eisenach gestern Abend auch in die neue Bundesliga-Saison gestartet und hat knapp verloren gegen die SG Flensburg-Handewitt. Und zwar stand es da am Ende 31:33 aus Eisenacher Sicht. Und das sagte der Trainer Sebastian Hinze.
9: Wir sind hier hingefahren, um zu gewinnen. Das war uns jetzt erstmal ärgern. Das haben die Jungs aber auch, das tue ich auch. Trotzdem muss man sagen, dass wir ein sehr, sehr stabiles Spiel gemacht haben, dass die Jungs ja überragend auf dem Spielfeld da waren, füreinander da waren, schwere Phasen überstanden haben.
6: Tja, das war ein guter Auftakt. Nächsten Donnerstag dann das erste Heimspiel gegen Aufsteiger Balingen-Wallstätten.
10: Olli, Bundesliga-Schlusskonferenz haben wir heute wieder 17 Uhr. Freust du dich?
6: Ja, absolut. Immer was los und da sind wir doch immer hautnah dabei, ne?
10: Ja.
6: Wir sitzen ja auch hier und hören uns das an.
10: So ist es.
6: Da freust du dich denn auch?
10: Bitte?
6: Freust du dich auch,
10: ja,
6: dass es wieder losgeht?
10: Ja, natürlich, auf jeden Fall.
6: Deine Frankfurter?
10: Ja, ich bin guter Dinge. Neuer Trainer, guter Dinge, ne? Muss man ja sein.
6: Reimt sich.
10: Jetzt schauen wir hier aufs Wetter und da bekommen wir heute ja am Samstag eine Mischung aus Sonne und Wolken. Es wird aber auch sehr windig sein und die Temperaturen sind ganz angenehm, 23 bis 26 Grad. Auf dem Großen Beerberg ist es kühler, bei 19 Grad im Moment. Heute Nacht dann bewölkt, immer wieder Regen, danach lockert es mal auf, es ist trocken, bei 17 bis 13 Grad ist es zum Teil sehr windig. Und morgen ein freundlicher und meist trockener Mix aus Sonne und Wolken bei 23 bis 27 Grad. Wind kommt auch wieder ordentlich mit dazu. Und am Montag ist es weiterhin sonnig mit Wolken, örtlich Regenschauer und Gewitter. Wird so ein kleines bisschen kühler, höchstens noch 25 Grad. Geht doch, super. 14 Uhr und 35 Minuten haben wir es. Hier sind die aktuellen Verkehrsmeldungen. Vorsicht auf der A4 Richtung Frankfurt zwischen Merane und Schmölln. Dort liegt ein Metallkorb auf der linken Fahrspur. A7 Hannover Richtung Würzburg zwischen dem Dreieck Fulda und Bad Brückenau-Wildflecken 6 Kilometer Stau. Dort brauchen Sie eine Stunde länger. A9 Richtung München zwischen Markt Schorgast und dem Dreieck Bayreuth-Kulmbach 4 Kilometer Stau und stockender Verkehr. Dort brauchen Sie 10 Minuten mehr. Und A72 Richtung Leipzig zwischen Storberg Nord und dem Kreuz Chemnitz 5 Kilometer stockender Verkehr an der Baustelle dauert 15 Minuten länger. Und im Landkreis Eichsfeld sind die Straßen zwischen Heilbad-Heiligenstadt und Beuren sowie zwischen Westhausen und dem Abzweig Heilbad-Heiligenstadt wegen eines Feuerwehreinsatzes gesperrt. Bei den Blitzern tut sich anscheinend nichts im Moment, aber vielleicht haben Sie ja doch was gesehen. Dann rufen Sie bitte an bei uns kostenfrei im MDR Thüringen Verkehrszentrum. Die Nummer ist die 0800 218 16.00. Dankeschön, ich bin Christiane Weber, wünsche Ihnen einen schönen Samstag und gute Fahrt.
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Backhausfest. Das klingt doch toll. Und das wird heute gefeiert in einem kleinen Ort in der Thüringer Rhön. Und da sind wir gleich hier bei MDR Thüringen.

0: Die Turtles hier am Sonntagnachmittag.
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0: Klings ist ein kleines Dorf in der Thüringer Rhön und Ortsteil von Kaltennordheim. Dort wird heute 30-jähriges Backhausfest gefeiert. In den Ofen kommt jede Menge Zwiebelkuchen. Und MDR Thüringen-Reporter Tino Geist hat die Aussicht auf ein leckeres Stück Zwiebelkuchen nach Klings gelockt. Hallo Tino, ich hoffe, du packst dafür auch ordentlich mit an.
2: Ja, Christiane, ich kann sagen, ich bin mittendrin statt nur dabei, denn ich sitze hier gerade mit perfekter Aussicht auf lange Tafeln, wo der Zwiebelkuchen quasi bereitet wird. Und ich habe mir eine echte Expertin mit dazu geholt, das ist die Ute, die war in allen 30 Jahren hier dabei beim Backhausfest in Klings und kann man sagen 85 Jahre, Ute, also wirklich Hut ab, die hat hier alles im Griff. Und die wichtigste Frage, die wir klären müssen, Zwiebelkuchen, Ute, es ist ja eigentlich kein Kuchen, oder?
3: Nein, in Klings ist das Zwiebelsblotz und der ist dünner als der Kuchen. Der unterscheidet sich praktisch von denen, die der Bäcker macht oder die anderen.
2: Genau, und Kuchen, aber es ist ein Brotteig, ne?
3: Brotteig, ja.
2: Genau, und die wichtige Frage, was kommt drauf bei euch auf den Zwiebelkuchen?
3: Ja, normal ist das Schmand mit Eiern zurechtgemacht und dann kommt noch die Speckwürfel mit den Zwiebeln dazu.
2: Okay, und die Vorbereitungen, die laufen hier schon seit gestern. Für Zwiebelkuchen braucht man jede Menge Zwiebeln. Wie viel habt ihr gestern geschält?
3: 120 Kilo.
2: 120 Kilo. Also, Christiane, du hörst schon, hier kommt heute ordentlich was in den Ofen. Es sind 100 Bleche, die haben so einen Durchmesser von 60 Zentimeter und hier liegt auf dem Tisch auch schon ein ganz, ganz großes Blech. Aber dazu kommen wir später, denn es soll noch ein Rekord aufgestellt werden.
0: Genau, ihr habt ja noch einiges vor heute. Es geht nämlich um wirklich einen sehr spannenden Rekord. Da sind wir in einer Stunde nochmal bei dir, Tino, in Klings. Dankeschön erstmal, aber 120 Kilo Zwiebeln. Also mir tränen schon die Augen vom Zuhören, muss ich sagen. Also bis dann.
2: Bis dann.

Also irgendwo im Hintergrund in diesem Chorus hat Mick Jagger mitgesungen. Soll auch mal ein Liebhaber gewesen sein von Sängerin Carly Simon. You're so vain, du bist so eitel. Hier am Samstag bei MDR Thüringen. Und jetzt Genesis, I Can't Dance.

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3: Es ist 15 Uhr. Schönen Samstagnachmittag. Nochmal alles Wichtige jetzt bei uns mit Christine Strecher.
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4: Die Bundesregierung macht offenbar Russland für den Drohnenvorfall am Leipziger Flughafen verantwortlich. Wie mehrere Medien berichten, wird Berlin das in den kommenden Tagen so offiziell mitteilen. Zeitgleich sollen umfangreiche Schritte angekündigt werden, darunter direkte von Deutschland aus, aber auch EU-Sanktionen. Ein Regierungssprecher wollte die Informationen demnach weder bestätigen noch dementieren. Anfang August war eine Sprengstoffdrohne auf dem Flughafen Leipzig-Halle zwischen ukrainischen Frachtmaschinen entdeckt worden. Im Eichsfeld ist beim Brand eines Reitstalls möglicherweise ein Millionenschaden entstanden. Laut Polizei steht der Stall in Bodenrode-Westhausen seit dem Vormittag in Flammen. Weder Menschen noch Tiere sollen nach bisherigen Erkenntnissen verletzt sein. Die Feuerwehren seien weiter vor Ort. Die Brandursache ist noch unklar. In Weimar trainieren heute ehrenamtliche Helfer des Deutschen Roten Kreuzes. Wie der DRK-Fachdienstleiter Sanitätsdienst Olaf Braun sagte, werden bei der sogenannten Landesüberprüfung realitätsnahe Situationen nachgestellt. Ziel sei es zu überprüfen, wie leistungsfähig und zuverlässig die Sanitäter und Betreuer im Notfall arbeiten. MDR Thüringen-Reporterin Katja Bohmeier war bei der Übung dabei.
5: Ein vor Schmerz schreiender Verletzter, ein Seniorenheim, das evakuiert werden muss, ein Kind, das nicht atmet. Für die neuen DRK-Teams hieß es, Ruhe bewahren und bedacht handeln. Reanimieren, Wunden versorgen, Betroffene beruhigen. Dabei zählt für das DRK nicht nur das medizinische Können. Großer Wert wird auch auf die Zusammenarbeit im Team und den empathischen Umgang mit den Betroffenen gelegt. Die ehrenamtlichen DRK-Retter sind vor allem bei Veranstaltungen im Einsatz oder als Helfer im Katastrophenfall.
4: In der Debatte um die Rente mit 63 kann sich Bundesarbeitsministerin Bärbel Baas eine Übergangsfrist vorstellen. Baas sagte den Funke Medien, das sei nötig, damit die Menschen ihre Lebensplanung anpassen könnten. In der Rentenkommission sei dafür ein Zeitraum von 5 Jahren genannt worden. Die vorgezogene Rente ohne Abschläge nach 45 Beitragsjahren soll abgeschafft werden. Das ist einer der Kernpunkte der schwarz-roten Rentenreform und geht auf einen Vorschlag der Rentenkommission zurück. Unionsfraktionschef Thorsten Frey hatte sich ebenfalls offen für eine Übergangsregelung gezeigt. Die iranische Führung hat schwere wirtschaftliche Schäden durch den Krieg mit den USA eingeräumt. Gleichzeitig gab sich Teheran in einer staatlichen Erklärung aber auch weiter kämpferisch. Trotz neuer US-Wirtschaftssanktionen werde man nicht einknicken. Die Islamische Republik werde dem US-Druck standhalten, die Diplomatie fortsetzen und die Kontrolle über die strategisch wichtige Straße von Hormus behalten, hieß es. Das waren die Nachrichten. 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
3: Dankeschön, Christine. Unser Wetter heute am Samstagnachmittag sieht eigentlich wirklich gut aus. Wir bekommen eine Mischung aus Sonne und zunehmender Quellbewölkung. Ein paar Regenschauer sind mit dabei in Nordthüringen und im Thüringer Wald. Die Temperaturen liegen zwischen 23 bis 26 Grad auf dem Großen Beerberg bei 19 Grad. Es ist insgesamt ziemlich windig heute. Geht auch weiter so mit dem Wind heute Nacht. Die Nacht ist bewölkt, ein paar Regenschauer sind mit dabei. Später wird es trocken sein bei 17 bis 13 Grad. Und morgen der Sonntag ist freundlich. Sonne, Wolken 23 bis 27 Grad und Wind. Und auch am Montag bekommen wir weiterhin Sonne und Wolken, örtlich auch ein paar Regenschauer und Gewitter. Es wird etwas kühler, bis zu 25 Grad. 15 Uhr und gleich 4 Minuten. Hier sind die aktuellen Verkehrsmeldungen. A7 Hannover Richtung Würzburg. Zwischen dem Dreieck Fulda und Bad Brückenau-Wildflecken 5 Kilometer Stau. Dort brauchen Sie mittlerweile viel Geduld und eine Stunde mehr Zeit. A9 Richtung München zwischen Marktschorgast und dem Dreieck Bayreuth-Kulmbach 4 Kilometer Stau und stockender Verkehr, kostet Sie 10 Minuten mehr. Und im Landkreis Eichsfeld sind die Straßen zwischen Heilbad-Heiligenstadt und Beuren sowie zwischen Westhausen und dem Abzweig Heilbad-Heiligenstadt wegen eines Feuerwehreinsatzes gesperrt. Wegen der Brandgasse bitte Fenster und Türen schließen und außerdem Lüftung und Klimaanlagen bitte

weiß jetzt ja nicht genau, was Sie für ein Verhältnis zu Rockgitarren haben. Ich weiß nur, dass es im Song All Right Now von Free sehr rockig zugeht. Und es gibt auch eine schöne Geschichte dazu. Und die hören Sie gleich bei NDR Thüringen nach John Baez.

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1: Der erste Tatort, Taxi nach Leipzig, wird ausgestrahlt und Free bringt All Right Now heraus. Eine glatte Katastrophe, was Andy Fraser, Paul Kossoff, Paul Rodgers und Simon Kirk gerade durchgemacht haben, ist der Albtraum für jeden Musiker. Gerade mal 30 Fans haben sich zu ihrem Konzert in Durham verirrt. Nach dem letzten Song herrscht Totenstille. Kein Jubel, kein Klatschen. Die Jungs von der Band Free schleichen frustriert zur Garderobe. Sänger Paul regt sich unheimlich auf. Er kann die ganzen langsamen Blues-Songs in ihrem Repertoire nicht mehr ertragen. Viel lieber will er schnelle Rockhymnen spielen. Die kommen sicher auch besser beim Publikum an. Bassist Andy trällert daraufhin spontan drauf los. All right now, schreit er und tanzt durchs Zimmer. Ganz im Sinne von, alles in Ordnung, morgen ist ein neuer Tag. Die anderen sind völlig begeistert. Genauso müssen die neuen Songs klingen. Sofort kreiert Andy aus der Idee einen Song. 10 Minuten später ist er fertig. Premiere hat die Nummer beim legendären Isle of Wight Festival vor 600.000 Zuschauern. Als die Menge tobt, wissen die Jungs, dass für sie eine neue Zeitrechnung beginnt.
0: Der Text.
1: Die Zeilen sind eher banal und handeln von einem Mann, der sich Hals über Kopf in ein attraktives Mädchen verliebt hat. Sie stand dort an der Straße, lächelnd von Kopf bis Fuß. Ich sagte, hey, wie heißt du, Baby? Vielleicht sehen wir die Dinge gleich. Alles in Ordnung, Baby. Jetzt ist alles in Ordnung.
0: Coverversionen.
1: Die bekannteste Fassung stammt von Rod Stewart, zu hören auf seinem Album Camouflage von 1984. Moderner und mit 80er-Jahre-Beats. All Right Now ist ein Klassiker der 1970er, ein Riesenerfolg und der größte Hit für die Band Free.
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Guitar mit Sternenhimmel, ein bisschen neue deutsche Welle hier am Samstagnachmittag ist auch sehr schön. Jetzt hören wir Candle in the Wind von Elton John. Dieses Lied hat er für Marilyn Monroe geschrieben. Später hat das dann umgesetzt.

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5: Mit Oliver Gusso und ich wünsche Ihnen einen schönen Nachmittag. Ja, ab zum Fußball und ab ins Erfurter Steigerwaldstadion, denn da spielt der FC Rot-Weiß Erfurt zu Hause gegen den BFC Preußen. Und für uns mit dabei ist MDR Thüringen Sportreporter Christian Müller. Christian, viele Fans hatten sich ja erwartet, ja, beziehungsweise hatten ein Torfestival erwartet, aber viele haben sich getäuscht. Wie sieht's denn aus bei dir im Stadion?

0: klar, Olli, wenn eine Mannschaft bisher in 6 Spielen 22 Tore gemacht hat, dann denkt man natürlich automatisch, das geht immer so weiter, zumal eben heute mit dem BFC Preußen der bisherige Tabellenvorletzte zu Gast ist im Steigerwaldstadion. Aber ich muss sagen, die Berliner, die halten sich hier richtig tapfer, die haben den Erfurtern das Leben so richtig schwer gemacht. Es gab nur eine gute Möglichkeit für RWE in der ersten Halbzeit, das war ein Lattenkopfball von Kapitän Avuja. Auch in der zweiten Halbzeit bemühen sie sich und dann vor 60 Sekunden, kurz bevor wir hier auf Sendung gegangen sind, gab es einen Freistoß in der rot-weißen Hälfte und einen Kopfball eines Berliner Spielers. Und der schlug im langen Eck ein von Lorenz Otto. Das heißt, der BFC Preußen, der führt hier seit 2 Minuten mit 1:0. Und jetzt wird es natürlich noch schwerer für Rot-Weiß Erfurt, die ohnehin schon mit diesem Abwehrriegel der Berliner zu kämpfen haben, hier noch erstmal wenigstens zum Ausgleich und dann vielleicht noch zum Siegtreffer zu kommen, auch wenn noch mehr als 20 Minuten zu spielen sind. Aber wie du eingangs erwähnt hast, man darf nicht davon ausgehen, dass in dieser Regionalliga nur gute und nur schlechte Mannschaften spielen. Die können alle was, auch der BFC Preußen. Und das zeigt er heute Nachmittag hier vor den 6.200 Fans.
1: Danke dir, Christian. Also da sieht es nach einem Dämpfer für Rot-Weiß Erfurt aus. Aktuell führen die Gäste aus Berlin mit 1:0. Der FC Kaiserslautern, der hat bereits gestern Abend gespielt, 1:1 in Chemnitz. Und den Ausgleich, den gab es in der Nachspielzeit in doppelter Unterzahl. Und auch noch der Trainer Marco Grote hat rot kassiert und war nach dem Spiel nicht ganz so amüsiert.
2: Da muss ich mir schon mal an die eigene Nase fassen. Wahrscheinlich war mein Schritt hin zum Schiedsrichter aus seiner Sicht zu energisch. Ja, also gesagt habe ich auf jeden Fall nichts Schlimmes. Und rein sportlich ist es ein unfassbar erkämpfter Punkt von den Jungs, wo es eigentlich, also obwohl es vom Spiel her natürlich nicht so ist, eigentlich sogar 3 sein müssen, weil wir die Riesenchance haben zum 2:0. Aber irgendwann mit dann 2 Leuten Unterzahl ist dann schwer, ne? War vorher schon nicht so ganz einfach über die gesamte Spieldauer.
1: So, dann gucken wir weiter nach oben und zwar in Liga 2. 3 Spiele sind vorbei und da sind richtig viele Tore gefallen. Heidenheim gegen Dresden 5:3. Wolfsburg gewinnt in Karlsruhe mit 5:2. Und Cottbus verliert zu Hause gegen Greuther Fürth mit 3:4. Und dann gucken wir noch zum Schluss zur Ruderweltmeisterschaft in den Niederlanden. Denn da hat der deutsche Doppelvierer bei den Männern heute Silber gewonnen. Das Quartett musste sich am Ende nur Italien geschlagen geben. Und Christiane, natürlich noch der Hinweis auf die Bundesliga-Schlusskonferenz kurz nach 17 Uhr mit Eintracht Frankfurt. Und jetzt pass mal auf, bei Eintracht steht mit Maluza ein Innenverteidiger auf dem Feld, der bei Rot-Weiß Erfurt gespielt hat, vor 2 Jahren.
3: Das wusste ich ja
1: gar
3: nicht.
1: Und hat sich jetzt ganz schön nach oben gearbeitet in die Bundesliga.
3: Man kann ja immer was von dir lernen. Dankeschön, Olli.
1: Sehr gern.
3: Und wir schauen jetzt auf unser Samstagswetter hier in Thüringen. Es sieht eigentlich ganz gut aus. Die Temperaturen perfekt, 23 bis 26 Grad auf dem großen Bärberg, also in den Bergen, ist es etwas kühler bei bis zu 19 Grad. Wir bekommen einen Mix aus Sonne und Wolken. Ein paar Regenschauer sind mit dabei, vor allem in Nordthüringen und im Thüringer Wald. Es ist auch noch windig. Und windig bleibt auch heute Nacht. Ein paar Regenschauer wird es geben. Danach ist es trocken bei 17 bis 30 Grad und morgen der Sonntag ist freundlicher. Meistens trocken, Sonne, Wolken, 23 bis 27 Grad, aber auch wieder Wind. Und am Montag weiterhin Sonne und Wolken und Regen und ein paar Gewitter. Es wird etwas kühler bei bis zu 25 Grad. 15 Uhr und 34 Minuten haben wir es jetzt. Hier sind die aktuellen Verkehrsmeldungen. A4 Richtung Frankfurt. In Höhe Hohenstein-Ernsthal ist die rechte Fahrspur wegen eines defekten Fahrzeugs gesperrt. Und A7 Hannover Richtung Würzburg zwischen dem Dreieck Fulda und Bad Brückenau-Wildflecken. 5 Kilometer Stau, dort brauchen Sie 20 Minuten mehr. A9 Richtung München zwischen Bad Bermeck-Himmelkron und dem Dreieck Bayreuth-Kulmbach steht ein defektes Auto im Baustellenbereich. Und im Landkreis Eichsfeld sind die Straßen zwischen Heilbad-Heiligenstadt und Beuren sowie zwischen Westhausen und dem Abzweig Heilbad-Heiligenstadt wegen eines Feuerwehreinsatzes gesperrt. Blitzer liegen uns keine vor. Haben Sie vielleicht was gesehen? Dann rufen Sie bitte an, wie immer, kostenfrei im MDR Thüringen Verkehrszentrum. Die Nummer ist die 0800 218 1600.
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wir schauen gleich mal, was die Zwiebelkuchenbäckerinnen und Bäcker in Klings in der Rhön machen, hier bei MDR Thüringen nach Queen.

0: wunderbar hier. Queen habe ich schon länger nicht mehr gehört. These are the days of our lives bei MDR Thüringen.
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0: Und wir sind jetzt nochmal bei einer eher tränenreichen Angelegenheit, nämlich mit Zwiebeln. Und ob es Freudentränen werden heute in Klings im Ortsteil von Kaltennordheim nach dem Zwiebelschneiden, das werden wir jetzt noch sehen. Zum 30-jährigen Jubiläum des Backofenfestes soll der längste Zwiebelkuchen der Rhön gebacken werden. Und am Backofen, da ist für uns jetzt MDR Touring-Reporter Tino Geist. Tino, wie viele Kuchen habt ihr denn schon zusammen?
2: Ja, Christiane, also 100 Kuchen wurden hier vorbereitet auf so Blechen. Die sind so, mit einem Durchmesser von 60, 70 Zentimetern. Über die Hälfte ist auf jeden Fall schon weg, aber hier steht noch eine Riesenschlange und das reißt nicht ab. Also alle sind scharf auf diesen Zwiebelkuchen, kann ich sagen. Aber das eigentliche Event, sag ich mal, das steht dir erst noch bevor, denn du hast angesprochen, der längste Zwiebelkuchen der Rhön soll gebacken werden. Ich habe das Blech eben schon gesehen, bei mir ist die Ramona. Welche Länge muss er denn haben, damit er den Rekord holt?
3: Also die Länge muss mindestens 3,40 sein.
2: 3,40 Meter. So, und da kann man sich jetzt vorstellen, wenn man den Backofen mal zu Hause anguckt, in einem normalen Backofen geht das nicht, aber euer Backhaus gibt es her.
3: Ja, das Backhaus gibt her. Wir holen jetzt alles raus, was rauszuholen ist. Wir haben jetzt die äußerste Länge, die zu machen ist, haben wir jetzt extra ein Backblech anfertigen lassen für dieses Event zu unserem 30-jährigen Backhausfest. Da haben wir gedacht, wir machen was ganz Besonderes und haben jetzt alles versucht, rauszuholen, was rauszuholen ist. Wir wollen jetzt über 3,40 auf alle Fälle kommen. Obwohl, ja, alles.
2: Du merkst schon, Christiane, also alle sind hier so ein bisschen nervös, ob das wirklich klappt. Denn der Kuchen, der muss auch einmal rein quasi ins Ofenrohr, sage ich mal, dann nochmal raus und gewendet werden. Also das ist eine heikle Angelegenheit. Ich bin wirklich gespannt, ob das klappt.
0: Ja, und der Kuchen muss ja danach, egal ob es jetzt für den Rekord reicht oder nicht, ja vor allen Dingen auch gegessen werden. Das finde ich den spannenden Teil. Ob es für den Rekord längster Zwiebelkuchen der Rhön gereicht hat, da müssen wir also noch ein bisschen warten. Im Fazit vom Tage hier bei MDR Thüringen bekommen sollen die Auflösung von dir, Tino. Ich wünsche dir jetzt erstmal eine gute Zeit. Ich nehme an, so ein Stück Zwiebelkuchen fällt ab für dich.
2: Muss ich jetzt probieren, unbedingt. Ich bin noch gar nicht dazugekommen. Aber
0: ja,
2: jetzt geht's
0: wird
2: los.
0: Höchste Zeit.
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gerade nochmal Fotos von Sängerin Cyndi Lauper angeschaut. Sie war ja in den 80er Jahren so eine wilde junge Frau, die immer ein bisschen verrückt angezogen war. Also kurzer Rock auf jeden Fall, kurz musste er sein. Hochtupierte, blondierte Haare und sie hat wirklich immer ganz wild getanzt. In diesem Song, den wir jetzt hören hier bei MDR Thüringen, da zeigt Cyndi Lauper wirklich ihre schöne Balladenseite, ganz sanft. All Through the Night. Schönen Samstag.

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5: 16 Uhr ist es. Schönen Samstagnachmittag. Alles Wichtige jetzt mit Christine Strecher.
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6: Die Bundesregierung macht offenbar Russland für den geplanten Drohnenanschlag am Leipziger Flughafen verantwortlich. Wie mehrere Medien berichten, wird Berlin das in den kommenden Tagen so offiziell mitteilen. Zeitgleich sollen umfangreiche Schritte angekündigt werden, darunter direkte von Deutschland aus, aber auch EU-Sanktionen. Ein Regierungssprecher wollte die Informationen demnach weder bestätigen noch dementieren. Anfang August war auf dem Flughafen Leipzig-Halle in der Nähe ukrainischer Frachtmaschinen eine Sprengstoffdrohne entdeckt worden. Später stießen Ermittler noch auf weitere Drohnen. Im Eichsfeld ist beim Brand eines Reitstalls möglicherweise ein Millionenschaden entstanden. Laut Polizei steht der Stall in Bodenrode-Westhausen seit dem Vormittag in Flammen. Weder Menschen noch Tiere sollen nach bisherigen Erkenntnissen verletzt sein. Die Feuerwehren seien weiter vor Ort, die Brandursache noch unklar. In Weimar trainieren heute ehrenamtliche Helfer des Deutschen Roten Kreuzes. Wie der DRK-Fachdienstleiter Sanitätsdienst Olaf Braun MDR Thüringen sagte, werden bei der sogenannten Landesüberprüfung realitätsnahe Situationen nachgestellt. Die insgesamt 9 Teams müssen dann zum Beispiel Verletzte versorgen oder wiederbeleben oder auch Betroffene beruhigen. Die ehrenamtlichen DRK-Retter sind vor allem bei Veranstaltungen im Einsatz oder als Helfer im Katastrophenfall. Die iranische Führung hat schwere wirtschaftliche Schäden durch den Krieg mit den USA eingeräumt. Im Staatsfernsehen sagte Präsident Pezeshkian, die Exporte und Importe des Landes seien in den vergangenen Monaten um bis zu 35% zurückgegangen. Man befinde sich in einer Kriegssituation. Gleichzeitig gab sich Teheran aber in einer staatlichen Erklärung auch kämpferisch. Trotz neuer US-Wirtschaftssanktionen werde man nicht einknicken. US-Präsident Trump hatte vor wenigen Tagen einen umfassenden Wirtschaftskrieg gegen den Iran angekündigt. Sport. Nach der Eröffnung der neuen Bundesliga-Saison gestern Abend laufen gerade die ersten Samstagsspiele. Hier die Zwischenstände nach einer guten halben Stunde. Elversberg liegt gegen Leverkusen 2:0 vorne. Leipzig führt auch gegen Mönchengladbach und zwar 1:0. 0:0 steht zwischen Mainz und Paderborn. Union Berlin liegt gegen Eintracht Frankfurt mit 1:2 hinten. Und Hoffenheim führt gegen den 1. FC Köln mit 1:0. Das waren die Nachrichten. 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
5: Dankeschön, Christine. Unser Samstagswetter bietet heute Sonne zunehmend, aber auch Wolken. Ab und zu kommen ein paar Regenschauer mit dazu, vor allen Dingen in Nordthüringen und im Thüringer Wald. Die Temperaturen, die liegen heute zwischen 23 bis 26 Grad. Auf dem Großen Bärberg nur bei bis zu 19 Grad. Außerdem ist es zum Teil auch noch sehr windig. Und das geht weiter so mit dem Wind heute Nacht. Es wird regnen, später wieder trocken sein bei 17 bis 13 Grad. Und auch morgen, der Sonntag, ist zum Teil sehr windig. Aber insgesamt bekommen wir doch einen freundlichen Mix aus Sonne und Wolken bei 23 bis 27 Grad. Und der Montag ist weiterhin sonnig mit Wolken, Regen und Gewittern. Es wird so ein kleines bisschen kühler, bis zu 25 Grad. Das ist ja noch super. 16 Uhr und 3 Minuten haben wir es. Hier sind die aktuellen Verkehrsmeldungen. A4 Richtung Frankfurt in Höhe Hohenstein-Ernsthal ist die rechte Fahrspur wegen eines defekten Autos gesperrt. Und im Landkreis Eichsfeld sind die Straßen zwischen Heilbad-Heiligenstadt und Beuren sowie zwischen Westhausen und dem Abzweig Heilbad-Heiligenstadt wegen eines Feuerwehreinsatzes gesperrt. Und wegen der Brandgasse wird gebeten, Fenster und Türen unbedingt zu schließen und Lüftungen und Klimaanlagen abzuschalten. Blitzer liegen uns keine vor. Haben Sie vielleicht was gesehen, dann rufen Sie bitte wie immer an. Kostenfrei im MDR Thüringen Verkehrszentrum. Die Nummer ist die 0800 218 16 00. Dankeschön. Ich bin Christiane Weber und wünsche Ihnen einen schönen Samstag. Hallo.
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0: 17 Uhr Nachrichten hören Sie hier bei MDR Thüringen. Ja, wieder die Bundesliga-Schlusskonferenz. Heute beginnt die neue Saison. Das ist die schöne Seite des Fußballs. Und jetzt kommen wir zu der nicht ganz so schönen.
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0: Denn immer wieder sind hunderte Polizisten im Einsatz in den Fußballstadien bei sogenannten Hochrisikospielen, zum Beispiel eben auch in Jena. Und wie die Partien sicherer ablaufen und rivalisierende Fans getrennt werden können durch weniger Publikum, darüber streiten seit einiger Zeit die Stadt und der FC Carl Zeiss Jena. Diese Woche hat das Verwaltungsgericht geurteilt, ob die Begrenzung auf 800 Fans im Jenaer Fanblock rechtens ist. MDR Thüringen Sportreporter Peer vor der Bühlbecke über die Entscheidung des Gerichts und die Reaktionen darauf.
2: Das Verwaltungsgericht Gera hält die Auflage der Stadt Jena für rechtswidrig, aus formellen und materiellen Gründen. Die starre Begrenzung von 800 Zuschauern im Jena Fanblock ist also ungültig. Allerdings hat das Gericht auch verfügt, dass bei Risikospielen nur 90% der Kapazität des Fanblocks verkauft werden dürfen. Das ist eine Vorgabe des NOFV. Unterm Strich dürfen also jetzt bei Risikospielen 155 Stehplätze in diesem Jenaer Fanblock mehr verkauft werden. Die Stadtverwaltung Jena akzeptiert das wohl. Bürgermeister Benjamin Koppe legt sein Augenmerk aber auf einen ganz anderen Aspekt. Das Gericht bringt nämlich die Verlegung des Heimfanblocks ins Spiel.
3: Ja, das Urteil bekräftigt letztlich, dass die räumliche Trennung der jeweiligen Fanlager mehr in den Fokus genommen werden muss. Sieht es auch als das mildere Mittel an in Bezug auf das Thema der Kapazitätsbeschränkung, die von uns dann erst in einem zweiten Schritt künftig geprüft wird.
2: Bei Tom Hilliger, Anwalt und Vizepräsident des FC Carl Zeiss, trifft die Interpretation der Stadtverwaltung auf Unverständnis.
4: Also diese Schlussfolgerung ist aus meiner Sicht völlig falsch. Diese Deutung, die widerspricht ganz klar dem Tenor des Beschlusses.
2: Wie die Stadtverwaltung die Auflagen bei zukünftigen Risikospielen jetzt gestalten wird, das muss man abwarten.
0: Gestern haben die Jena ja auswärts 1:1 gespielt gegen den Chemnitzer FC. Und wie fair Hochrisikogegner und Ligakonkurrent Rot-Weiß Erfurt zu Hause bei seinem ebenfalls 1:1 gegen Preußen gespielt hat, das hören wir dann gleich im Sport.

Manfred Mann's Earth Band mit Mighty Quinn hier am Samstagnachmittag bei MDR Thüringen. Und Achtung, wir sind jetzt gleich in den frühen 90ern. Da tauchte plötzlich eine Band auf, die so gar nicht ins Klischee gepasst hat. Four Non Blondes. Das waren vier Frauen aus San Francisco, angeführt von Linda Perry. Die hat wirklich so eine unverwechselbare Stimme, finde ich. Ganz viel Janis Joplin, Punk und so ein kleines bisschen Gospel. Der größte Hit von Four Non Blondes ist natürlich What's Up. Und ich vermute mal, es gibt keine Karaoke-Party auf dieser Welt, wo nicht irgendwann What's Up gesungen wird. Ist ja auch wirklich ein Hammer-Song. Die Four Non Blondes.

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15: Mit Oliver Gusso und ich wünsche Ihnen einen schönen Nachmittag. Ja, einen schönen Nachmittag, den hatte Christian Müller im Erfurter Steigerwaldstadion, denn da lief die Partie Rot-Weiß-Erfurt gegen den BFC Preußen. Aber das Ergebnis, das dürfte die Erfurter Fans nicht erfreuen, denn am Ende hieß es da 1:1. Christian, woran hat es gelegen, dass es nicht zu mehr gereicht hat?
16: Also am Wetter hat es nicht gelegen, Olli. Ich hatte wirklich einen schönen Nachmittag, weil die Sonne hier wunderbar rein schien ins Steigerwaldstadion. 6.200 Zuschauer waren da, also auch gut besuchte Partie. Aber die Erfurter, die fanden nicht so richtig rein in dieses Spiel. Sie taten sich schwer gegen kompakt aufspielende Berliner, kreierten kaum Chancen. Da gab es mal in der ersten Halbzeit einen Lattenkopfball von Kapitän Avucha, das war's. Auch in der zweiten Halbzeit, so bis zur 65. Minute rum, kaum Erfurter Chancen. Und dann macht der BFC ausgerechnet mit seiner allerersten Möglichkeit in diesem Spiel das Tor durch Lukas Vierling, ein Kopfball, der sich da im langen Eck versenkte, ohne Chance für Lorenz Otto im Erfurter Tor. Dann wechselte Fabian Gerber noch zweimal aus, also hat alles aufgestellt, was da war heute. Und dann in der 75. Minute, da klappte es endlich mit dem Ausgleichstreffer. Und zwar durch Mechak Kiala Tito, der Neuzugang von Fortuna Düsseldorf, der da aus 20 Metern abzog. Und dann zappelte der Ball im Netz und da hofften die Fans, dass es vielleicht doch noch klappt mit dem Dreier. Aber die Berliner verteidigten mit Mann und Maus, obwohl sie in der Schlussphase sogar in doppelter Unterzahl waren. Also ähnlich wie beim Spiel gestern Chemnitz gegen Jena. Aber die Berliner brachten dieses 1:1 über die Runden. Und Trainer Gerber sagte dann auch selbstkritisch, das war heute einfach nicht genug, um diesen Gegner zu besiegen.
15: Danke dir, Christian. Dann sehen wir natürlich die Bilder im Thüringen Journal heute Abend ab 19 Uhr. Im zweiten Spiel in der Regionalliga hat der Hallische FC 2:0 in Berlin gewonnen bei der zweiten Mannschaft von Hertha BSC. In der Tabelle bleibt Erfurt auf Rang 1 vor Chemnitz, Jena ist Siebter. In der Fußball-Bundesliga, da läuft der erste Samstagsspieltag der neuen Saison und Nanu, Neuling Elversberg legt los und zwar gegen Leverkusen und das richtig gut. Und gesehen hat's MDR Thüringen Sportreporter Till Schacht.
17: Das Elversberger Bundesliga-Abenteuer beginnt beeindruckend. Die SVE zur Halbzeit gegen Bayer Leverkusen 2-0 vorn. Lukas Petkoff war es, der die Elversberger in Minute 8 in Führung brachte und keine 60 Sekunden später dann. Katastrophaler Fehlpass von Leverkusens Kapitän Tapsoba direkt in den Fuß von Cole Campbell. Der bedankt sich trocken. Bei Bayer fehlt insgesamt die Zielstrebigkeit, während Elversberg mit ganz viel Leidenschaft verdient zur Pause 2-0 führt.
15: Außerdem führt RB Leipzig gegen Mönchengladbach 1-0, Mainz gegen Paderborn noch 0-0, Eintracht Frankfurt führt bei Union Berlin mit 2-1 und Hoffenheim führt in Köln mit 1-0. Große Schlusskonferenz, wie immer, kurz nach 17 Uhr. Und dann gucken wir noch zum Volleyball, denn da gab es gestern ein Testspiel zwischen dem VfB Suhl und Schwarz-Weiß Erfurt und das gewannen die Suhlerinnen 3-0. Dann haben sich beide Trainer noch geeinigt, komm, wir machen noch einen vierten Satz und den hatte dann Erfurt 25-22 gewonnen. Und Erfurts Neuzugang, Lina-Marie Lieb, sagte das.
18: Ich glaube, wir haben einen Vorteil dadurch, dass sich viele von uns ja auch von früher vielleicht schon kennen, gerade aus Dresden. Von daher starten wir nicht so ganz bei Null, glaube ich. Aber klar, wir versuchen einfach alles ins Training reinzulegen und da als Team zusammenzufinden.
15: Tja, also die Saison, die geht dann im Oktober los, ist noch ein bisschen Zeit, aber das war ein guter Test für beide Mannschaften.
19: Olli, wie findest du unser Wetter heute am Samstag?
15: Oh, ich war ja heute schon quasi auf der EGA und es war tipptopp Wetter, sonnig, aber nicht zu warm, nicht zu kalt, bisschen bewölkt, also ich finde es hier klasse.
19: Ja, es war auch ein schöner Wetterbericht von dir. Super. Wir hören dich wieder in einer Stunde. Also, genau so ist es nämlich. Wir haben Sonne, Wolken, Wind ist auch mit dabei. Die Temperaturen eben sehr angenehm. 23 bis 26 Grad. In den Bergen etwas kühler bei 19 Grad. Es ist aber sehr windig, bleibt auch so heute Nacht. Da bekommen wir noch Regenschauer. Zwischendurch mal ansonsten eher trocken bei 17 bis 13 Grad. Und morgen erwartet uns ein freundlicher Sonntag. Es ist meistens trocken mit Sonne und Wolken bei 23 bis 27 Grad. Auch wieder sehr windig. Am Montag schaffen wir dann aber nur noch bis zu 25 Grad. Ist ja auch okay. Es geht weiter mit Sonne, Wolken, Regen und Gewittern. 16 Uhr und 35 Minuten. Hier sind die aktuellen Verkehrsmeldungen. Im Landkreis Eichsfeld sind die Straßen zwischen Heilbad-Heiligenstadt und Beuren sowie zwischen Westhausen und dem Abzweig Heilbad-Heiligenstadt wegen eines Feuerwehreinsatzes gesperrt. Und wegen der Brandgase bitte Fenster und Türen schließen und außerdem Lüftung und Klimaanlagen abschalten. Und Blitzer liegen uns keine vor. Wenn Sie etwas gesehen haben, dann bitte anrufen, kostenfrei im MDR Thüringen Verkehrszentrum. Die Nummer ist die 0800 218 1600. Dankeschön und kommen Sie gut an.
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0: freue mich jetzt, dass Lars Sänger vom NDR Thüringen Journal da ist. Hallo Lars.
1: Christiane, grüß dich. Ich muss dich aber erst was fragen, bevor es losgeht.
0: Achtung, jetzt bin ich gespannt.
1: Du bist ja, dass du eine Fußballfachfrau bist.
0: Naja.
1: Jetzt musst du mir erklären, wie Elversberg gegen Leverkusen 3-0 vorn liegen kann.
0: Ich weiß nur, dass das die allerschönsten Geschichten sind am ersten Spieltag in der Fußball-Bundesliga.
1: Also,
0: ich finde das toll. Die haben sich offenbar gut vorbereitet in dieser Saison,
1: absolut,
0: muss man sagen. Und Leverkusen hat wahrscheinlich gedacht, ach Mensch, die sind gerade aufgestiegen. Ich weiß gar nicht, in Elversberg, ich habe einen Artikel vorher gelesen, jetzt vor der bevor die Saison gestartet ist. Ich glaube, die haben da noch nicht mal richtige Toiletten, irgendwie alles noch in Containern und so. Also es ist alles auch noch total improvisiert. Und ihr Umkleidekabinen, glaube ich, auch Container. Also da werden sich
1: cool,
0: schon mal,
1: ne,
0: die Leverkusener heute umgeguckt haben, wo sie sich da umziehen müssen. Also das finde ich wirklich spektakulär.
1: Absolut.
0: Ich finde es schön.
1: Ich auch. Solche Geschichten schreibt nur der Fußball.
0: Genau.
1: Aber wir machen heute natürlich keine Fußball-Bundesliga, weil wir leider keine Fußball-Bundesliga in Thüringen haben, aber trotzdem viele tolle Themen. Und ein Stichwort bei uns ist heute Bürgerenergieprojekt. Das klingt erstmal ein bisschen sperrig, aber es ist ja allgemein so, dass die Akzeptanz für diese Energiewende oft nicht da ist. Und deswegen muss man sich was überlegen. Und ich finde, da ist ein tolles Projekt in Thüringen entstanden. Das größte Bürgerenergieprojekt, das wir hier im Land haben, und zwar in Ostthüringen, in Göritzberg. Da stehen jetzt 11.000 Solarpaneele, also 11.000 Module, auf einem früheren Agrarflugplatz. Und das Tolle ist, dass die ganze Region davon profitiert, denn schon 1.700 Menschen haben dort Anteile an diesem Projekt gekauft. Das heißt einerseits Energiewende und andererseits eben auch Profit für die Menschen, die dort leben. Das schafft möglicherweise Akzeptanz. Und wir wollen mal schauen, wie das bislang also läuft und was es vielleicht noch an kleinen Stellschrauben gibt, an denen gedreht werden muss.
0: Ich schaue mir das an, heute Abend um 19 Uhr im MDR Touring Journal.
1: Ich freue mich.
0: Dankeschön, Lars.
1: Bis später.

Musikerinnen, die sind über Nacht wirklich plötzlich da. Und zu dieser Sorte von Musikerinnen, da zählt Tracy Chapman, die absolut perfekte Singer-Songwriterin. Mit einem Schlag ist sie wirklich weltberühmt geworden. Dazu reichte ein Auftritt im Londoner Wembley-Stadion 1988. Da stand Tracy Chapman ganz alleine mit ihrer Gitarre und hat ihre mittlerweile legendären Songs gespielt. Davon hören wir jetzt einen hier bei MDR Thüringen. Talking About a Revolution, Tracy Chapman. 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
2: Es ist 17 Uhr. Schönen Samstagnachmittag. Alles Wichtige hat jetzt Jana Münchhof für Sie.
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3: Nach dem Drohnenvorfall am Flughafen Leipzig macht die Bundesregierung Russland verantwortlich. Das berichtet die Welt am Sonntag sowie weitere Medien. Ein Regierungssprecher wollte die Informationen demnach weder bestätigen noch dementieren. MDR Thüringen-Reporterin Katja Neumeister.
4: Kanzler Merz will Anfang nächster Woche offiziell sagen, dass er Russland beschuldigt, meldet die Zeitung. Und er soll dann auch bekannt geben, welche Konsequenzen es für Russland gibt. Die Drohne war Anfang August am Flughafen Leipzig entdeckt worden. Sie war mit Sprengstoff beladen und sie war in der Nähe von Frachtmaschinen aus der Ukraine. Passiert ist aber nichts.
3: Im Eichsfeld ist beim Brand eines Reitstalls möglicherweise ein Millionenschaden entstanden. Laut Polizei steht der Stall in Bodenrode-Westhausen seit dem Vormittag in Flammen. Weder Menschen noch Tiere seien nach bisherigen Erkenntnissen verletzt. Die Feuerwehren sind weiter vor Ort. Die Brandursache ist noch unklar. In Weimar trainieren heute ehrenamtliche Helfer des Deutschen Roten Kreuzes. Wie der DRK-Fachdienstleiter Sanitätsdienst Olaf Braun MDR Thüringen sagte, werden bei der sogenannten Landesüberprüfung realitätsnahe Situationen nachgestellt. Die insgesamt 9 Teams müssen dann zum Beispiel Verletzte versorgen oder wiederbeleben und auch Betroffene beruhigen. Die ehrenamtlichen DRK-Retter sind vor allem bei Veranstaltungen im Einsatz oder als Helfer im Katastrophenfall. Nach der verheerenden Sturzflut im Himalaya bittet Nepal um gezielte Hilfe aus dem Ausland. Außenminister Khanal sagte, man benötigte dringend spezialisierte Unterstützung dabei, Menschen aus Tunneln zu bergen, Verkehrswege zu reparieren sowie Leichen zu identifizieren. Normale Such- und Rettungsarbeiten könnten dagegen von heimischen Helfern bewältigt werden. Die Zahl der bestätigten Todesopfer im Katastrophengebiet stieg inzwischen auf mehr als 670. Noch immer werden außerdem mehr als 2500 Menschen vermisst, darunter auch einige Deutsche. Zum Sport. Die ersten Samstagsspiele in der Fußball-Bundesliga laufen. Mitte der zweiten Halbzeit gibt es folgende Zwischenstände. SV Elversberg Leverkusen 3:0, RB Leipzig gegen Mönchengladbach 3:0, Mainz gegen Paderborn 0:0, Union Berlin, Eintracht Frankfurt 1:3 und 1. FC Köln gegen Hoffenheim 1:2. Und in der Fußballregionalliga bleibt Rot-Weiß Erfurt trotz eines schwachen Spiels gegen den BFC Preußen weiter Tabellenführer. Die Gastgeber mussten sich am Nachmittag mit einem 1:1 zufrieden geben. Das waren die Nachrichten. 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
2: Jana, vielen Dank. Unser Wetter ist immer noch sonnig, aber es sind auch dicke Wolken da. Ab und zu kann es auch mal regnen, vor allem im Nordthüringen und im Thüringer Wald. Die Temperaturen liegen zwischen 23 bis 26 Grad, in den Bergen etwas kühler, bei circa 19 Grad. Es ist außerdem sehr windig, bleibt auch so heute Nacht. Da ist es wolkig mit ein paar Regenschauern bei 17 bis 13 Grad. Und morgen, der Sonntag, ist dann freundlich. Sonne, Wolken, 23 bis 27 Grad und wieder viel Wind. Und der Montag ist weiterhin sonnig, wolkig mit Regenschauern und Gewittern. Es wird so ein kleines bisschen kühler, bis zu höchstens 25 Grad. 17 Uhr und gleich 4 Minuten. Hier sind die aktuellen Verkehrsmeldungen. Im Landkreis Eichsfeld sind die Straßen zwischen Heilbad-Heiligenstadt und Beuren sowie zwischen Westhausen und dem Abzweig Heilbad-Heiligenstadt wegen eines Feuerwehreinsatzes gesperrt. Wegen der Brandgase bitte Fenster und Türen geschlossen halten und außerdem Lüftungen und Klimaanlagen abschalten. Blitzer liegen uns keine vor. Wenn Sie etwas gesehen haben, dann bitte anrufen bei uns kostenfrei im MDR Thüringen Verkehrszentrum. Die Nummer ist die 0800 218 16 00. Dankeschön. Ich bin Christiane Weber. Schönen Samstagnachmittag.
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8: Position in dieser 80. Minute für den SC Paderborn. Raphael Obermeier. Das sind, ich würde mal sagen, 21 Meter. Halbrechte Position. Obermeier tritt an, aber in die Mauer. Ganz schwach geschossen. Paderborn weiter in Ballbesitz. Die Flanke von der halbrechten Seite. Den Kopf von Tigges. Der ist reingekommen vor 10 Minuten. Und Mainz kann das aber alles verteidigen. Chor musste raus, weil der Kapitän der Paderborner Koda in ihn reingeschubst wurde vom eigenen FSV-Mann, nämlich von Nadim Amiri, hat ihn da am Knie erwischt und es geht nicht mehr weiter für den Abwehrmann der Mainzer. Jetzt aufgepasst, wieder Paderborn, wieder Tigges mit einem halben Flugkopfball. Der 1,94 lange Stürmer sorgt jetzt mal wieder in dieser zweiten Halbzeit so ein bisschen für Paderborner Torgefahr. Ansonsten die Mainzer wieder, eben mit Chor vor wenigen Minuten super gefährlich. 25 Meter, so ein kleiner Aufsetzer und Chor schießt einfach mal Richtung Paderborner Tor. Der senkt sich ganz fies und da muss Noll in Paderborns Tor nochmal richtig ran. Packt die Pranke aus, lenkt den Ball, diesen Schuss über die Latte. 0:0 hier. Mal gucken, ob wir nochmal ein bisschen eine würzige Schlussphase kriegen. Mainz arbeitet intensiv am einzigen und ersten Treffer bislang in dieser Partie. Anders und entspannter sieht das aus in Leipzig gegen Gladbach.
9: Ja, obwohl die Borussia hier nochmal ein bisschen sich den Wecker gestellt hat. Vor allen Dingen über Franck Honorat, die rechte Außenbahn. Der penetriert immer wieder den Zweikampf gegen David Raum. Gerade die Flanke reingeknallt und sogar den Kopfballabnehmer gefunden mit dem Kleindienst. Der hat ein bisschen zu viel Rückenwind und köpft den Ball über den Querbalken. Liedberg am zweiten Pfosten wäre die bessere Möglichkeit gewesen. Aber sie kommen nochmal über die linke Außenbahn mit Bolin. Ball zurecht gelegt und dann ist es der technische Fehler von David Herold, dem jungen Linksaußen, der da nur Augen für den Ball, aber nicht für den Weg hat, der sich so ein bisschen festläuft und dann den technischen Fehler begeht. Ball geht über die Torauslinie. Abstoß für RB Leipzig. Ein Blick noch auf die Außenbahn außerhalb des Feldes. Daiki Ashiota wird jetzt abtransportiert unter dem Applaus der Fans. Hat richtig was abbekommen am Nacken. Die medizinischen Kräfte wollten sicher gehen, haben diese aufblasbare Matte in die Trage reingelegt. Das hat ein bisschen gedauert und jetzt liegt er da und wird hoffentlich keine schlimme Diagnose bekommen. Das werden wir jetzt die Tage abwarten müssen. Wäre ein harter Schlag für die Borussia. Der Junge hat einen guten Job gemacht. Also hier bleibt es erstmal beim 3:2.

0: 0 und es geht auch noch richtig viel zwischen Köln und Hoffenheim, Ami.
1: Absolut, 10 Minuten haben wir noch, 2:2 der Spielstand, beide wollen nach wie vor den Dreier im Augenblick, Köln mal wieder im Vorwärtsgang, schon auf Höhe des Strafraums, auf der rechten Seite, Thielmann legt den Ball noch einmal quer, dann Johannesson, ja, der fummelt sich da so ein bisschen fest, kriegt den Ball aber dann noch rübergespielt auf die linke Seite, kommt da jetzt nochmal der Ball rein in den Strafraum, nein, erst einmal nochmal der Rückpass, da gehen sie dann ganz auf Nummer sicher und spielen auf ihren Neuzugang aus Georgien zurück, Luka Lotschoswili. Also Wille hat man ja auch, Thomas Kunte, auch wenn er dann den im zweiten Teil des Namens hat. Jetzt der Ball nach vorne gespielt, wieder bei den Kölnern. Die setzen nochmal nach, über Thielmann, der spielt nochmal quer. Jetzt ist der Ball bei Kraus, der ist im Strafraum frei, schießt gehalten. Riesenchance für den ersten FC Köln. Da gibt er dem Torwart nochmal die Chance. Schießt ihn nicht genau in die Ecke, sondern tickt zu sehr in die Mitte. Und das darfst du nicht machen bei Oliver Baumann. Überragend dreht er das Ding noch um den Pfosten. Und es bleibt hier A spannend und B bei einem tollen 2:2. Und C gehen wir wieder ins Saarland. Premiere für die SV Elversberg in der Bundesliga. Und gleich der erste Sieg? Fragezeichen, Matthew.
2: Ja, dafür müssen sie aber noch ein bisschen aushalten. 1:3 steht's aus Sicht von Bayer Leverkusen. 3:1 für die SV Elversberg. Aber dieses eine Tor von Patrick Schick vor ein paar Minuten, das macht hier das Ganze doch noch mal ein bisschen heißer für die knapp 10.000 hier auf der Baustelle, muss man sagen, im Stadion an der Kaiserlinde. Gab noch mal ein paar Wechsel bei Elversberg. In der Innenverteidigung Florian Le Joncourt reingekommen. Der Innenverteidiger hat einen traurigen Zweitligarekord aufgestellt, ohne jetzt hier irgendwas verunken zu wollen.
1: Und jetzt ist er drin. Und das Stadion bebt und wackelt. Jay Stalinga, Neuzugang aus den Niederlanden. Premiere. Und das heißt 3:2 für den FC. Und ab vom Rhein an die Spree zu Tabea Kunze.
3: Hier haben wir auch wieder Spannung. Anschluss Tor für den ersten FC Union. Und es ist wieder nach einer Ecke passiert. Wieder Juranovic, der diesmal den Kopf von Querfeld findet. Ungefähr 6 Meter vor dem Tor der Eintracht rauscht er rein in den Flankenball von Juranovic und köpft ins Tor. Und das hat sich angedeutet in den letzten Minuten. Druckphase vom 1. FC Union. Atubolu konnte jedes Mal stark halten. Aber jetzt, da tippt er sich an die Schläfen und sagt: Aufwachen. Leute, es steht nur noch 3:2 für Eintracht Frankfurt. Hier alles wieder spannend und beeindruckendes. Hören wir heute Nachmittag aus Elversberg von dir, Matthew.
2: So ist es. Nach wie vor 3:1 für die SV Elversberg. Spiel wird noch mal ein bisschen wilder. Eben gute Doppelchance für Elversberg. Jetzt wieder Bayer Leverkusen über die rechte Seite. Ibrahim Maza im griechisch-römisch da an der rechten Strafraumkante. Bringt den Ball noch mal ins Zentrum. Patrick Schick, 16, 17 Meter. Noch mal links aus Moreira. Der Ball ist nicht gut gespielt und geht bis zur Eckfahne raus. Aber da kommt Moreira noch mal ran. Die Flanke wird dann weggeköpft von Lukas Pinkert. Also bleibt hier beim 3:1 für die SV Elversberg. Knapp 5 Minuten sind noch regulär zu spielen und wir schauen weiter nach Mainz. Gibt es endlich mal etwas Tornähe, Florian Winkler?
4: Ja, die gab es hier und da vor allen Dingen von den Mainzern. Aber man muss auch ein Kompliment machen an die Aufsteiger. Elversberg richtig frech und erfolgreich. Und auch die Paderborner arbeiten 5 Minuten vor dem Ende hier in Mainz an einem möglichen Punkt. Nach dieser oder bei dieser Bundesliga-Rückkehr. Ralf Kettemann, der ist nicht mehr zu halten, der Trainer der Paderborner. Tigert auf und ab in der Coachingzone. Korrigiert, dirigiert, schreit alles rein, was er noch irgendwie hat. Ich glaube, der hat definitiv nach dem Spiel gar keine Stimme mehr. Und seine Mannschaft versucht sich danach vorne durchzuarbeiten über Marvin Pieringer, den Neuzugang aus Heidenheim. Stand da beim Abseits. Freistoß für die Mainzer. Den merkt man jetzt an. Da geht so ein bisschen die Düse. Da geht ein bisschen der Stift. Geht hier überhaupt noch was in der Offensive? So viel versucht, so viel probiert. Aber der Ball will einfach nicht rein bei Mainz 05. Jetzt kommt über die rechte Seite der Nida Costa im 1-gegen-1 schon in der Hälfte der Paderborner gegen Vidovic. Ball war zurückgespielt zu Gruber. Möglicherweise, weil der neue Abwehrchef macht er richtig stark. Der Neuzugang aus Nürnberg bei den Mainzern. Aber sie kommen gerade nicht so richtig nach vorne. Viel quer, viel jetzt mal über die Seite. Amiri, total frustriert, merkt man an, wie er mit den Mitspielern spricht. Auf links rausgespielt, auf Potulski. Der ist auf Höhe der Eckfahne, der kleine Pole, der junge Pole. Aber dann wird der Ball geklärt und es gibt immerhin nochmal einen Eck. Eckball für die Mainzer Leipzig. Fast schon in Partystimmung und fast schon auf 3-Punkte-Party aus.
0: Ja, das wird natürlich eine wunderbar lauschige Nacht in der schönsten Stadt der Welt, wie sich Leipzig ja ein bisschen größenwahnsinnig selbst bezeichnet. Aber an solchen Abenden trifft das durchaus zu. Richtig guter Fußball in Halbzeit 2. Alles, was sie neu gemacht haben, hat dann irgendwann auch funktioniert. Jetzt darf jeder mal ran. Benny Henrichs, Arthur Vermeeren und auch Konrad Harder sind in die Partie eingewechselt worden von Martin De Michelis, der jetzt sieht, wie David Raum nochmal den Pass auf die linke Außenbahn spielt, auf Antonio Nusa. Ihr habt es ja vorhin beim Matthew gehört, dieser Hinweis. Ihr müsst euch auch dieses Tor unbedingt anschauen, das 2:0 der Leipziger, 18:30 in der Sportschau. Wunderbarer, wunderschöner Fußball. Aber Leipzig hat sich lange Zeit schwer getan und Gladbach musste die Erkenntnisse aus der ersten Halbzeit mitnehmen, Eugen Polanski und seine Band. Das geht auf jeden Fall noch ein bisschen besser. Vielleicht gibt es auch noch die ein oder andere Neuverpflichtung. Aber das Ding hier ist 2,5 Minuten vor dem Ende entschieden. Im Gegenteil zu deinem Spiel, Armin. Das macht Laune. 2:3 aus Sicht der TSG.
1: Aber sowas von noch nicht entschieden. Gerade die riesen Ausgleichschance für Hoffenheim. Es ist total still im Stadion. Alle haben erstmal Luft angehalten, bis auf die natürlich 1200-1300 Fans aus dem Kraichgau. Als der Mann, der eben an Elfmeter rausholte oder komplett zu Recht auch bekam, als nämlich Bambasse Conte hier völlig frei aus 8-9 Metern mit dem rechten Fuß das Ding am Tor vorbeischoss. Apropos Elfmeter, den haben sie auch noch verschossen, die Hoffenheimer. Oder man muss sagen, der war gar nicht so schlecht von Max Mürstedt, der ein paar Minuten vorher erst eingewechselt worden ist und dann sensationell, wie da der Kölner Keeper Marvin Schwäbe runtertaucht und aus seiner Sicht links unten den Ball irgendwie noch um den Pfosten drehen kann. Brauchst du immer ein bisschen Glück als Keeper, hat er in dem Fall gehabt. Und dann müssen wir natürlich reden, nicht über Said Elmaler, sondern über Thijs da Linge. Neuzugang bei den Kölnern, eingewechselt für Rangnar Ache. Und dann macht er hier zwei Tore, eins mit links, eins mit rechts. Und Köln führt, nachdem sie zweimal hinten gelegen haben, mit 3:2. Hier ist noch nicht Schluss. 87. Minute läuft. Wir werden eine üppige Nachspielzeit kriegen. Und es ist alles offen. Köln aber mittlerweile knapp vorne. 3:2, ab geht's wieder nach Elversberg zu Matthew Genesche.
2: Die SV Elversberg, der Zweitliga-Aufsteiger, der Bundesliga-Neuling, weiterhin mit 3:1 gegen Bayer Leverkusen führt. Aber die Elversberger, sie werden wahnsinnig eingeschnürt jetzt in den letzten Minuten. Chancen im Minutentakt, nicht die größten Hochkaräter, aber es wird immer wieder gefährlich. Rund um das Elversberger Tor, Ibrahim Maser eben auch. Victor Boniface ist mittlerweile drin. Der Ausflug nach Bremen hat ja nicht so richtig funktioniert. Jetzt soll er Leverkusen da wieder nach vorne bringen und vor allem vor dieser ersten Schmach am ersten Spieltag bewahren. 1:3 der Rückstand gegen Aufsteiger. Chance von der rechten Seite. Patrick Schick. Mann, am kurzen Pfosten wird er da bedient. Und nimmt den Volley mit der Innenseite, aber eben rechts am Torpfosten vorbei. Die nächste Möglichkeit für Leverkusen auf 2:3 zu stellen. Aber nach wie vor ist es noch nicht so weit. Und die Uhr tickt. Sie tickt runter. Sie tickt für Elversberg, für diese mögliche Premierenparty im kleinen Saarland. Wie viel ist noch zu spielen bei Union gegen Frankfurt? Tabea Kunze.
3: Ja, wir haben ja hier jede Menge auf der Uhr nach unserer längeren Unterbrechung in der ersten Halbzeit. Also noch 5,5 Minuten regulär plus Nachspielzeit. Es gibt jetzt eine richtig knackige Freistoßmöglichkeit für den ersten FC Union. Ungefähr 25 Meter halb linke Position. Und Juranovic hat ja schon zweimal bewiesen heute Nachmittag, dass nach seinen Flanken Tore fallen. Zweimal nach Ecke. Jetzt versucht er es nach Freistoß. Er löffelt den Ball in den 5-Meter-Raum. Aber das war eine komische Variante, weil die direkt in den Armen von Arthur Bohlen, dem neuen Frankfurter Keeper, landete. Adi Hütter, der Eintracht-Trainer, der ist sauer. Der hat gerade einen defensiven neuen Mann gebracht für den Dreifachtorschützen Ebnu Talib, weil er sieht so ein bisschen, dass seine Mannschaft hier gerade den Zugriff verliert in dieser Schlussphase beim Spielstand von 3:2.
2: Tor in Elversberg! Und da haben wir diese Spannung wieder drin. 2:3. Leverkusen kommt ran. Erster Schuss aus 6, 7, 8 Metern. Und der geht hoch an die Latte. Von da aus kommt er zurück. Und Elversberg kriegt den Ball nicht geklärt. Und dann geht der Rebound rein. Christian Kofane macht's. Also nach Patrick Schick sticht auch der zweite Stürmer von Bayer Leverkusen. Ab nach Mainz. 3:2 führt die SV Elversberg hier. Und noch keine Tore bei Florian Winkler.
4: So ist es, Matthew. 3 Minuten nach in dieser 4-minütigen Nachspielzeit. Mainz rennt an und Paderborn verteidigt mit allem, was sie haben. Jetzt geht Pieringer raus, Lippmann kommt rein. Geht hier noch was? Das ist die bange Frage, aber man merkt auch, bei Mainz 05 steigt so langsam das Frustlevel über die gesamten 90 Minuten. Die offensiv klar bessere Mannschaft. Aber dann machst du zu wenig draus und dieser Aufsteiger verteidigt einfach richtig, richtig gut. Mainz in der Vorwärtsbewegung über Gruber. Jetzt über Da Costa, halbrechte Position, legt links raus. Potulski, den langgewachsenen 1,95 Polen, der immer wieder sich mit nach vorne einschaltet, versucht im Vene anzuspielen. Aber dann sind immer 2, 3 Paderborner irgendwie im Weg. Jetzt wieder Amiri, Ballgewinn, legt weiter auf Ruopi. Tietz an der Strafraumgrenze, da ist Da Costa. Halbrecht schießt, geblockt der Schuss. Ein Sinnbild wie schon zuvor. Immer wieder dieses Anrennen und immer wieder kriegen die Paderborner einen Fuß oder ein Bein irgendwie noch dazwischen. Mainz 05 verzweifelt an der Defensive des SC Paderborn. Wir haben hier noch gut 2 Minuten in der Nachspielzeit und gehen erstmal weiter nach Leipzig, wo so langsam der Sekt kalt gestellt wird fürs Debüt von Martin De Beginnis.
0: 3 Minuten sind es hier noch, Flo. Das plätschert hier so ganz langsam aus. Das merkt man auch auf den Ringen. Die einen hüpfen und tanzen, die anderen gucken sich schon um. Wo gibt es eigentlich noch ein Getränk und wann fährt überhaupt die Bahn? So ist das hier in Leipzig. Der Abend wird weitergehen. Gladbach mit der langen Heimreise und mit der bangen Frage, was ist mit Daiki Hashioka? Bleibt er hier vielleicht sogar in Leipzig im Krankenhaus? Sah nicht gut aus mit der Nackenverletzung. Jetzt nochmal Leipzig mit dem Pass in den Strafraum. Christian Nkunku geschickt von Antonio Nusa. Die können schon alle Fußball spielen. Das werden die nächsten Wochen auch zeigen. Aber dahin geht es jetzt, wo es spannend ist. Köln gegen Hoffenheim mit Ami.
1: Oh, Hoffenheim drückt 3:2 für den ersten FC Köln. Wir sind in der Nachspielzeit. 1 Minute ist rum. 4 haben wir noch. Die Hoffenheimer im Strafraum. Ball erstmal geklärt vom ersten FC Köln, der zweimal wiedergekommen ist nach Rückstand. Dann das Ding sogar komplett gedreht hat durch den Neuzugang Thijs Dalinga, der Niederländer, mit 2 Toren, die er hier ganz richtig gemacht hat. Und jetzt Balleroberung der Kölner. Gibt es da eine Kontermöglichkeit über die rechte Seite? Da schwärmen sie aus, der eingewechselte Bülter. Schon in der gegnerischen Hälfte auf der rechten Seite, düst jetzt in Richtung Strafraum, hat ein bisschen Tempo rausgenommen und jetzt hat er ganz viel Tempo rausgenommen und dann gibt es vorne im 16er das Foul von Skiri, der eben eingewechselt worden ist, der Tunesier, und damit Offensivfoul und Ballbesitz für Hoffenheim. Die haben jetzt nur noch so gute 3 Minuten, um hier dieses Ding zumindest noch zu einem Unentschieden zu kriegen, und die Kölner werden alles dafür tun, dass sie den knappen Vorsprung über die Zeit retten. Viel Spannung hier und viel Spannung auch im Saarland bei Matthew Elversberg gegen Leverkusen.
2: Auf jeden Fall, vor allem wegen dieser Schlussoffensive von Bayer 04 Leverkusen aus 0:3 macht 2:3. Und wir haben noch etwas mehr als 1 Minute von insgesamt 5 Minuten Nachspielzeit. Und Leverkusen hat sich im Prinzip in diesen letzten 5 Minuten seit dem Treffer von Christian Kofane zum 2:3 da nur noch vorne drin einsortiert. Eine Flanke nach der anderen auf diese gefährlichen Stürmer da vorne drin. Patrick Schick natürlich immer wieder gesucht, auch Victor Boniface und eben Christian Kofane. 2 von diesen 3 Stürmern haben schon getroffen für Leverkusen, die jetzt aber versuchen müssen, noch mal reinzukommen in die Elversberger Hälfte. Ball liegt auf der Mittellinie. Noch knappe 50 Sekunden übrig von der Nachspielzeit. Aushalten aus Elversberger Sicht, anlaufen aus Leverkusener Sicht. Große Flanke und dann gibt es hier einmal Szenenapplaus. Einfach nur für die Parade von Christoph. Ab zu Thomas Kunze.
0: Ja, da wird es nicht nochmal spannend. Dafür ist die Zeit nicht mehr da. Letzten 5 Sekunden verrinnt. Aber das ist zumindest mal der erste Saisontreffer für die Borussia. Toll vorbereitet von Franck Honorat. Leipzig da hinten schon auf dem Weg in die Kabine. Pass in den Rücken der Abwehr aus 11 Metern. Hugo Polin mit seinem ersten Bundesliga-Treffer. So kann man es machen. Aber wir machen jetzt hier den Deckel drauf. Wir gehen wieder nach Elversberg an die Kaiserlinde zu Matthew Jennings. Schön.
2: An die Kaiserlinde, wo die letzten 10 Sekunden laufen. Nochmal Leverkusen, linke Seite ist schon im 16er, aber da trudelt der Ball dann ins Aus. Da kommt Kofane nicht mehr an den Ball. Es geht weiter mit Abschuss und das könnte es dann gewesen sein. Das könnte dann die letzte Spielsituation sein und dann steht nicht mehr viel im Weg. Da zeigt schon Schiedsrichter Robert Hartmann die Zeit an für den Abstoß aus. Nicolas Christoph, Torhüter der SV Elversberg. Jetzt kommt der weite Ball, weit, weit und weiter. Und dann schauen alle auf Robert Hartmann, aber der pfeift doch nicht. Und die Elversberger hätten das aber gerne, dass es jetzt ist und dass das zählt und dass diese 3 Punkte zur Bundesliga-Premiere drin bleiben. Nochmal läuft Leverkusen an. 2. Ball, Maser, zentral, nochmal rechts raus. Monza bringt nochmal eine Flanke rein. Nein, die wird geblockt von Günther. Der drischt das Ding an den Seiten aus, aber ist immer noch gefährlich. Auf 16er Kantenhöhe kommt der Einwurf schnell rein. Konzer, rechte Seite, Medina mit dabei, Jonas Hofmann. Allesamt, alle bis auf Marc Flecken sind im oder um den Elversberger 16er. Pfeifkonzert, die wollen hier alle schon abgepfiffen haben. Flanke Konzer, da steigt Boniface hoch und köpft daneben. Und das muss es doch dann gewesen sein. Jetzt kommt der Schusspfiff. Dr. Robert Hartmann beendet die Partie. Und Elversberg, oder ist noch nicht zu Ende? Doch, jetzt. Ja, er hat die Pfeife im Mund. Was macht er denn? Der Dr. Robert Hartmann, jetzt endlich pfeift er. Es sind 7-8 Leverkusen um ihn herum. Die hätten gern noch eine Ecke gehabt. Aber nichts da ist es. Leverkusen verliert den Bundesliga-Start unter dem neuen Trainer Carles Martinez. Und die SV Elversberg gewinnt bei ihrer Bundesliga-Premiere. 3:2 am Ende für Elversberg gegen Leverkusen. Das war's aus dem Saarland. Weiter in Berlin. Tabea Kunze.
3: Hier haben wir noch 2,5 Minuten zu spielen. Union liegt 2:3 hinten, hat aber jetzt erneut die Freistoßmöglichkeit. 35 Meter vom Tor entfernt. Juranovic an die 16er Kante. Der eingewechselte Köhn versucht, dessen Schuss wird geblockt. Ball landet wieder bei Juranovic, passt raus zu Rothe. Der zu Butschu, der ist am linken 16er Eck, behauptet da den Ball gegen drei Frankfurter. Rothe mit der flanken Chance an den zweiten Pfosten. Querfeld mit dem Kopf, Tor! Tor für den ersten FC Union! Stürmer erzielt das 3:3 für den ersten FC Union in der Nachspielzeit. Wahnsinn im Stadion an der Altförsterei. Spielertraube direkt vor der Waldseite. Und Adi Hütter, der Frankfurter Trainer, der nimmt einen tiefen Schluck aus der Wasserflasche. Seine Mannschaft hat eine 2-Tore-Führung verspielt. Hier steht es 3:3. Und es war noch nicht Schluss in Leipzig beim Spiel gegen Gladbach mit Thomas Kunze.
0: Ja, das ist tatsächlich so. Den 3:1-Treffer gab es, aber der wurde jetzt wenig später zurückgenommen. Knapp abseits beim Pass von Honorat auf Bolin. Bleibt beim 3:0. Jetzt ist die Partie auch vorbei und damit gewinnt Leipzig diesen Auftakt mit 3:0. Köln gegen Hoffenheim. Armin, bei dir schon Schluss.
1: Ja, seit ein paar Sekunden ist Schluss. Das Stadion bebt und wackelt und alle freuen sich. Der 1. FC Köln hat schon ein bisschen glücklich. Für Hoffenheim war mehr drin in diesem Spiel. Aber sie haben halt das Ding gedreht und am Ende spektakulär 3:2 gewonnen. Und in Mainz, Winkler, ich habe dich nicht rufen gehört. Ich fürchte, du hast heute kein Tor gesehen.
4: Ja, du liegst vollkommen richtig, Armin. 0-0 und der SC Paderborn feiert diesen verteidigten Punkt, muss man im wahrsten Sinne des Wortes so sagen, dank einer richtig starken Defensivleistung hier in Mainz. Frustrierte Mainzer verabschieden sich vom Publikum. Das war nicht so der Auftakt nach Mainz. Viele Offensivaktionen, aber hat nichts gebracht. 0-0 hier und gespielt wird noch in der Altenfürsterei. Und richtig spannend ist es bei Tabea Kunze.
3: Es steht 3:3 und wir haben nur noch wenige Sekunden hier in der Nachspielzeit vor uns. Union hat in den letzten 10 Minuten 2 Tore aufgeholt. Mauro Lustrinelli, der neue Trainer, hat Spektakel versprochen. Seine Mannschaft hat geliefert. Aber was ist mit der Eintracht? Muss sie jetzt noch aufpassen, hier nicht das Spiel komplett zu verlieren? Es gibt Einwurf für den ersten FC Union. Juranovic parallel zur 16er Kante auf der rechten Seite. Alle Eintracht-Spieler im eigenen 16er. Ein bisschen wie das Kaninchen vor der Schlange. Juranovic wirft an den 5-Meter-Raum. Aber sie kriegt den Ball da nicht richtig weg, die Hessen. Er landet direkt wieder beim Kroaten. Der macht hier ein richtig starkes Spiel. Hat 2 Tore vorbereitet. Aber sein Versuch, da jetzt Skarke noch mitzunehmen, der bringt nichts ein, denn dessen Hereingabe in den 16er landet in den Armen von Artubolu. Erstes Spiel für den neuen Keeper. Er hat ein paar Mal richtig stark gehalten, aber er hat eben auch 3 Gegentore kassiert. So richtig was machen konnte er da jeweils nicht. Spiel läuft weiter. Ball im Mittelkreis. Kommt doch mal jemand an den Ball? Nein, das war's. Union und Frankfurt trennen sich spektakulär 3:3 und die Eintracht wird sich ärgern, weil sie hier bis zur 80. Minute mit 3:1 geführt hat. So trennen sich Union und Frankfurt 3:3 und das war sie, die ARD-Bundesliga-Konferenz.
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1: Mit Oliver Gusser und ich wünsche Ihnen einen schönen Nachmittag. So, in der Fußball-Bundesliga ist der erste Fußball-Samstag der neuen Saison quasi vorbei, also der Nachmittag. Und da gab es die ein oder andere Überraschung, zum Beispiel der SV Elversberg, der Bundesliga-Neuling. Der gewinnt gegen Bayer Leverkusen mit 3:2. Außerdem schlägt RB Leipzig Borussia Mönchengladbach souverän mit 3:0. Mainz und Paderborn trennen sich 0:0. Union Berlin gegen Eintracht Frankfurt nach einem wilden Spiel noch 3:3. Und der 1. FC Köln gewinnt gegen die TSG Hoffenheim ebenfalls in einem wilden Spiel mit 3:2. In der Tabelle, gut, am ersten Spieltag noch wenig aussagekräftig, aber da führte FC Bayern München vor RB Leipzig und dem SV Elversberg. Heute Abend noch ein Spiel Borussia Dortmund gegen den Hamburger SV. Los geht's da 18.30 Uhr. In der zweiten Liga gab es 3 Spiele mit vielen, vielen Toren. Dynamo Dresden verliert in Heidenheim mit 3:5. Karlsruhe verliert zu Hause gegen Wolfsburg mit 2:5. Und Cottbus verliert zu Hause gegen Greuther Fürth mit 3:4. In der dritten Liga wurde ebenfalls gespielt. Der MSV Duisburg, der gewinnt 3:0 gegen Würzburg. Aachen verliert 0:3 gegen Meppen. Außerdem verliert Fair gegen Fortuna Köln mit 1:2. Wiesbaden und Essen trennen sich 0:0. Und Groß Asbach verliert gegen Ingolstadt mit 0:2. In der Tabelle führte MSV Duisburg mit 9 Punkten aus 3 Spielen vor Saarbrücken und Hoffenheims zweiter Mannschaft. In der Regionalliga, da musste sich der FC Rot-Weiß Erfurt mit einem 1:1 gegen den BFC Preußen begnügen. Die Erfurter, die bleiben dennoch auf Rang 1 in der Tabelle. Und ganz zum Schluss noch der Blick in die Thüringen-Liga. Auch da wurde gespielt. Schott-Jena gewinnt 2:1 gegen Saalfeld. Arnstadt und Bad Berka trennen sich 0:0. Der 1. FC Eichsfeld gegen Geratal 5:0. Gera Westvororte gewinnt gegen Suhl mit 6:0. Neustadt an der Orla und Bad Frankenhausen trennen sich 1:1. Und Heiligenstadt gewinnt gegen den FC an der Fahnerhöhe mit 2:0. In der Tabelle führt Schott-Jena weiterhin die Tabelle an.
2: Olli, wie findest du es, dass der Aufsteiger Elversberg heute doch tatsächlich gegen Leverkusen gewonnen hat?
1: Ach, ich war mal in Elversberg. Ich sage es mal so, das ist wirklich ein Dorfclub. Ne? Ja. Da freut man sich auch, wenn die Fahne im Garten weht. Ob das jetzt, gut, sportlich haben sie sich qualifiziert. Ansonsten, ja, ob das jetzt ein Bundesliga-Verein ist. Aber gut, wer sportlich dabei ist und gewinnt, ist ja schon mal eine Sensation.
2: Absolut, das geht ja nicht nach Schönheit des Ortes irgendwie. Ne? Also würde ich sagen, es ist auf jeden Fall eine schöne Überraschung.
1: Du bist begeistert?
2: Ja, na, ich finde es einfach eine schöne Überraschung.
1: Eine schöne Überraschung?
2: Mhm. Ja.
1: Und Überraschung, die ist es auf jeden Fall, das stimmt. Große.
2: Ja, und Überraschungen sind doch was Gutes. Ich meine, es war ja das erste Spiel. Die müssen ja jetzt noch ein paar Spiele spielen.
1: Ich kenne Leverkusen-Fan, der wird bedient sein. Der eine.
2: Und wir schauen jetzt auf unser Wetter. Das ist bis zum Abend weiterhin sonnig mit vielen Wolken in Nordthüringen und im Thüringer Wald vielleicht auch immer noch mal ein bisschen Regen bei 23 bis 26 Grad. Ist es in den Bergen etwas kühler bei bis zu 19 Grad. Und heute Nacht dann wird es weiterhin auch so windig sein. Spüren wir ja schon den ganzen Tag. Ein paar Regenschauer sind mit dabei bei 17 bis 13 Grad. Und morgen, der Sonntag, ist freundlich. Aber Sonne, Wolken sind damit am Start bei 23 bis 27 Grad. Also auch etwas wärmer noch als heute. Der Wind bleibt. Am Montag dann höchstens noch 25 Grad mit Sonne, Wolken, Regen und Gewittern. Ist also alles geboten. Am Montag, 17 Uhr und 38 Minuten. Hier sind die aktuellen Verkehrsmeldungen. A9 Richtung Berlin zwischen Schleiz und Dittersdorf. Behinderungen durch eine Ölspur. Und im Landkreis Eichsfeld sind die Straßen zwischen Heilbad-Heiligenstadt und Beuren sowie zwischen Westhausen und dem Abzweig Heilbad-Heiligenstadt wegen eines Feuerwehreinsatzes gesperrt. Bitte wegen der Brandgase Fenster und Türen schließen und außerdem Lüftung und Klimaanlagen abschalten. Blitzer liegen uns immer noch keine vor. Haben Sie etwas gesehen, dann bitte anrufen wir immer kostenfrei. Im MDR Thüringen Verkehrszentrum, die Nummer ist die 0800 218 1600. Dankeschön.
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müssen uns hier bei MDR Thüringen gleich mal ein bisschen um Mode kümmern, denn in Schleiz, da ist heute Abend etwas los. Was? Das hören Sie gleich hier bei MDR Thüringen nach Depeche Mode und Enjoy the Silence.

0: aller Ollerkreis und die schillernde Modewelt. Ja, das passt gut zusammen.
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0: Denn die Schleifer Modenacht wird dieses Jahr 20 und heute ist es wieder soweit. Organisiert wird die Modenacht von der ehrenamtlichen Mädelstruppe, sage ich jetzt mal. Eine Mädelstruppe des Handels- und Gewerbevereins und das mit ganz viel Herzblut. MDR Thüringen-Reporterin Marie Kirschner über eine Nacht voller Mode.
2: Die Modenacht in Schleiz kann sich wirklich sehen lassen. Vor 20 Jahren eine verrückte Idee, heute nicht mehr wegzudenken. Von Anfang an mit dabei Monika Wohlfahrt. Sie erinnert sich an viele Zweifler.
3: Haben die alle gesagt, Modenacht in Schleiz, wie soll denn das gehen? Schleiz ist doch so, naja, Provinz. Oh, haben wir gesagt, nee, wir machen das. Und da hatten wir damals 6 dezentrale Modenschauen. Wir hatten so viele Geschäfte.
2: Heute sind es nur noch 3, die sich auf der Bühne auf dem Neumarkt präsentieren. Aber auch wenn immer mehr Menschen online einkaufen und es weniger Läden in Schleiz gibt, die Organisatorinnen des Handels- und Gewerbevereins geben nicht auf. Auch die Models kommen aus der Region und zeigen die neuesten Trends auf dem Laufsteg. Für Mitorganisatorin und Stylistin Sibylle Goll ist das Gewusel gerade hinter der Bühne jedes Mal aufregend.
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2: Heute Abend zeigen die Models schicke Outfits für verschiedene Anlässe. Von Abendmode über Alltagskleidung. Für den Herbst ist alles dabei. Dazu gibt es dieses Jahr kreative Upcycling-Mode und ein besonderes Brautkleid. Mehr zum Kleid wollen die Mädels aber noch nicht verraten, weil es eine kleine Überraschung für die Besucher sein soll. Außerdem gibt es eine Mitmachaktion, Energie trifft Farbe, so Monika Wohlfahrt.
3: Da haben wir 10 Meter langes Stoff, 2 Meter hoch, und da kann jeder sich drauf verewigen. Und das wird dann mit Schwarzlicht angestrahlt. Wir haben aber schon das Ding vorbereitet und haben da drauf die historischen Gebäude von Schleiz schon mal drauf gemalt.
2: Mit seiner Unterschrift kann also jeder Besucher ein Teil der Modenacht in Schleiz werden.
0: Und mit der Mondschau geht's los um 18.30 Uhr auf dem Neumarkt in Schleiz. Es gibt noch eine Schlemmermeile. Und tanzen können Sie auch heute Abend.

0: Whitney Houston met How Will I Know.
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2: Es ist 18 Uhr, schönen Samstagabend. Alles Wichtige hat für Sie jetzt Jana Münchhof.
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3: Die Bundesregierung macht offenbar Russland für den geplanten Drohnenanschlag am Leipziger Flughafen verantwortlich. Wie mehrere Medien berichten, soll das in den kommenden Tagen offiziell mitgeteilt werden. Gleichzeitig plant die Regierung auch Strafen. Ein Regierungssprecher wollte die Informationen demnach weder bestätigen noch dementieren. Anfang August war auf dem Flughafen Leipzig-Halle in der Nähe ukrainischer Frachtmaschinen eine Sprengstoffdrohne entdeckt worden. Später stießen Ermittler noch auf weitere Drohnen. Größere Mengen Öl im Fluss Brahme haben im Landkreis Greiz zu einem Großeinsatz geführt. Kreisbrandinspektor Marco Böhm sagte MDR Thüringen, das Öl sei zwischen Bramenau und Schippach auf 500 Metern intensiv aufgetreten und habe sich auf mindestens einen Kilometer Länge ausgebreitet. Die Verschmutzung bestehe vermutlich schon länger. Mittlerweile hat eine Fachfirma die Beseitigung des Öls übernommen. Die Feuerwehr ist in Bodenrode-Westhausen im Eichsfeld weiterhin mit den Löscharbeiten an einem Reitstallbrand beschäftigt. Das Feuer war nach Angaben der Polizei am Vormittag gemeldet worden und ist noch nicht vollständig gelöscht. Der entstandene Schaden könnte sich auf rund 1 Million Euro belaufen. Nach aktuellem Stand wurden weder Menschen noch Tiere verletzt. Die Brandursache ist noch unklar. In der Debatte um die Rente mit 63 kann sich Bundesarbeitsministerin Bärbel Baas eine Übergangsfrist vorstellen. Baas sagte den Funke-Medien, das sei nötig, damit die Menschen ihre Lebensplanung anpassen könnten. In der Rentenkommission sei dafür ein Zeitraum von 5 Jahren genannt worden. Die vorgezogene Rente ohne Abschläge nach 45 Beitragsjahren soll abgeschafft werden. Das ist einer der Kernpunkte der schwarz-roten Rentenreform und geht auf einen Vorschlag der Rentenkommission zurück. Unionsfraktionschef Thorsten Frei hatte sich ebenfalls offen für eine Übergangsregelung gezeigt. Zum Sport. Die SV Elversberg hat das erste Spiel in der Bundesliga-Vereinsgeschichte gewonnen. Die Saarländer gewannen zu Hause gegen Bayer Leverkusen mit 3:2. RB Leipzig ist mit einem Sieg in die neue Saison gestartet. Die Sachsen besiegten Mönchengladbach 3:0. Die weiteren Ergebnisse: Union Berlin, Eintracht Frankfurt 3:3, Köln-Hoffenheim 3:2 und Mainz-Paderborn 0:0. In der Fußball-Regionalliga bleibt Rot-Weiß Erfurt trotz eines schwachen Spiels gegen den BFC Preußen weiter Tabellenführer. Die Gastgeber mussten sich am Nachmittag mit einem 1:1 zufrieden geben. Das waren die Nachrichten. 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
2: Jana, vielen Dank. Unser Wetter ist auch heute Abend immer noch sonnig. Wolken sind da. Es kann vielleicht ab und zu noch mal regnen in Nordthüringen und im Thüringer Wald. Die Temperaturen vielleicht sogar noch bis zu 23 Grad. In den Bergen ist es natürlich etwas kühler und es ist weiterhin windig. Und dieser Wind, der bleibt uns auch heute Nacht erhalten. Da ziehen auch ein paar Regenschauer durch. Ansonsten bleibt es trocken bei 17 bis 13 Grad. Und morgen der Sonntag ist freundlich. Das heißt Sonne, Wolken, 23 bis 27 Grad und eben wieder viel Wind. Der kann vielleicht ein bisschen unfreundlich werden. Am Montag dann höchstens noch 25 Grad. Es geht weiter mit Sonne, Wolken, Regen und Gewittern. 18 Uhr und 4 Minuten. Hier sind die aktuellen Verkehrsmeldungen. A9 Richtung Berlin zwischen Dittersdorf und Triptes. Behinderungen durch eine Ölspur. Und im Landkreis Eichsfeld sind die Straßen zwischen Heilbad-Heiligenstadt und Beuren sowie zwischen Westhausen und dem Abzweig Heilbad-Heiligenstadt wegen eines Feuerwehreinsatzes gesperrt. Und wegen der Brandgase bitte Fenster und Türen schließen und außerdem Lüftungen und Klimaanlagen abschalten. Bei den Blitzern ist nichts los. Haben Sie vielleicht doch was gesehen? Dann bitte anrufen bei uns wie immer kostenfrei im MDR Thüringen Verkehrszentrum. Die Nummer ist die 0800 218 1600. Dankeschön und kommen Sie gut an. Ich bin Christiane Weber. Schönen Samstagabend.
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eine schöne Ballade hier am Samstagnachmittag von Bryan Adams, Straight from the Heart, finde ich auch sehr schön. Auslauf, Rauslauf, das ist ein ganz schwieriges Wort, aber so einen Auslauf, Rauslauf, den gab es heute in Brotterode und da sind wir gleich hier bei MDR Thüringen.

0: 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Dave Edmunds.
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0: Und jetzt sind wir nochmal beim Auslauf. Rauslauf, das ist nicht nur ein toller Zungenbrecher. Das ist heute das Sportspektakel in Brotterode. Etwa 200 Teilnehmer haben die Schanze nämlich dort erklommen. Der alte Anlaufturm ist ja letztes Jahr abgerissen worden und der neue ist eben im Bau. Und im kommenden Winter soll es wieder internationales Skispringen geben. NDR-Turm-Sportreporter Konstantin Zimmermann ist nicht hoch und runter gelaufen. Konstantin, du hast geschaut, ob die Schanze für den Wintersport wieder genutzt werden kann.
2: Also bisher sieht alles danach aus. Mitte Februar ist ja auch schon der Kontinentalcup für die zweite Garde der Profis. Tobias Fuchs vom Wintersportverein Brotterode, der hat mir gesagt, dass der neue Anlaufturm schon zu 90-95% fertig ist. Der Rohbau steht und die Fassade wird fertig gemacht. Was hauptsächlich noch fehlt, ist aber die Technik, also die zum Kühlen und zur Beleuchtung. Aber in den nächsten 2 Monaten wollen die Brotteröder am liebsten schon fertig sein mit den Arbeiten.
0: Ja, und mit dem alten Anlaufturm der sogenannten Alten Lady, was für ein schöner Spitzname, da ging es ja irgendwie leider nicht mehr weiter.
2: Nee, der alte Schanzenturm, der war ja über 50 Jahre alt und zum Teil marode. Außerdem hat er nicht mehr die Vorgaben für internationale Wettkämpfe erfüllt, weil zum Beispiel der Bereich rund um den Stadtbalken zu eng war für die Sportler und es hat auch ein zweiter Aufgang zum Stadtbalken gefehlt. Die Sportler hätten also direkt neben der Anlaufspur zum Balken laufen müssen über die Stufen und das wäre zu gefährlich gewesen, vor allem für die Sportler, die gerade springen. Aber die neue Schanze, die erfüllt jetzt die aktuellen Standards für internationale Wettkämpfe. Das Ganze kostet ca. 2 Millionen Euro.
0: Das ist eine Menge Geld, aber die Schanze scheint den Brotterödern ja sehr am Herzen zu liegen.
2: Ja, das stimmt. Seit 121 Jahren gibt es hier Skispringen. Tobias Fuchs vom WSV Brotterode meint, die Schanze gehöre zu Brotterode wie der Eiffelturm zu Paris. Und der Bürgermeister der Stadt Brotterode-Trusetal Kai Goßmann sagt, dass auch die Touristen in Brotterode gucken, wie die Schanze aussieht und wie die Bauarbeiten laufen. Also auch für den Tourismus ist die Schanze wichtig in Brotterode.
0: Ich sehe jetzt den Eiffelturm vor mir, direkt neben der Schanze in Brotterode. Sehr schön. Die Inselbergschanze in Brotterode wird neu gebaut. Die Bauarbeiten sind im Zeitplan. Dankeschön, Konstantin.

eigentlich, was für ein genialer Musiker. Der war seiner Zeit wirklich voraus, hat Englisch mit österreichischem Akzent gesungen und gerappt. Also das war damals wirklich alles neu. Der Kommissar, haben wir gehört hier bei MDR Thüringen.

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3: Mit Oliver Gussow und ich wünsche Ihnen einen schönen Nachmittag. So, in der Fußball-Bundesliga, da sind die 5 Spiele vom Samstagnachmittag vorbei und da gab es die erste große Überraschung, denn Bundesliga-Neuling SV Elversberg schlägt Bayer Leverkusen mit 3:2. RB Leipzig feiert einen souveränen Saisonauftakt, gewinnt 3:0 gegen Borussia Mönchengladbach. Außerdem gewinnt Köln gegen Hoffenheim mit 3:2. Union Berlin und Eintracht Frankfurt trennen sich 3:3 und Mainz und Paderborn spielen am Ende 0:0. Jetzt beginnt noch das Spiel Borussia Dortmund gegen den Hamburger SV. In der Regionalliga, da musste sich der FC Rot-Weiß Erfurt mit einem 1:1 gegen den BFC Preußen begnügen. Die Erfurter können eigentlich nicht zufrieden sein, obwohl sie sogar 0:1 zurückgelegen hatten. Das sagte der Trainer Fabian Gerber.
4: War natürlich zu wenig, haben uns natürlich mehr erwartet, aber ich glaube, wenn man die Liga sieht und auch die Ergebnisse sieht, ist kein Wunschkonzert, was ich immer vorgewarnt habe, dass es in der Liga keinen leichten Gegner gibt. Ich muss auch sagen, BFC Preußen hat es wirklich sehr, sehr gut gemacht. Die haben wirklich mit Mann und Maus verteidigt, sehr diszipliniert agiert, immer schnell hinterm Ball gekommen, waren eklig, waren aggressiv. Also haben das Leben uns sehr, sehr schwer gemacht und ja, das sieht man, wie schnell es auch gehen kann. Vielleicht auch mal nur einen Unentschieden zu holen oder sogar mal zu verlieren.
3: So, Erfurt trotzdem weiterhin eine Tabellenspitze mit 17 Punkten nach 7 Spielen. Der FC Karlsruhe Jena steht aktuell auf Rang 7. Und dann gucken wir noch zum Radsport, denn Radsport-Superstar Tadej Pogacar, der ist bei der Spanien-Rundfahrt bei der Vuelta schwer gestürzt. Und was da passiert ist, das weiß MDR Thüringen Sportreporter Uli Schäfer.
5: Was für ein Drama um Tadej Pogacar. Der Slowene war auf dem besten Weg, zum ersten Mal die Spanien-Rundfahrt zu gewinnen. Doch auf der 8. Etappe der Vuelta stürzte Pogacar schwer und konnte nicht mehr weiterfahren. Pogacar kollidierte mit anderen Fahrern, kam kopfüber zu Fall und verletzte sich an der Schulter und am Kopf. Der 27-Jährige wurde ins Krankenhaus transportiert. Vor der 8. Etappe hatte Pogacar als Führender der Gesamtwertung fast 4 Minuten Vorsprung. Keiner zweifelte mehr daran, dass der mehrfache Tour de France-Sieger erstmals auch die Vuelta gewinnen würde. Jetzt ist die Spanien-Rundfahrt für Tadej Pogacar beendet. Und ob er seinen Titel bei der Straßenrad-WM im September in Montreal verteidigen kann, das ist fraglich. Die 8. Etappe der Vuelta gewann im Sprint der Franzose Brian Coquart. Neuer Spitzenreiter in der Gesamtwertung ist der Spanier Enric Mas.
3: Und ganz zum Schluss noch der Blick zum Hockey. Die argentinischen Hockeyfrauen, die sind Weltmeister geworden. Sie gewannen heute das Finale mit 3:1 nach Penalty-Shootout und zwar im Finale gegen die Niederlande. Und die deutschen Hockeyherren, die spielen ja sogar um Gold. Morgen dann ab 16:30 Gegner ist Spanien.
6: Olli, was läuft bei dir noch heute Abend?
3: Ich muss noch laufen gegen Christiane. 10 Kilometer.
6: Ist das ein Vorsatz? 10 Kilometer ist ganz schön lange.
3: Sag mein Trainingsplan.
6: Ach ja. So, okay. Und du bist konsequent. Wenn dein Trainingsplan das sagt, dann...
3: Ach so, ja, dann ja. Ich bin konsequent. Dann ja, 10 Kilometer, aber ich bin langsam. Aber bei dem Wetter.
6: Ach, wir sehen uns morgen. Ich werde deine Trainingszeiten abfragen. Ich wünsche dir viel Spaß.
3: Sage ich dir gerne.
6: Ja, viel Spaß.
3: Danke.
6: Und wir schauen auf unser Wetter. Da ist es heute Abend in der Osthälfte Thüringens noch längere Zeit heiter. Ansonsten sind doch auch viele Wolken da. Ab und zu auch ein paar Regenschauer. Bei 20 bis 23 Grad ist es zum Teil noch sehr windig. Heute Nacht dann meistens bewölkt. Stellenweise regnet es morgen. Zum Morgen hin dann trocken und es lockert mal auf bei 17 bis 13 Grad. Und morgen haben wir ja Sonntag. Da ist die Sonne da. Im Tagesverlauf wird es aber wieder wolkiger. Nur örtlich ein paar Regenschauer. Bei 23 bis 27 Grad ist es weiterhin windig und am Montag weiterhin Sonne, Wolken und vor allem dann am Abend ein paar Regenschauer und Gewitter. Es bleibt aber sommerlich warm, also bis zu 26 Grad. 18 Uhr und 35 Minuten. Hier sind die aktuellen Verkehrsmeldungen A9 Richtung Berlin. Zwischen Dittersdorf und Triptis Behinderungen durch eine Ölspur und dem Landkreis Eichsfeld sind die Straßen zwischen Halbert-Heiligenstadt und Beuren sowie zwischen Westhafen und dem Abzweig Halbert-Heiligenstadt wegen eines Feuerwehreinsatzes gesperrt. Und wegen der Brandgase bitte Fenster und Türen schließen und außerdem Lüftungen und Klimaanlagen abschalten. Blitzer, nix los. Haben Sie was gesehen? Dann bitte anrufen kostenfrei im MDR Thüringen Verkehrszentrum. Die Nummer ist die 0800 218 1600. Dankeschön und gute Fahrt.
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Wir schauen gleich hier bei MDR Thüringen, wie es aussieht mit den Aufräumarbeiten in Altensteiner Park nach dem großen Sturm.

0: 10 Tage. Nach dem heftigen Unwetter in Westthüringen laufen die Aufräumarbeiten weiter. Ein Tornado hatte rund um Ohrdruf, Dermbach und Bad Liebenstein massive Schäden hinterlassen. Auch im Landschaftspark Altenstein wird es noch dauern, bis alles wieder aufgeräumt ist. Dort hat es den historischen Baumbestand getroffen. NDR-Thüringen-Reporterin Ruth Breer ist für uns im Park gewesen.
1: Am Abend des Unwetters hatte Parkverwalter Toni Kepper schon ein komisches Gefühl. Der drehende Regen, der starke Wind.
2: Da wusste ich schon, wenn ich früh so in die Arbeit komme, werden sicherlich ein, zwei Bäume umliegen. Als ich dann nächsten Morgen gekommen bin, sah es dann natürlich viel, viel schlimmer aus, als ich es vermutet hatte.
1: Den Innenpark mit den botanischen Kostbarkeiten hatte der Sturm weitgehend geschont, aber eine Schneise in den Außenpark geschlagen.
2: Am schlimmsten betroffen ist hier der südwestliche und westliche Parkteil, besonders um den Blumenkorb und die Katzenkopfwiese, wo halt auch historische Bestände verloren gegangen sind und historische Einzelbäume, die hier unwiderruflich weg sind.
1: Insgesamt 60 alte Bäume. Weitere werden beim Aufräumen gefällt werden müssen, weil sie nicht mehr sicher stehen. Entlang der Altensteiner Straße sägen Mitarbeiter eines Forstunternehmens Bruchholz klein und werfen es auf einen Laster. Ein Rückefahrzeug stapelt dicke Stämme. Immer wieder, stellt Toni Kepper fest, ignorieren Besucher die Absperrungen und begeben sich in Lebensgefahr.
2: Und das ist natürlich für die Besucher sehr, sehr gefährlich hier, weil es sind noch angeschobene Bäume, angebrochene Kronen, Äste in den Beständen oben drin, was die Besucher gar nicht sehen.
1: Besonders anschaulich wird das Ausmaß der Zerstörung am historischen Kutschendrehplatz.
2: Hier sehen wir das Holz, wie es übereinander liegt, teilweise 3 Meter hoch. Zerbrochen, umgefallen, ausgewurzelt, ausgerissen. Und hier ist eigentlich der massivste Schaden. Und dem Bereich werden wir auch noch mehrere Wochen, wenn nicht sogar Monate, gesperrt lassen müssen und hier mit schwerer Technik beräumen müssen.
1: Anschließend müssen die Wege wiederhergestellt werden. Jeder verlorene Baum soll nachgepflanzt werden, sagt Kepper, um den Bestand für die nächsten Generationen zu sichern.
2: Aber das Parkbild und das Waldbild an der Stelle kriegt man natürlich nicht wieder hergestellt.
0: Im Altensteiner Park werden immer noch Sturmschäden beseitigt. Der Innenpark ist aber laut Stadtverwaltung wieder für Besucher geöffnet.

0: wunderbarer 70er, sehr lustiger Song ist das, finde ich, von Sweet hier bei NDR Thüringen. Und wenn Sie heute in Weimar unterwegs waren, sind Sie Ihnen vielleicht auch aufgefallen, schreiende, weinende Verletzte, die von DRK-Teams versorgt wurden. Ich war heute zufällig auch im Impark spazieren und ich habe gedacht, als ich das gesehen habe, oh je, was ist da passiert, weil eine junge, scheinbar verletzte Frau, also total aufgelöst war. Also die hat das sehr, sehr gut gespielt, muss ich sagen. Aber es ist dann gleich jemand zu uns gekommen, der gesagt hat, ach, das ist nur eine Übung. Da war ich dann auch ein bisschen erleichtert. Aber Respekt vor der schauspielerischen Leistung. Das war eine sogenannte Landesprüfung. Ein Wettbewerb des DRK. Moritz Fischer hat einen der Verletzten gespielt.
1: Ich darf die Leute anschreien und packen und ein bisschen stressen.
0: Ja, also das glaube ich, dass das gut funktioniert hat. Um die Verletzten mussten sich die DRK-Teams kümmern, unter den strengen Augen der Schiedsrichter. Auch viele Passanten sind natürlich genauso wie ich da stehen geblieben.
2: Da hat ein Mensch mit einem Speer geworfen und der Speer ist voll hier im Bauch gelandet. Das fand ich cool.
3: Und witzig, weil der so laut Aua geschrien hat.
4: Ich finde es gut. Ich finde es auch interessant, dass es da jemanden gibt, der genau hinguckt und dann die Wertigkeit macht.
5: Man muss immer wieder auffrischen und nicht in Routine verfallen. Also das ist ganz wichtig, dass das immer wieder geübt wird. Weil man ist ja selber auch aufgeregt im Notfall. Und viel Routine macht Sicherheit.
0: Und die DRK-Rettung. Da sind nur ein Grund, warum Sie jetzt nach 19 Uhr unbedingt das Fazit vom Tage hier bei MDR Thüringen hören sollten. Conny Marona freut sich auf Sie. Ich bin Christiane Weber und wünsche Ihnen noch einen sehr schönen, entspannten Samstagabend.

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2: Damit ist es Punkt 19 Uhr. Ich wünsche einen schönen guten Abend. Alles Wichtige jetzt von und mit Jana Münchhoff.
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3: Nach 4 Wochen Streik hat die Belegschaft des Wärmepumpenzulieferers Kelvion einen Sozialtarifvertrag durchgesetzt. Wie die IG Metall mitteilte, nahmen die Beschäftigten heute ein Angebot des Managements an. Die Gewerkschaft spricht von einem historischen Erfolg. Die rund 250 Beschäftigten erhalten unter anderem Abfindungen, eine Transfergesellschaft und Schutz vor betriebsbedingten Kündigungen bis Ende des Jahres. Dann soll das Werk geschlossen und ein neuer Investor gefunden werden. Eins der größten Bürgerenergieprojekte Thüringens ist am Nachmittag im Saale-Holstein-Kreis an den Start gegangen. Auf dem Gelände des ehemaligen Agrarflugplatzes in Göritzberg bei Bürgel entstand ein sogenannter Bürgersolarpark. Gut 1500 Menschen aus 3 Energiegenossenschaften sind an ihm beteiligt. MDR Thüringen-Reporterin Veronika Lewandowski.
4: Mit Countdown und symbolischem Knopfdruck haben Vertreter der Energiegenossenschaften ihr Baby in Betrieb genommen. Die Anlage hoch über den Feldern auf dem Göritzberg umfasst 5 Hektar. Sie kann jährlich bis zu 5 Millionen Kilowattstunden Sonnenstrom erzeugen und deckt damit den Stromverbrauch für etwa 2000 Haushalte. Direktabnehmer sind die Stadtwerke Jena, die den Strom vergüten. Weil aufgrund von Kapazitätsmangel nicht der gesamte erzeugte Strom eingespeist werden kann, soll demnächst noch ein Batteriespeicher die Anlage bereichern.
3: Das deutsch-französisch-polnische Jugendprojekt Kulturpass ist in Weimar mit dem Weimarer Dreieckspreis ausgezeichnet worden. Geehrt wurde die Stiftung Genshagen für ihr Engagement bei der Jugendbeteiligung. Es sei beispielhaft für eine trilaterale Zusammenarbeit, hieß es vom Verein Weimarer Dreieck. In dem Projekt entwickeln junge Erwachsene Ideen, wie der Zugang zu Kunst und Kultur erleichtert werden kann. Der Preis ist mit 2000 Euro dotiert. Die Bundesregierung macht offenbar Russland für den geplanten Drohnenanschlag am Leipziger Flughafen verantwortlich. Wie mehrere Medien berichten, soll das in den kommenden Tagen so offiziell mitgeteilt werden. Gleichzeitig plant die Regierung auch Strafen. Ein Regierungssprecher wollte die Informationen weder dementieren noch bestätigen. Anfang August war auf dem Flughafen Leipzig-Halle in der Nähe ukrainischer Frachtmaschinen eine Sprengstoffdrohne entdeckt worden. Später stießen Ermittler noch auf weitere Drohnen. Zum Sport. Die SV Elversberg hat das erste Spiel in ihrer Bundesliga-Vereinsgeschichte gewonnen. Die Saarländer besiegten Bayer Leverkusen mit 3:2. RB Leipzig ist ebenfalls mit einem Sieg in die neue Saison gestartet. Endstand gegen Mönchengladbach 3:0. Die weiteren Ergebnisse: Union Berlin, Eintracht Frankfurt 3:3, Köln Hoffenheim 3:2, Mainz Paderborn 0:0. Und der Fußball-Regionalliga bleibt Rot-Weiß Erfurt weiter Tabellenführer. Gegen den BVC Preußen stand es am Ende 1:1. Das waren die Nachrichten. 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
2: Dankeschön, Jana. Und jetzt schauen wir mal auf das Wetter in Thüringen. Und ich kann sagen, nach diesem doch sehr sonnigen Tag ziehen jetzt am Abend immer mehr Wolken rein und am längsten bleibt es im Osten schön. In der Nacht, da regnet es auch hier und da mal ein bisschen bei 17 bis 13 Grad. Morgen, da kommt aber wieder die Sonne raus. Es bleibt überwiegend trocken bei 23 bis 27 Grad. Allerdings, der Wind, der bleibt ein Thema. Ja, und der Montag, der bringt einen Mix aus Sonne und Wolken. Vor allem am Abend ziehen Schauer und Gewitter auf. Das Ganze bei maximal 26 Grad. Es ist gleich 7.04 Uhr. Hier sind die aktuellen Verkehrsmeldungen. A9 Richtung Berlin. Zwischen Dittersdorf und Triptis gibt es Behinderungen durch eine Ölspur. Die B62 ist zwischen Bad Salzungen und Barchfeld nach einem Unfall gesperrt. Und im Landkreis Eichsfeld sind die Straßen zwischen Heilbad Heiligenstadt und Beuren und auch zwischen Westhausen und dem Abzweig Heilbad Heiligenstadt wegen eines Feuerwehreinsatzes gesperrt. Und hier war noch Hinweis von der Polizei wegen der Brandgase. bitte Fenster und Türen geschlossen halten und außerdem schalten Sie bitte die Lüftungen und Klimaanlagen ab. Ja, Blitzer haben wir gerade keine. Haben Sie vielleicht doch was gesehen? Staus oder Blitzer? Dann melden Sie es gern kostenfrei im MDR Thüringen Verkehrszentrum. Die Telefonnummer 0800 218 16 00. Und ich sage schon mal Dankeschön.
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2: Ja, 10 Jahre ist es schon wieder her, dass die Fälle vom sexuellen Missbrauch in einem Weimarer Sportverein bekannt geworden sind. Das Ganze wurde von einer Kommission aufgearbeitet. Die wollte die Frage klären, wie es überhaupt dazu kommen konnte. Wir sprechen gleich über die Ergebnisse hier im Fazit vom Tage. Mein Name ist Conny Morona. Ich wünsche Ihnen einen schönen guten Abend.
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0: MDR Thüringen mit dem Fazit vom Samstag. 10 Jahre ist es jetzt her, dass die Missbrauchsfälle beim HSV Weimar bekannt geworden sind. Jetzt liegt der Abschlussbericht der unabhängigen Aufarbeitungskommission vor. Dabei ging es diesmal nicht um die Taten des verurteilten Turntrainers. Nein, es ging um die Frage, wie konnte das alles über Jahre hinweg überhaupt passieren? Gestern Abend hat die Kommission ihren Bericht vorgestellt und Jana Schneider aus der MDR-Rechercheredaktion, du warst dabei. Jana, was sind denn die wichtigsten Erkenntnisse der Kommission gewesen?
1: Also die sagt ganz klar, es lag nicht nur am Täter. Über Jahre wurden Dinge nicht hinterfragt. Es gab Situationen, die als klare Warnsignale gelten. Zum Beispiel private Treffen und Übernachtungen von Turnerinnen bei ihm zu Hause. Das wurde dann so hingenommen. Angela Marquardt von der Aufarbeitungskommission spricht deshalb von einem kollektiven Versagen, vor allem in einem Punkt.
2: Vor allen Dingen das Offensichtliche nicht sehen wollen. Denn viele Dinge sind öffentlich gewesen. Wenn wir das Beispiel nehmen, dass junge Mädchen auf dem Schoß des Trainers gesessen haben, weil er das eingefordert hat, weil er das zugelassen hat. Und hier wurden immer wieder die Mädels dafür verantwortlich gemacht. So geht runter von dem Schoß des Trainers. Und die Ansage hätte an den Trainer kommen müssen. Das alles sind Dinge, die Kinderschutz verhindert haben.
0: Und was hat das jetzt für Konsequenzen? Also vielleicht auch für andere Sportvereine?
1: Also die wichtigste Botschaft ist, Vereine müssen sich prinzipiell mit dem Thema beschäftigen, bevor etwas passiert. Missbrauch ist ein Problem des Systems mit Machtverhältnissen und Abhängigkeiten. Deshalb brauchen die Vereine Schutzkonzepte mit festen Ansprechpartnern und klaren Regeln, was im Verdachtsfall dann zu tun ist. Dafür ist der erste Schritt getan. Die Thüringer Sportvereine brauchen nämlich bis 2029 solche Schutzkonzepte, wenn sie weiter Fördermittel erhalten wollen.
0: Also eine Hausaufgabe für alle Sportvereine. Wie geht's jetzt weiter beim HSV, also in Weimar?
1: Der Verein hat in den vergangenen Jahren viel verändert, um Kinder und Jugendliche besser zu schützen und hat so zum Beispiel ein Schutzkonzept entwickelt. Gestern hat sich der Vereinschef noch einmal auch bei den Opfern entschuldigt. Und das ist wirklich etwas Besonderes. Das gab es vorher noch nicht. Der Verein will den Bericht komplett auf seiner Homepage veröffentlichen.
0: Okay, also Kinderschutz im Vereinsalltag, wie das gehen kann, das zeigt übrigens der Shigara Club Erfurt. Und warum der Verein als Vorbild gilt und welche Schutzmaßnahmen dort umgesetzt werden, das lesen Sie online auf mdr.de.

0: hören MDR Thüringen mit dem Fazit vom Samstag. Jetzt stellen Sie sich doch mal vor, Ihnen bietet jemand bis zu 12% Jahresrendite für Ihr Erspartes und das gleich über 20 Jahre. Würden Sie es glauben? Also tausende Kleinanleger hat das überzeugt und sie haben in südamerikanische Teakbaumplantagen investiert. Nun sollten die ersten Bäume gewinnbringend verkauft werden. Doch das Mutterunternehmen hat Konkurs angemeldet. Carsten Heuker aus der MDR Thüringen Rechercheredaktion. Was bedeutet das jetzt für die Anleger?
1: Ja, das war ein Schock für bis zu 7000 Kleinanleger, hunderte auch aus Thüringen, Sachsen und Sachsen-Anhalt. Die hatten über die Schweizer Life Forestry Gruppe zusammen bis zu 200 Millionen Euro investiert. Viele haben sich inzwischen einer Interessengemeinschaft in Leipzig angeschlossen, denn es drohen herbe Verluste, sagt etwa Anlegeranwalt Klaus Seimetz aus Ottweiler.
2: Dass der komplette Kaufpreis zurückfließen wird, ist praktisch ausgeschlossen, weil die Prognosen, die Life Forestry von Anfang an gegeben hatte, sich als unhaltbar erwiesen haben. Wir hoffen und rechnen so mit Rückflüssen zwischen 30% und 50% maximal.
0: Maximal, das ist heftig. Haben die Anleger die Risiken irgendwie unterschätzt?
1: Aus Sicht der Anwälte wurden die Anleger nicht ausreichend über die Risiken aufgeklärt und getäuscht, was die Gewinnprognosen angeht. Life Forestry hatte mit einem Höchstmaß an Sicherheit und geringerem Risiko als bei Aktien geworben. Das Totalverlustrisiko stand nur in den AGB.
0: Also sollte man die doch lesen, das Kleingedruckte. Wie geht's jetzt weiter?
1: Anwälte verfolgen verschiedene Strategien. Kapitalmarktanwalt Jens Reimer aus Bautzen will Schadenersatz erstreiten.
3: Also wir gehen davon aus, dass wir aufgrund der beschränkten Mandantenanzahl, die wir hier haben, eine Befriedigung zu 100% erlangen können durch die Verwertung der Grundstücke, der Bäume, als auch des Stiftungsvermögens und der Privatvermögen der maßgeblich Verantwortlichen.
1: Wie andere Anwälte vorgehen, können Sie bei MDR Thüringen online lesen. Der Ex-Geschäftsführer von Life Forestry erklärte übrigens, es sei gar kein Schaden entstanden, hat das aber nicht begründet und auch keine unserer Fragen beantwortet.
0: Ja, und auch das spricht Bände. Und jetzt müssen die Gerichte klären. Tausende Anleger hoffen also, dass ihr vor Jahren in Teakplantagen angelegtes Geld nicht gänzlich verloren ist. Das waren Hintergründe aus der MDR Thüringen Rechercheredaktion. Und von dieser gehen wir gleich in die MDR Thüringen Verkehrsredaktion. Vorsicht auf der A70 Richtung Schweinfurt. Zwischen Schweinfurt-Hafen und Schweinfurt-Berg-Rheinfeld liegen Fahrzeugteile auf der linken Fahrspur. Hier gilt ganz, ganz vorsichtig fahren. 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

0: In Göritzberg, ja, das liegt bei Bürgel im Saale-Holzland-Kreis. Da ist am Nachmittag eines der größten Bürgerenergieprojekte Thüringens offiziell an den Start gegangen. Auf dem Gelände des ehemaligen Agrarflugplatzes ist ein sogenanntes Bürger-Solarpark entstanden. Gut 1500 Menschen aus 3 Energiegenossenschaften sind an ihm beteiligt. MDR Thüringen-Reporterin Veronika Lewandowski war fürs Fazit vom Tag bei der Eröffnung dabei.
1: 3, 2, 1. Licht aus. Nein, es läuft. Prima.
2: Mit Countdown und symbolischem Knopfdruck haben Vertreter der 3 Energiegenossenschaften im Tal Jena und Saale-Holzland die Anlage in Betrieb genommen. Der Unterschied zu einem normalen Solarpark liegt in der Beteiligung, sagt Mitinitiator Thomas Winkelmann von der Energiegenossenschaft Saale-Holzland.
3: Von den Bürgern hier aus der Region finanziert. Alle Mitglieder, die bei uns in den Genossenschaften drin sind, haben ein Stück dazu beigetragen, hier das Geld und die Umsetzung quasi zu beschaffen.
2: Interessierte Bürger werden also Mitglied in einer der Energiegenossenschaften, erwerben Anteile von mindestens 250 bzw. 500 Euro und haben alle gleiches Mitbestimmungsrecht. Ob sie nun einen Anteil oder 100 besitzen, sagt Anteilseignerin Ulla Schauber.
4: Und dann beschließt die Generalversammlung, das ist quasi die Versammlung aller Mitglieder, und entscheidet, ob sozusagen, wenn Gelder erwirtschaftet wurden, wie die ausgeschüttet werden an die Mitglieder anteilsmäßig.
2: Für sie ist klar, die Investition in erneuerbare Energien lohnt sich auf jeden Fall ökologisch. Und auch finanziell könnte es sich positiv entwickeln. 5 Hektar ist sie groß, die Anlage hoch über den Feldern auf dem Göritzberg. Bis zu 5 Millionen Kilowattstunden Sonnenstrom jährlich sind möglich. Das entspricht dem Stromverbrauch von etwa 2000 Haushalten. Direktabnehmer sind die Stadtwerke Jena. Aber es gibt auch einen kleinen Haken, sagt Thomas Winkelmann.
3: Die Anlage kann 5 Megawatt leisten, der Netzanschluss hat aber nur 3 Megawatt. Und deswegen brauchen wir auch was zum Zwischenspeichern. Gerade in der Mittagssonne, wenn die größte Energie erzeugt wird, müssen wir das zwischenpuffern und dann in den Abendstunden, wenn alle Fernsehen schauen, dann wieder ausspeisen.
2: Das nächste Bürgerprojekt steht also schon fest. Ein Batteriespeicher soll her, um die Überschüsse vorübergehend zwischenzulagern.
0: In Göritzberg bei Bürgel im Saale-Holzland-Kreis ist also der erste Bürger-Solarpark an den Start gegangen.

0: Das ist schon eine ganz gewaltige Zahl. Mehr als 220.000 Menschen in Thüringen sind älter als 63 und leben allein. Ja, und genau für sie gibt es jetzt ein Landesprogramm, das gegen Einsamkeit helfen soll. Agathe heißt das. Und TND, die soll natürlich noch bekannter werden. Und dafür hat das Sozialministerium eine Sommertour gestartet. MDR Thüringen-Reporter Jan Breuer war bei einer dieser Sommertourstationen dabei.
1: Hinter dem Rathaus in Bad Sulza, Landkreis Weimarer Land, stehen Sonnenschirme, sind Pavillons und Biergartengarnituren aufgestellt, drängen sich Menschen an diesem Vormittag um eine blaue Bank. Zwei Damen haben es sich darauf bequem gemacht.
2: Man sitzt ja gut, weil ja die Kissen auch da sind.
3: Ich finde es auch sehr gut. Und was mich freut, dass der Andrang so hoch ist, muss ich ehrlich sagen.
1: Die Plauderbank ist das zentrale Element der Sommertour von Projekt Agathe. Mehr als 20 Termine hat das Thüringer Sozialministerium festgezurrt, in allen Ecken des Freistaats. Bis Ende September soll die Bank vor allem eines: Werbung machen für ein Landesprogramm, das Menschen ab 63 Jahren helfen will, so lange wie möglich in den eigenen vier Wänden leben zu können. Dazu kommen bei Bedarf Agathe-Beraterinnen und Berater vorbei, helfen im Alltag, helfen bei Behördenangelegenheiten, nehmen sich Zeit für einen Kaffee oder einen Spaziergang. Seit dem Jahr 2021 gibt es das Landesprogramm. Inzwischen sind bis auf das Eichsfeld, Schmalkalden-Meiningen und Hildburghausen alle Landkreise mit dabei. Bei den kreisfreien Städten fehlen noch Weimar und Suhl. Auf der Blauen Agathe-Bank in Bad Sulza hat sich inzwischen ein Herr zu den Damen gesetzt. Sie plaudern und wünschen sich eines.
4: Ich denke, es ist eine gute Sache, wenn sie immer weiter sonst ins Leben geführt wird, diese Aktion.
3: Ich muss sagen, wenn das Projekt weiter bestehen bleibt, nur wie ist bei uns in der Regierung. Es wird alles angefangen und nachher verpufft.
1: Davon will Sozialministerin Katharina Schenk von der SPD nichts wissen, ganz im Gegenteil. Bis 2027 ist die Finanzierung des Programms gesichert. 4,8 Millionen Euro stehen in diesem Jahr zur Verfügung, im kommenden Jahr sind es 5,9 Millionen Euro. Dazu haben sich alle drei Thüringer Regierungsparteien, neben der SPD sind das die CDU und das BSW, klar zu einer dauerhaften Weiterführung bekannt.
5: Mein Ressort hat einen Referentenentwurf erarbeitet, der quasi diese Absicherung gesetzlich vorsieht. Und der befindet sich in der Ressortabstimmung.
0: Ja, sagt Ministerin Katharina Schenk. Bis Mitte kommenden Jahres soll aus dem Entwurf möglichst ein Gesetz werden, denn dann beginnen im Landtag die Haushaltsverhandlungen für die Jahre 2028 und 2029.

0: Schauen wir auf die Uhr, es ist 7:30, Zeit aufs Wetter zu gucken. Nach dem doch sehr sonnigen Tag ziehen jetzt am Abend immer mehr Wolken rein und ich kann Ihnen sagen, im Osten, da bleibt's am längsten schön. In der Nacht, da regnet's hier und da bei 17 bis 13 Grad und morgen, ja, da kommt aber wieder die Sonne raus, es bleibt überwiegend trocken bei 23 bis 27 Grad. Allerdings, der Wind, ja, der bleibt ein Thema. Ja, und der Montag, der bringt einen Mix aus Sonne und Wolken, vor allem am Abend ziehen dann auch Schauer und Gewitter auf und das Ganze bei maximal 26 Grad. Schauen wir auf die Straßen. Hier sind die aktuellen Verkehrsmeldungen. Vorsicht! Auf der A4 Richtung Dresden zwischen Kirchheimer Dreieck und Bad Hersfeld sind Fahrradfahrer auf der Fahrbahn. A9 Richtung Berlin zwischen Dittersdorf und Triptes gibt es immer noch Behinderungen durch eine Ölspur. Vorsicht auf der A70 Richtung Schweinfurt zwischen Schweinfurt-Hafen und Schweinfurt-Berg-Rheinfeld. Da liegen Fahrzeugteile auf der linken Fahrspur. Die B62 ist zwischen Bad Salzungen und Barchfeld nach einem Unfall gesperrt. Und im Eichsfeld sind die Straßen zwischen Heilbad Heiligenstadt und Beuren und auch zwischen Westhausen und dem Abzweig nach Heiligenstadt wegen eines Feuerwehreinsatzes gesperrt. Polizei sagt immer noch, bitte Fenster und Türen geschlossen halten, Klimaanlagen und Lüftungen ausstellen. Blitze haben wir immer noch keine. Vielleicht haben Sie aber welche gesehen oder einen Stau. Melden Sie es gern kostenfrei im MDR Thüringen Verkehrszentrum. Die Telefonnummer 0800 218 16 00.
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0: Sie haben reanimiert, sie haben Wunden versorgt und Patienten beruhigt. In Weimar haben Sanitäter des Deutschen Roten Kreuzes heute den Ernstfall geprobt. Bei der Landesüberprüfung haben sie gezeigt, was sie drauf haben und wir waren dabei. Gleich mehr dazu hier im Fazit vom Tage. Mein Name ist Conny Morone. Einen schönen guten Abend.
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0: Sie hören das Fazit vom Samstag. Ja, Sie haben heute den Ernstfall geprobt. Bei Ihrer jährlichen Landesüberprüfung hat das Deutsche Rote Kreuz seine ehrenamtlichen Sanitäter und Helfer herausgefordert. In Weimar waren 9 Einsatzgruppen aus ganz Thüringen unterwegs. An 10 Stationen haben sie Szenarien geübt und das ziemlich echt, wie MDR Thüringen-Reporterin Katja Bohmeier erlebt hat.
1: Aua! Oh, das blutet!
2: Also bitte ganz ruhig.
1: Hilfe!
3: Die Situation: Ein Mann wurde von einem Speer getroffen. Am Bauch klafft eine große Wunde, es fließt Blut. Um ihn kümmert sich das 5-köpfige Team von Emma Kilian aus Meiningen. Dabei muss Emma als Gruppenleiterin trotz Stress einen kühlen Kopf bewahren.
4: Wir mussten uns natürlich erstmal einen Überblick über die Situation verschaffen, wo wir überhaupt sind, was wir für Verletzungsmuster haben und wo ich meine Mannschaft einteile, wie ich sie einteile und dann zu kontrollieren, ob die noch irgendwas brauchen, was ich nachalarmieren muss.
3: Dann hieß es, Patient beruhigen und Wunde versorgen. Und das alles geschieht unter den strengen Augen von Schiedsrichter Alexander Klingstein. Gemeinsam mit 2 Kollegen bewertet er die Teams.
5: Das ist schon höchstes Level in der Sanität. Für das, was hier an Aufgaben zu bewältigen waren, haben sie sich sehr gut geschlagen.
3: Auch wenn sich die insgesamt 54 ehrenamtlichen Retter über Lob freuen, Kritik hilft ihnen ebenso, sagt Christoph Lemke. Er ist Gruppenleiter aus dem Kyffhäuser Kreis. Sein Team musste an einer anderen Station ein Baby reanimieren und währenddessen die Mutter betreuen.
6: Kleinigkeiten macht man immer falsch und machen wir das nächste Mal besser. Ich habe mein Ziel, wir gehen hierher, lernen was dazu und haben Spaß heute, weil so lernt man am besten.
3: Bei der Landesüberprüfung geht es aber nicht nur um das Versorgen von Verletzten oder das Reanimieren. Bewertet wird auch der empathische Umgang mit Betroffenen etwa nach einer Evakuierung. Aus all dem ergibt sich dann für DRK-Cheforganisator Olaf Braun ein Bild.
7: Wie gut sind wir in der Vorbereitung? Wie arbeitet die Mannschaft zusammen? Wie leistungsfähig sind wir in dem Bereich Sanitätsdienst, Betreuungsdienst? Was müssen wir in der Ausbildung auch noch empfehlen, noch durchführen, um die Situation noch besser zu machen?
3: Denn die ehrenamtlichen Retter sind nicht nur bei Veranstaltungen als Sanitäter zum Beispiel im Einsatz. Sie werden auch gerufen, wenn der reguläre Rettungsdienst an seine Grenzen stößt, etwa im Katastrophenfall.
0: In Weimar haben 9 DRK-Teams die Landesüberprüfung gemacht und noch heute wird ausgewertet. Die besten Einsatzgruppen, die dürfen dann in 3 Wochen zum Bundeswettbewerb ins Saarland fahren.

0: haben Sie es auch gerochen? Nach herrlich frisch gebackenen Zwiebelkuchen hat es heute im Dorf Klingst in der Thüringer Rhön geduftet. Dort wurde der Ofen im alten Backhaus angefeuert und zum 30. Backhausfest hat sich der örtliche Rhön-Club einiges einverlassen. MDR Thüringen-Reporter Tino Geist, du warst dabei. Es gab ja Zwiebelkuchen. Wie war der denn da?
1: Ja, Conny, also ich muss sagen, wirklich sehr, sehr gut. Das war heute ein echtes Highlight in Klingst und es ist ja dort auch ein ganz besonderer Zwiebelkuchen.
2: In Klingst ist das Zwiebelsblotz und der ist dünner als der Kuchen. Der unterscheidet sich praktisch von denen, die der Bäcker macht oder die anderen.
1: Ja, Ute ist echte Expertin, wenn es um Zwiebelsplorts geht. Die 85-Jährige war in allen 30 Jahren beim Backhausfest dabei und sorgt immer noch mit dafür, dass aus Brotteig, Schmand und einer Mischung aus Zwiebeln und gebratenem Speck eine echte Spezialität der Region entsteht, eben mit ganz dünnem Teig.
0: Das erzählst du mir hier zur Armbrotszeit. Zum 30-jährigen Backhausfest gab es von den Klingsern ja auch noch einen Rekordversuch. Ja, worum ging es denn da?
1: Ja, es sollte der längste Zwiebelkuchen der Rhön gebacken werden. Der Rekord stand bisher bei 3,40 Meter, also echt Wahnsinn. Und als der Kuchen heute aus dem Ofen kam, da wurde natürlich genau nachgemessen.
3: 3,495
1: Meter. Ja. Da war der Applaus groß, ganze 9,5 Zentimeter länger als der bisherige Rekordhalter. Große Freude bei Ramona Fehr vom Rhön-Club Klings.
4: Ich bin jetzt total erleichtert, dass wir den Rekord geschafft haben, mit so viel Mühe, die wir uns dafür gegeben haben. Also Wahnsinn.
1: Ja, es wurde dafür viel vorbereitet. Dafür musste natürlich ein extra 3,50 Meter langes Blech angefertigt werden und gestern weit über 100 Kilo Zwiebeln geschält werden. Also das war in Klingst eine echte Teamleistung. Und Conny, wenn du jetzt denkst, wer soll das eigentlich alles essen? 3,50 Meter Zwiebelkuchen. Ich kann dir sagen, das ist alles weggegangen. So lecker war der Zwiebelkuchen.
0: Ach, ich glaub's ja nicht. Naja, hoffentlich haben auch die 100 Kilo Zwiebeln geschält haben, was davon abgekriegt. Ne?
1: Auf jeden Fall.
0: Also, der längste Zwiebelkuchen der Rhön kommt aus Klingst, rund 3,50 Meter. Ja, ich sag's nochmal, 3,50 Meter wurden am Nachmittag gemessen und auch gegessen. Und das ist neuer Rekord.

0: Auch wenn es um närrisches Treiben geht, dieser Preis, um den es jetzt gleich geht, der ist sehr ernst gemeint. Und er wird auch nur alle 3 Jahre vergeben, der Kulturpreis der deutschen Fastnacht. Heute hat ihn in Berlin die Eisenacher Ethnologin und Volkskundlerin Juliane Stückrath bekommen. Eine Anerkennung ihrer Arbeit dafür, die kulturelle Bedeutung von Karneval oder Fasching im ländlichen Raum zu erkunden. MDR Thüringen-Reporterin Ruth Breher stellt Juliane Stückrath vor.
1: In Leipzig und Berlin hat Juliane Stückrath Ethnologie studiert, in Jena in Volkskunde über die Kultur des Unmuts promoviert und stieß so auch auf das Thema Karneval und Fasching, sagt Peter Krawietz vom Bund Deutscher Karneval. Bei ihrer Forschung im ländlichen Raum Ostdeutschlands habe sie entdeckt,
2: dass nämlich gerade diese Verbindung von Unmutsäußerung und guter Stimmung sich Luft machen, Platz machen, aber dann auch für optimistischere Lebenseinstellung. Das ist ja, glaube ich, der Kern ihrer Botschaft.
1: Gerade auf ostdeutschen Dörfern, sagt Juliane Stückrath, habe sich in den vergangenen 30 Jahren mehr verändert als in den Städten.
3: Da ist es zunehmend schwieriger geworden, sich auch als Gemeinschaft zu sehen und zu treffen. Und da hat die Festkultur und im Speziellen eben auch der Karneval eine ganz, ganz wichtige identitätsstiftende Funktion, sich als Dorfgemeinschaft, als Feiergemeinschaft auch wiederzutreffen.
1: Nicht nur beim Feiern, auch beim Vorbereiten. Junge Leute lernen, Verantwortung zu übernehmen. Ehrenamtlich werden Programme entworfen, Kostüme genäht, Bühnenbilder gebaut. Wichtig für Zusammenhalt und Identität. Wobei Stückrath aufgefallen ist, dass viele Vereine erst zu DDR-Zeiten gegründet wurden.
3: Vor allem in den 70er Jahren. Und dass diese Erfahrung mit der Widerständigkeit in der DDR bis heute sehr identitätsprägend für die Vereine ist.
1: Deshalb soll der ostdeutsche Karneval in das bundesweite Verzeichnis des immateriellen Kulturerbes aufgenommen werden. Den Antrag hat Juliane Stückrath in der Volkskundlichen Beratungs- und Dokumentationsstelle Thüringen begleitet. Auf der Landesliste steht er bereits.
0: Dann können wir nur die Daumen drücken. Erstmals geht der Kulturpreis der deutschen Fastnacht nach Thüringen und zwar an Juliane Stückrath aus Eisenach.
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Jetzt bitte ich Sie doch glatt mal, Ihre Lauscher ganz weit aufzusperren. Hören Sie mal. Wissen Sie, was das hier ist? Ja, das ist der Laut einer Fledermaus. Und noch was Spannendes. Wussten Sie, dass es in Deutschland 25 verschiedene Fledermausarten gibt? Ja, heute ist internationale Fledermausnacht, die Bad Night. Und da gibt es wirklich viele Aktionen, bei denen Sie die Tiere zusammen mit Experten beobachten können. In der Altensteiner Höhle in Bad Liebenstein zum Beispiel. Oder aber in Gräfenthal. Ja, da läuft gerade eine Exkursion mit Detektoren. Ja, und auch in tiefen Gruben im Weimarer Land können Sie die Tiere heute ganz nah sehen, bis 21:30 Uhr. Ja, und sollten Sie das nicht schaffen, dann reicht vielleicht der Blick in den heimischen Himmel, denn die Fledermäuse, die sind ja bekanntermaßen an vielen Orten unterwegs.

19.56 Uhr, das war das Fazit des Tages. Heute mit mir, mit Conny Maurone. Ich gebe gleich ab an den ARD-Abend. Wieder hier aus dem Funkhaus in Erfurt mit Romy Anders. Ich darf mich verabschieden, sage Tschüss und Bye-bye.

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1: Um 20 Uhr mit Jana Münchhof. Guten Abend. Nach 4 Wochen Streik hat die Belegschaft des Wärmepumpenzulieferers Kelvion einen Sozialtarifvertrag durchgesetzt. Wie die IG Metall mitteilte, nahmen die Beschäftigten heute ein Angebot des Managements an. Die Gewerkschaft spricht von einem historischen Erfolg. Die rund 200 Beschäftigten erhalten unter anderem Abfindungen, eine Transfergesellschaft und Schutz vor betriebsbedingten Kündigungen bis Ende des Jahres. Dann soll das Werk geschlossen und ein neuer Investor gefunden werden. Ein Großbrand hat eine Reithalle bei Westhausen im Eichsfeld vollständig zerstört. Das Feuer war am Vormittag ausgebrochen. Nach Angaben der Feuerwehr kämpften mehr als 180 Feuerwehrleute stundenlang gegen die Flammen. Trotz des massiven Einsatzes brannte die Reithalle vollständig ab. Ein angrenzender Pferdestall konnte jedoch gerettet werden. Die Tiere blieben unverletzt. 2 Feuerwehrleute erlitten leichte Verletzungen. Das Thüringer BSW hält an seinem Sonderparteitag am 6. September fest. Trotz Kritik aller anderen Landesverbände sei eine Verlegung derzeit nicht geplant, teilte die Landesgeschäftsführung mit. Der Parteitag fällt auf den Tag der Landtagswahl in Sachsen-Anhalt. Das Thüringer BSW will bei dem Parteitag diskutieren, ob es die Brombeer-Koalition unter Ministerpräsident Mario Vogt weiter mitträgt. Bei einem russischen Drohnenangriff auf ein Munitionslager nahe der ukrainischen Hauptstadt Kiew sind mindestens 37 Menschen getötet worden. Präsident Zelensky sagte, bei dem Angriff seien auch Wohnhäuser sowie ein Senioren- und Behindertenheim beschädigt worden. Die Ukraine griff ihrerseits Russland in der Nacht mit Drohnen an. Nach Angaben der dortigen Behörden gab es in Belgorod und auf der annektierten Halbinsel Krim 4 Tote. Zum Sport. Die Handballfrauen des Thüringer HC haben im Pokal ein schweres Los gezogen. Der THC trifft im Achtelfinale zu Hause auf den deutschen Meister HSG Blomberg-Lippe. Das ergab die Auslosung am Abend in Blomberg. Das Achtelfinale findet am 3. und 4. Oktober statt. Und zum Fußball. Die SV Elversberg hat das erste Spiel in der Bundesliga-Vereinsgeschichte gewonnen. Die Saarländer besiegten Bayer Leverkusen mit 3:2. Die weiteren Ergebnisse: RB Leipzig, Mönchengladbach 3:0, Union Berlin, Eintracht Frankfurt 3:3, Köln-Hoffenheim 3:2 und Mainz-Paderborn 0:0. Gerade läuft das Spiel Borussia Dortmund gegen den Hamburger SV. 20 Minuten vor Schluss steht es 2:0. Das Wetter in Thüringen: in der Nacht meist bewölkt und stellenweise Regen, 17 bis 13 Grad. Morgen zeitweise sonnig, im Tagesverlauf etwas mehr Wolken, überwiegend trocken, 23 bis 27 Grad und windig. Am Montag unbeständig mit Sonne und Wolken, 22 bis 25 Grad. Das waren die Nachrichten, die Zeit, es ist 20.03 Uhr.
2: Hier ist der Verkehrsservice für den ARD-Abend. Die B62 ist zwischen Bad Salzungen und Barchfeld gesperrt. Da gab es einen Unfall. Das ist bis jetzt zumindest die einzige Störungsmeldung, die uns vorliegt. Wir hoffen, dass es so bleibt, dass es nichts weiter gibt für Sie und dass Sie gut und sicher ankommen.
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2: Einen schönen Samstagabend wünsche ich Ihnen. Mein Name ist Romy Anders und ich grüße Sie ganz herzlich. Hi.

Redaktion, den ARD Abend. Der ARD Abend kommt heute nochmal aus Erfurt, aus den Studios von MDR Thüringen senden wir. Ihre Lieblingshits natürlich zum Samstagabend, das muss schon sein, schöne Musik. Jetzt eine Lady, die ist mittlerweile auch schon 60, sie gehört zur Jackson-Familie und ihr war es aber schon in jungen Jahren ganz wichtig, ihr eigenes Ding machen zu können. Die wollte weg, die wollte sich ihr eigenes kleines Reich schaffen und sie hat es auch geschafft. Janet Jackson hat sich von ihrer berühmten Familie emanzipiert und sie hat sich auch einen ganz eigenen Stil geschaffen, ne? Hat die Welt mit einer Mischung aus Hip-Hop, House und Jazz-Elementen erobert. Einfach gelungen, die Fans sind nach wie vor begeistert, auch wenn sie auftritt. Janet Jackson, Together.

Flames of Paradise. Was für ein schöner Song. Jennifer Rush, Elton John. ard-abend@mdr.de. Da können Sie uns gern schreiben, wie zum Beispiel auch Hörer Ralf aus Berlin. Der lässt uns alle wissen, dass ein kleines Dorf bei uns in Deutschland, nämlich im Landkreis Meißen, Sachsen, das Dorf Görzig, dieses Jahr seinen 625. Geburtstag feiert. Und da ist jetzt dieses Wochenende große, große Party. Und alle können dahin, alle Familien, schreibt Ralf, das ist ein schönes Fest. Und er ist extra aus Berlin angereist, um mit der Familie gemeinsam dabei zu sein und zu feiern. Ralf, vielen Dank fürs Schreiben, viel Spaß wünschen wir. Und habt alle Mann einen schönen Samstagabend.

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7: Eine Minute nach 8:30. Hier ist der Verkehrsservice für den ARD-Abend. Und das ist schon. Im Moment liegen uns keine Verkehrsmeldungen vor. Das heißt, freie Fahrt für Sie. Kommen Sie gut an.
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7: Für alle Dortmund-Fans ist es natürlich eine große Freude. In der Bundesliga ist doch das Spiel Borussia Dortmund gegen den Hamburger SV 2:0 ausgegangen. Dortmund im Siegerjubel. Guten Abend und einen schönen Tagesausklang mit dem ARD-Abend.

0: Der ARD-Abend hier. Wir haben doch gestern Sie gefragt, ob Sie einen Leitspruch haben, ein Lebensmotto, etwas, an das Sie sich festhalten in bestimmten Momenten. Und da gab es so viele Anrufe und Mails von Ihnen. Und da haben wir gedacht, Mensch, das machen wir doch heute Abend gleich nochmal, dass wir Sie fragen, was ist Ihr Lebensmotto, haben Sie einen Leitspruch? Einer meiner Lieblingssprüche zum Beispiel war und ist immer noch, zu viel des Guten ist manchmal ganz wunderbar. Das Leben so oft es geht genießen. Anna aus Rostock hat geschrieben, ihr Lebensspruch lautet, und wenn du denkst, es geht nicht mehr, dann kommt von irgendwo ein Licht dann her. Diesen Spruch, so schreibt Anna, hat mir meine Deutsch- und Kunstlehrerin Frau Zenker in der 5. Klasse Mitte der 80er zum Abschied in ihr Babyjahr geschenkt, eingerahmt in ein schönes Bild. Und bisher, so schreibt Anna, war mein Leben mit Höhen und vielen Tiefen verbunden, aber dieser Spruch gibt immer Mut, weiterzumachen und das Beste draus zu machen. Eure Anna aus Rostock. Dankeschön, Anna. Sie können auch gerne anrufen an der 0800 80 80 110. Freuen wir uns auch. Die Romy hier, hallo.
1: Ja, hallo. Hier ist der Markus aus Uelz. Ja? Das ist der nördlichste Stadtteil von Krefeld am schönen Niederrhein.
0: Ja.
1: Mein Motto lautet, älter ist wie jung, nur besser. Ich wünsche euch einen schönen Abend und ein tolles Wochenende. Bis dann. Ciao.
0: Okay, danke. Ciao. Älter ist jung, nur besser. Aber wenn es im Rücken oder in den Knien wieder zwickt, ist egal. Es ist besser. Ja, so kann man das auch sehen.

Willkommen beim ARD-Abend. Älter ist wie jung, nur besser. Hörer Markus aus Krefeld hat seinen Leitspruch für sich entdeckt, hat er uns gerade erzählt am Telefon. Und wir wollen auch von Ihnen wissen, haben Sie sowas wie einen Leitspruch, einen Lieblingsspruch, ein Lebensmotto? Wie hatten Sie es denn? Michael aus Kolmen hat geschrieben, mein Motto ist... Doppelpunkt. Familie zuerst. Ausrufezeichen, Ausrufezeichen. Meine kleine Tochter hat gerade angerufen. Papa, kannst du mal bitte? Und natürlich kann Papa. Papa kann alles und Papa kann immer. Und was er nicht kann, das kann er lernen. Euer Michael. Familie zuerst. Das klingt verdammt gut. Willkommen beim ARD-Abend.

Mein Motto, aufgegeben werden nur Briefe. ard-abend@mdr.de. Wir wollen doch auch heute zum Samstagabend wissen, was ist Ihr Lebensmotto? Woran halten Sie sich fest? Also was motiviert? Welcher Spruch ist es? Aufgegeben werden nur Briefe. Das schreibt Jane aus Halle an der Saale. So oft ich auch strauchelte, schreibt sie, ich bin immer wieder aufgestanden und weiter vorwärts gegangen, obwohl aufgeben so viel einfacher gewesen wäre. Aber es kommt nicht in Frage. Immer weitermachen. Liebe Grüße aus Halle, schreibt sie. Danke sehr für Ihre Nachricht, liebe Jane. Freuen wir uns. Und Sie schreiben uns auch gerne ard-abend@mdr.de. Was ist Ihr Lebensmotto? Oder Sie rufen an 0800 80 80 110. Wir freuen uns und wünschen einen schönen Abend.

0: Nachrichten. Um 21 Uhr mit Jana Münchhof. Guten Abend. Nach 4 Wochen unbefristetem Streik hat die Belegschaft des Wärmepumpenzulieferers Kelvion einen Sozialtarifvertrag durchgesetzt. Wie die IG Metall mitteilte, nahmen die Beschäftigten heute ein Angebot des Managements an. Die rund 200 Beschäftigten erhalten unter anderem Abfindungen, eine Transfergesellschaft und Schutz vor betriebsbedingten Kündigungen bis Ende des Jahres. Dann soll das Werk geschlossen und ein neuer Investor gefunden werden. Im Saale-Holstein-Kreis ist eines der größten Bürgerenergieprojekte Thüringens offiziell ans Netz gegangen. Auf dem früheren Agrarflugplatz Göritzberg bei Bürgel erzeugt ein neuer Bürgersolarpark künftig Strom für etwa 2000 Haushalte. An dem Projekt sind rund 1500 Menschen aus 3 Energiegenossenschaften beteiligt. Den erzeugten Strom nehmen die Stadtwerke Jena ab. Weil nicht der gesamte erzeugte Strom eingespeist werden kann, soll demnächst noch ein Batteriespeicher entstehen. Ein Großbrand hat eine Reithalle bei Westhausen im Eichsfeld vollständig zerstört. Das Feuer war am Vormittag ausgebrochen. Nach Angaben der Feuerwehr kämpften mehr als 180 Feuerwehrleute stundenlang gegen die Flammen. Trotz des massiven Einsatzes brannte die Reithalle vollständig ab. Ein angrenzender Pferdestall konnte jedoch gerettet werden. Die Tiere blieben unverletzt. 2 Feuerwehrleute erlitten leichte Verletzungen. Das deutsch-französisch-polnische Jugendprojekt Kulturpass ist in Weimar mit dem Weimarer Dreieckspreis ausgezeichnet worden. Geehrt wurde die Stiftung Genshagen für ihr Engagement bei der Jugendbeteiligung. Es sei beispielhaft für eine trilaterale Zusammenarbeit, hieß es vom Verein Weimarer Dreieck. In dem Projekt entwickeln junge Erwachsene Ideen, wie der Zugang zu Kunst und Kultur erleichtert werden kann. Der Preis ist mit 2000 Euro dotiert. Zum Sport. Im Abendspiel der Fußball-Bundesliga hat Borussia Dortmund gegen den Hamburger SV 2:0 gewonnen. Die weiteren Ergebnisse: SV Elversberg gewann gegen Bayer Leverkusen 3:2. RB Leipzig besiegte Mönchengladbach 3:0. Union Berlin, Eintracht Frankfurt trennten sich 3:3. Köln besiegte Hoffenheim mit 3:2 und Mainz und Paderborn spielten 0:0. In der Fußballregionalliga bleibt Rot-Weiß Erfurt weiter Tabellenführer. Gegen den BFC Preußen stand es am Ende 1:0. Das Wetter in Thüringen. In der Nacht meist bewölkt und stellenweise Regen, 17 bis 13 Grad. Morgen zeitweise sonnig, im Tagesverlauf kommen dann etwas mehr Wolken auf. Überwiegend trocken, 23 bis 27 Grad und windig. Am Montag unbeständig mit Sonne und Wolken, 22 bis 25 Grad. Das waren die Nachrichten. Die Zeit, es ist 21.03 Uhr.
1: Hier ist der Verkehrsservice für den ARD-Abend. Zunächst einmal die Entwarnung, die uns gerade erreicht hat für die Stadt Delmenhorst. Da hat ein Gebäude gebrannt, es gab eine starke Rauchentwicklung. Davor wurde vorhin gewarnt, jetzt wurde Entwarnung gegeben für die Stadt Delmenhorst. Wir kommen zur A1 Bremen Richtung Hamburg. Die Strecke ist zwischen Harburg und Stillhorn wegen Bauarbeiten gesperrt bis Montag früh ca. 5 Uhr. Die Umleitung führt über die U83. Die A23 Hamburg Richtung Heide ist zwischen Elmshorn und Horst-Elmshorn gesperrt wegen der Ölspur. Und die A100 Stadtring Richtung Wedding ist zwischen Detmolder Straße und Hohenzollern-Damm wegen Brückenarbeiten gesperrt bis Montag früh. Außerdem, letzte Meldung, die B156 Richtung Bautzen. Die Strecke ist zwischen dem Abzweig Terpe und Spremberg nach einem Unfall gesperrt.
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1: Guten Abend, Deutschland. Dein ist mein ganzes Herz, singt Heinz-Rudolf Kunze. Ich bin Romy Anders und grüß Sie. Hi.

0: Sie hören den ARD-Abend. Es ist kurz nach neun. Heute zum Samstagabend bei uns nochmal Thema Ihr Lebensmotto. Haben Sie sowas wie ein Lebensmotto, ein Leitspruch oder ein Lieblingsspruch? Sowas kann ja auch helfen, mitunter schwierige Situationen zu meistern, ne? Oder Dinge vielleicht auch mutiger anzugehen. Dinge, die einen sonst ängstigen. Und da hat uns Hörer Rolf aus Berlin sein Lebensmotto geschrieben. Er schreibt, hallo ihr Lieben, mein Lebensmotto ist, dort wo gesungen wird, lass dich nieder. Schlechte Menschen nämlich haben keine Lieder. Viele Grüße aus Berlin. Okay, wir danken Ihnen. Schreiben Sie uns auch gern an ard-abend@mdr.de oder Sie rufen an, das geht schneller. 0800 80 80 110. Die Romy hier, hallo.
1: Hallo, hier ist der Uwe als Preisfisch, Ortsteil von Kitschow.
0: Ja.
1: Lebensspruch ist, Lachen ist die Medizin, die nicht kostet. Danke. Tschüss.
0: Tschüss. Wir danken. Und wer ist noch dran? Hallo.
2: Mein Name ist Dagmar. Ich komme aus Düsseldorf. Und ich möchte sagen, die anderen kochen auch nur mit Wasser.
0: Mhm.
2: Und Hochmut kommt vor dem Fall. Danke. Einen schönen Abend noch.
0: Korrekt. Ist auf den Punkt. Wir grüßen auch Düsseldorf ganz herzlich. Und wir freuen uns auf Ihr Lebensmotto oder auf Ihren Spruch. 0800 80 80 110. Willkommen beim ARD-Abend.

Samstagabend in Deutschland. Wir heißen Sie herzlich willkommen beim schönsten Abend, den Sie hören. Herzlich willkommen beim ARD-Abend. Heute mit der Frage nach Ihrem Lebensmotto. Also vielleicht haben Sie so einen Leitspruch, einen Lieblingsspruch. Und das ist ja auch was sehr Motivierendes. Marco aus Lehrte, Hemmelerwald, schreibt zum Beispiel: Hallo ins ganze Land. Mein Lieblingsspruch: Habe Mut, deinen eigenen Verstand zu benutzen. Ausrufezeichen, Ausrufezeichen. Scheint mir in dieser Zeit der vielen Krisen, so schreibt er, Desinformationskampagnen und künstliche Intelligenz für jeden Einzelnen von uns umso wichtiger denn je. Liebe Grüße von eurem Marco. Marco, da bin ich aber ganz dabei. Der eigene Verstand, der ist manchmal aber auch auf dem Holzweg, muss man sagen. Wichtig ist, dass man dranbleibt, dass man sich immer wieder neu ordnet, strukturiert, offen bleibt. Ja, und eben auch hinterfragt. Das macht alles Sinn. Guten Abend mit dem ARD-Abend.

Achtung Autofahrer, eine Sofortmeldung aus dem Verkehrszentrum vom ARD Abend. Falschfahrer auf der B3 Hannover-Elze. Zwischen dem Kreisverkehr Landwehr-Kreisel in Hannover und Devese ist ein Falschfahrer unterwegs. Äußerst rechts fahren, nicht überholen. Falschfahrer auf der B3 Hannover-Elze. Zwischen dem Kreisverkehr Landwehr-Kreisel in Hannover und Devese ist ein Falschfahrer unterwegs.

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5: 21.30 Uhr, es ist 21:30 Uhr, guten Abend. Hier ist der Verkehrsservice für den ARD-Abend und da haben wir immer noch die Falschfahrermeldung. Falschfahrer auf der B3 Hannover-Elze zwischen dem Kreisverkehr Landwehr-Kreisel in Hannover und Defese, da ist ein Falschfahrer unterwegs. Äußerst rechts fahren, nicht überholen. Wir melden, wenn die Gefahr vorüber ist. Falschfahrer B3 Hannover-Elze zwischen dem Kreisverkehr Landwehr-Kreisel in Hannover und Defese kommt Ihnen ein Falschfahrer entgegen. Dann haben wir die A1 Bremen Richtung Hamburg. Die Strecke ist zwischen Harburg und Stillhorn wegen Bauarbeiten gesperrt. Bis Montag früh, die Umleitung führt über die U83. Die A100 Stadtring Richtung Wedding ist zwischen Detmolder Straße und Hohenzollern-Damm wegen Brückenarbeiten gesperrt bis Montag früh. Und die B180 Stolberg-Altenburg ist zwischen Lugau im Erzgebirge und Gersdorf nach einem Unfall gesperrt.
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5: Mit Romy Anders. Grüß Sie. Hi.

0: das ist sehr schön. Wir haben soeben die Entwarnung bekommen für die B3 Hannover-Elze. Kein Falschfahren mehr zwischen dem Kreisverkehr Landwehrkreisel in Hannover und Defese. Wunderschön. Guten Abend. Der ARD-Abend hier heute mit der Frage nach Ihrem Leitspruch. Haben Sie ein Lebensmotto oder irgendeinen Satz? Was gibt Ihnen Mut? Woran halten Sie sich fest in bestimmten Situationen? Die Romy hier, hallo.
1: Hallo, hier ist Viola aus Weimar-Schöndorf. Ich wollte auch mal einen schönen Spruch loswerden. Ja. Eigentlich sind es ja zwei. Und zwar, der erste ist, Aufmerksamkeit schenken bedeutet, unser Herz für die Bedürfnisse des anderen entdecken. Mhm. Und der zweite Spruch, der mir auch sehr gut gefällt, ist, wer nachtragend ist, hat viel zu schleppen. Also lasst lieber los, liebe Leute. Wünsche euch allen einen schönen Abend. Schön, dass ihr alle wieder dabei seid. Und auch an Romy viele Grüße und auch an das Team. Tschüss.
0: Tschüss. Dankeschön, Viola. Und die Romy, oder Romy heiße ich auch. Wir wünschen einen ganz schönen Samstagabend und danken Ihnen. 0800 80 80 110. Können Sie uns gerne anrufen. Ihr Lebensmotto. Und

Self-Control, Laura Pennington war das. Samstagabend in Deutschland, die Lichter sind an, die Gemütlichkeit, die hat längst Einzug gehalten. Wir wünschen einen entspannten, einen erholsamen Samstagabend. Hier ist der ARD-Abend.

0: Heute beim ARD-Abend fragen wir nach Ihrem Lebensmotto, nach Ihrem Leitspruch oder Ihrem Lieblingsspruch an der 0800 80 80 110. Die Romy hier, hallo.
1: Mein Name ist Gerhard Ihle aus Jena. Ich habe folgenden Leitspruch fürs Leben. Die Hoffnung klaut mir keiner.
0: Cool, danke schön, Gerhard. Und woher rufen Sie an? Hallo.
2: Hallo, ich rufe aus der Uckermark an und mein Spruch ist, wenn es schwer wird, geht es immer bergauf. Ja. Schönen Abend noch, ciao.
0: Danke, ciao. Und da ist noch jemand in der Leitung. Die Romy hier, hallo.
3: Hier ist Ami Christian aus Neuenhagen. Ja. Mein Motto lautet, wer mehr haben will, muss mehr machen. Ganz einfach.
0: Okay.
3: Tschüss. Tolle Sendung, macht weiter so.
0: Ja, geht alles klar. Danke und liebe Grüße aus dem ARD-Abend.

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1: Um 22 Uhr mit Jana Münchhof. Guten Abend. Nach 4 Wochen Streik hat die Belegschaft des Wärmepumpenzulieferers Kelvion in Wilchwitz im Altenburger Land einen Sozialtarifvertrag durchgesetzt. Wie die IG Metall mitteilte, stimmten die Beschäftigten einem Angebot des Managements zu. Der Vertrag sieht für die rund 250 Mitarbeiter unter anderem Abfindungen, eine Transfergesellschaft und den Ausschluss betriebsbedingter Kündigungen bis Jahresende vor. Dann soll das Werk geschlossen und ein neuer Investor gefunden werden. Das Thüringer BSW hält an seinem Sonderparteitag am 6. September fest. Trotz Kritik aller anderen Landesverbände sei eine Verlegung derzeit nicht geplant, teilte die Landesgeschäftsführung mit. Der Parteitag fällt auf den Tag der Landtagswahl in Sachsen-Anhalt. Das Thüringer BSW will bei dem Parteitag diskutieren, ob es die Brombeer-Koalition unter Ministerpräsident Mario Vogt weiter mitträgt. Im Saale-Holstein-Kreis ist eines der größten Bürgerenergieprojekte Thüringens offiziell ans Netz gegangen. Auf dem früheren Agrarflugplatz Güritzberg bei Bürgel erzeugt ein neuer Bürgersolarpark künftig Strom für etwa 2000 Haushalte. An dem Projekt sind rund 1500 Menschen aus 3 Energiegenossenschaften beteiligt. Den erzeugten Strom nehmen die Stadtwerke Jena ab. Weil nicht der gesamte erzeugte Strom eingespeist werden kann, soll demnächst noch ein Batteriespeicher entstehen. Das deutsch-französisch-polnische Jugendprojekt Kulturpass ist in Weimar mit dem Weimarer Dreieckspreis ausgezeichnet worden. Geehrt wurde die Stiftung Genshagen für ihr Engagement bei der Jugendbeteiligung. Es sei beispielhaft für eine trilaterale Zusammenarbeit, hieß es vom Verein Weimarer Dreieck. In dem Projekt entwickeln junge Erwachsene Ideen, wie der Zugang zu Kunst und Kultur erleichtert werden kann. Der Preis ist mit 2000 Euro dotiert. Sport. Borussia Dortmund ist mit einem Sieg in die Fußball-Bundesliga-Saison gestartet. Die Mannschaft gewann zu Hause gegen den Hamburger SV 2:0. Die weiteren Ergebnisse: SV Elversberg gegen Bayer Leverkusen 3:2. RB Leipzig besiegte Mönchengladbach 3:0. Union Berlin und Eintracht Frankfurt trennten sich 3:3. Köln besiegte Hoffenheim mit 3:2 und Mainz-Paderborn trennten sich 0:0. In der Fußball-Regionalliga bleibt Rot-Weiß Erfurt weiter Tabellenführer. Gegen den BFC Preußen stand es am Ende 1:1. Das Wetter in Thüringen. In der Nacht ist es meist bewölkt, stellenweise kann es regnen, 17 bis 13 Grad. Morgen ist es zeitweise sonnig, im Tagesverlauf etwas mehr Wolken, überwiegend trocken, 23 bis 27 Grad und windig. Am Montag ist es unbeständig mit Sonne und Wolken, 22 bis 25 Grad. Das waren die Nachrichten, die Zeit, es ist 22.03 Uhr.
2: Hier ist der Verkehrsservice für den ARD-Abend. Die A1 Bremen Richtung Hamburg ist zwischen Harburg und Stillhorn wegen Bauarbeiten gesperrt. Bis Montag früh, ca. 5 Uhr, es gibt aber eine Umleitung, das ist die U83. Dann ist aktuell die A100 Stadtring Richtung Wedding. Die Strecke ist zwischen Detmolder Straße und Hohenzollern-Damm wegen Brückenbauarbeiten gesperrt, bis Montag früh. Und die B180 Stolberg-Altenburg ist zwischen Lugau im Erzgebirge und Gersdorf nach einem Unfall gesperrt. Bleiben Sie schön wach, bleiben Sie vor allem achtsam und kommen Sie gut und sicher an.
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2: Einen schönen Samstagabend. Ein schönes Wochenende. Das wünscht Ihnen das gesamte Team vom ARD-Abend. Heute senden wir nochmal aus Erfurt, aus den Studios von MDR Thüringen. Willkommen beim ARD-Abends, kurz nach 10.

Kurz vor Viertel elf, liebe ARD-Abendgemeinde, erst einmal danke für eure lieben, zahlreichen Mails und Anrufe, die uns heute schon wieder erreicht haben, zum Thema Lebensmotto, Leitspruch. Einen Lieblingsspruch gibt es einen Satz, an dem sie sich festhalten, an dem sie sich orientieren. Es geht auch gleich weiter. Vorher noch eine Nachricht, die war sehr berührend. Die hat uns erreicht von Uta und Jürgen aus Nordenham in Niedersachsen. Sie schreiben an ard-abend@mdr.de. Liebes Radioteam, wir kommen dieses Mal gerade vom 25-jährigen Vereinsjubiläum der Kinderherzhilfe Vechta e.V. Auf diesem Weg möchten wir allen Helfern und den Schirmherren und Spenderinnen und Spendern danken. Ihr seid so wertvoll für uns betroffene Eltern. Danke, danke. Und ihr vom Radio seid übrigens auch wertvoll für uns Hörer. Liebe Grüße aus Niedersachsen. Danke für diese sehr netten Zeilen. Uta, Jürgen, wir vom ARD-Abend wünschen natürlich alles Gute für Sie und für Ihre Lieben.

0: Musik von Shakira beim ARD-Abend. Einfach gut. Fast jeder von uns hat doch sein ganz eigenes Lebensmotto. Einen Spruch oder einen Gedanken, der gerade auch dann hilft, wenn die Situation mal ein bisschen schwieriger ist im Leben, ne, um dann klarzukommen. Was ist es denn bei Ihnen? Was für ein Lebensmotto haben Sie? 0800 80 80 110. Die Romy hier. Hallo?
1: Ja, guten Abend. Andreas hier.
0: Guten Abend.
1: Mein Spruch wäre, fällt mal was runter, dann lass es ruhig liegen. Denk immer dran, dass dich nicht verbiegen. Danke, tschüss.
0: Ja, das ist eine Weisheit. Dank auch Ihnen. Die Romy hier, hallo.
2: Hallo Romy, hier ist Gunnar aus Lütjenburg. Ich habe auch ein Lebensmotto. Und zwar lautet es, je dümmer ich gewesen bin, desto mehr Glück hatte ich in dieser Welt. Tschüss Romy, schönen Abend noch für dich.
0: Oh, danke schön. Wir müssen über den Hans im Glück reden. Das passt ja auch. Dankeschön. Was ist denn Ihr Lebensmotto?
3: Ich bin der Lothar aus Königs Wusterhausen. Ja. Mein Lebensmotto ist immer lustig und vergnügt, bis der Po im Saal geliebt. Schöne Grüße, euer Lothar.
0: Ja, ihr wisst, Königs Wusterhausen, ihr habt echt Humor. Und was ist bei Ihnen?
4: Ja, hallo.
0: Hallo.
4: Hier spricht die Angelika aus Kirchheim. Und zwar ist eigentlich mein Lebensmotto, was ich auch selbst schon am eigenen Leib erfahren habe, verurteile niemals Menschen in Situationen, in denen du selber nie handeln würdest oder musstest. Jo, vielen Dank, ich höre euch gerne. Tschüss.
0: Das ist auf den Punkt. Dankeschön. Cool, danke.

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5: Kurz nach 11:30, hier ist der Verkehrsservice für den ARD-Abend. Die A4 Richtung Frankfurt ist zwischen Bad Hersfeld und dem Kirchheimer Dreieck gesperrt. Da laufen derzeit Löscharbeiten. Und die A24 Hamburg Richtung Berlin ist zwischen Wittenburg und Hagenow wegen Bergungsarbeiten gesperrt. Die A100 Stadtring Richtung Wedding ist zwischen Detmolder Straße und Hohenzollern-Damm wegen Brückenbauarbeiten gesperrt bis Montag früh. So viel von unserer Seite. Passen Sie gut auf, kommen Sie gut und sicher an.
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5: Der Samstagabend, heute mal für Sie etwas anders. Ich bin Romy Anders und grüße Sie ganz herzlich. Hi.

0: Ihr Lieben in der ARD-Abendgemeinde, das macht Spaß mit euch, das macht Spaß mit Ihnen. Frank aus Berlin hat uns sein Lebensmotto geschickt an ard-abend@mdr.de. Er schreibt, ich bin jetzt 68 Jahre und halte es immer noch mit meinem Lebensmotto, was ich gerade heute wichtig finde, schreibt er. Ich bin offen für alle und für alles. Macht weiter so, ihr seid toll. Frank, danke schön. Wir grüßen ganz herzlich Berlin. 0800 80 80 110. Was ist denn Ihr Lebensmotto?
1: Ja, mein Lebensmotto lautet, hier ist Petra Pinkel aus Nierenstöcken.
0: Hallo Petra.
1: Änder das, was du ändern kannst. Akzeptiere das, was du nicht ändern kannst. Und lerne das eine vom anderen zu unterscheiden. Schönen Abend noch.
0: Wow, das ist auch toll. Danke. Danke fürs Schreiben und danke für die Anrufe.

Das war's fast vom ARD-Abend. Bis um haben wir noch zusammen. Wir lassen Sie aber auch nach um 11 nicht alleine. Wir begleiten Sie gerne noch durch die Nacht. Ab 11, ab 23 Uhr die ARD-Hitnacht. Ja. Don't worry, be happy. Auch das ist ein schönes Lebensmotto. Eine gute Nacht, einen angenehmen Start in den Sonntag. Das wünscht Ihnen Romy Anders. Wiederhören.

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1: Um 23 Uhr mit Nils Hansen. Wer ist für den versuchten Sprengstoffanschlag mit einer Drohne am Flughafen Leipzig-Halle verantwortlich? Die Bundesregierung will Medienberichten zufolge Anfang der Woche offiziell erklären, dass Russland hinter dem Vorfall steckt und auch ankündigen, wie sie darauf reagieren will. Aus Berlin, Katrin Aue.
2: Auf den Medienbericht hin teilt ein Regierungssprecher mit, man beteilige sich nicht an Spekulationen. Zitat: Relevant ist allein die offizielle Zuordnung, die die Bundesregierung nach eigenem Ermessen und unter Abwägung aller Ermittlungsergebnisse vornimmt. Der Bundeskanzler hatte bei der Regierungsklausur in Neu-Hardenberg diese Woche allerdings schon angekündigt, man werde so wörtlich in Kürze eine Aussage treffen, wer hinter den Drohnenvorfällen in Leipzig stecke. Sie werden dafür bezahlen, sagte Friedrich Merz weiter.
1: Seit Wochen belagern israelische Siedler das palästinensische Dorf Kusra im Westjordanland. Jetzt soll es erneut zu Gewalt gekommen sein. Unter anderem sollen Palästinenser mit Steinen beworfen und mit Pfefferspray verletzt worden sein. Laut israelischer Armee wurden die Gruppen getrennt. Gegen die Randalierer werde ermittelt. Palästinensische Medien berichten dagegen, die Siedler seien bei den Angriffen von den Soldaten geschützt worden. Norwegens neuer König Håkon VIII. Hat seine erste Rede als Staatsoberhaupt gehalten. Im Mittelpunkt stand das Gedenken an seinen verstorbenen Vater König Harald. Aus Stockholm, Arne Bartram.
3: Håkon wurde emotional und sagte, er sei stolz auf alles, was sein Vater für die Familie und das Land geleistet habe. Håkon bedankte sich bei den Norwegern für ihre Anteilnahme. Es sei tröstlich und gebe Kraft zu sehen, wie viele Menschen gemeinsam um seinen Vater trauerten. Nach dem Tod von König Harald Freitag früh hatten den ganzen Tag über tausende Menschen Blumen und Kerzen vor dem Schloss in Oslo niedergelegt. Am Dienstag wird Håkon im Parlament den Eid auf die Verfassung ablegen. In den kommenden Tagen sollen die Norweger außerdem die Möglichkeit bekommen, sich am aufgebahrten Sarg von König Harald zu verabschieden.
1: Borussia Dortmund ist mit einem Sieg in die neue Fußball-Bundesliga gestartet. Die Mannschaft gewann gegen den Hamburger SV mit 2:0. Zuvor hatte Bundesliga-Neuling Elversberg für eine Überraschung gesorgt. Der Aufsteiger schlug Bayer Leverkusen mit 3:2. Die weiteren Ergebnisse: Leipzig-Mönchengladbach 3:0, Berlin-Frankfurt 3:3, Mainz-Paderborn 0:0, Köln-Hoffenheim 3:2. Das waren die Nachrichten. Das Wetter in Deutschland. In der Nacht in der Südosthälfte teils bewölkt, aber oft trocken. Sonst bei vielen Wolken von Westen nach Nordosten ziehender Regen. Tiefstwerte 18 bis 10 Grad. Morgen im Nordwesten bewölkt und zeitweise Regen. Im Rest des Landes heiter bis wolkig. Höchstens 20 bis 29 Grad. Am Montag gebietsweise Schauer und gewittrig, teils kräftig bei 18 bis 27 Grad. Es ist 23 Uhr.
4: Dankeschön, damit starten wir gut informiert in diese Nacht. Von mir der Blick auf die Straßen im Lande. Hier ist der Verkehrsservice der ARD-Hitnacht und er beginnt mit einer Entwarnung, also einer sehr guten Verkehrsnachricht. Von der Autobahn 573, kein Falschfrei mehr, hier zwischen Dreieck Bad Neuenahr-Ahrweiler und dem Übergang zur B266 fahren alle wieder richtig rum. Die A1 Bremen Richtung Hamburg ist zwischen Harburg und Stillhorn wegen Bauarbeiten gesperrt, dadurch Stau ab dem Marschallner Kreuz. Umleitung führt über die U83. Die A3 Würzburg Richtung Nürnberg ist zwischen Schlüsselfeld und Höchstadt Nord nach einem Unfall gesperrt. Derzeit 3 Kilometer Stau. Es gibt eine Umleitung über die U11. In der Gegenrichtung staut es sich ebenfalls in diesem Bereich. Die A3 A4 Köln Richtung Frankfurt ist zwischen Kreuz Köln Ost und Dreieck Heumar wegen Sichtbehinderung nach Rauch gesperrt. Die Umleitung führt Richtung Köln über die A3, B55A, B8 und der A4. Damit sind wir schon auf der Autobahn 4, Erfurt Richtung Kirchheimer Dreieck jetzt. Hier ist zwischen Bad Hersfeld und Kirchheimer Dreieck nach einem Fahrzeugbrand ebenfalls gesperrt. Die Umleitung führt über die U82. A8 Stuttgart Richtung München zwischen Kirchheim-Tech Ost und Eichelberg ist wegen Bergungsarbeiten gerade nur eine Spur frei. Dadurch hier 2 Kilometer Stau. Und die Autobahn 24 noch, Hamburg Richtung Berlin. Hier ist zwischen Wittenburg und Hagenow wegen Bergungsarbeiten gesperrt. Gute Fahrt Ihnen unterwegs.
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4: Auch heute Nacht mit Hanno Bauer in Magdeburg. Ich grüße Sie schön.

Wir starten mit der ARD-Hitnacht entspannt in die Nacht. Dort, wo Sie hören, aber nicht überall, mit Luft zum tief durchatmen. Achtung, die Feuerwehr Köln informiert gerade, durch einen Brand kommt im Bereich Ostheim, Hohlweide und angrenzenden Bereichen eine Geruchsbelästigung auf Sie zu. Und außerdem, hier steht noch Rauchverwirbelungen in Bodennähe, was auch immer das ist. Anwohner werden gebeten, Fenster und Türen geschlossen zu halten und Lüftungen und Klimaanlagen abzuschalten.

0: Hier umspült uns schon das Meeresrauschen. Oder sind's Rauchverwirbelungen am Boden? Ich glaube, ersteres bei Keith Masche. Only Crying. Und das passt ja irgendwie als Einstimmung für Traudel in Hannover, die heute als Erste geschrieben hat an ard-hitnacht@mdr.de. Hallo Hanno, wir freuen uns. In ein paar Tagen geht es nämlich auf Kreuzfahrt Richtung Ostsee. Und darauf freuen wir uns und versuchen dann Hitnacht zu hören. Und ich verspreche, Fotos kommen von uns dann auch. Liebe Grüße, Traudel. Traudel, da freue ich mich sehr drauf. Eine Kreuzfahrt, die dann in der Ostsee endet, na, das finde ich spannend. Da würde ich mich auch schon mal die Reiseroute interessieren, von Hannover aus.
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0: Ob das ein Schiff ist, was an Land fahren kann?

0: genau dazu, also dazu, dass die ganze Zeit die Sonne scheint, wo sie am Himmel fehlt, direkt durch die Ohren in die Herzen. Dazu ist diese Sendung da. Die ARD Hitnacht ist hier zum Ausklang des Samstages und zum Start in den Sonntag. Und am besten ist diese Sendung natürlich mit Ihnen und mit Ihren kleinen Geschichten, die Positives ausstrahlen. Das wäre so meine Bitte. Und vielleicht die auch dem einen oder anderen noch Kraft geben können, wenn es nicht nur draußen dunkel ist. Also Ihre gute, heitere, positive Geschichte, gern auch Kurioses, was Sie erlebt haben oder Albernes, an unsere E-Mail wie gewohnt ard-hitnacht@mdr.de oder Sie sprechen es auf unseren AB mit Angabe, Vorname am besten, wer denn da gerade redet und woher Sie kommen. Das ist die Telefonnummer 0800 80 80 110.
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0: 23.30 Uhr wird es gleich in einer halben Minute. Wir fangen mal ein bisschen früher an mit dem aktuellen Verkehrsservice in der ARD Hitnacht, denn es gibt viele Verkehrsmeldungen. Ich nehme diesmal auch alle Baustellen mit rein. Also der komplette Verkehrsservice in der ARD Hitnacht jetzt. Die A1 Bremen Richtung Hamburg ist zwischen Harburg und Stillhorn wegen Bauarbeiten gesperrt. Umleitung ist die U83. Die A3 Köln Richtung Oberhausen ist zwischen Kreuz Breitscheid und Kreuz Kaiserberg wegen Bauarbeiten bis morgen 20 Uhr noch gesperrt. Die A4 Erfurt Richtung Kirchheimer Dreieck ist zwischen Bad Hersfeld und Kirchheimer Dreieck nach einem Fahrzeugbrand gesperrt. Bitte die U82 nehmen. Auf der A8 Karlsruhe Richtung Stuttgart ist im Dreieck Lehrenberg die Überleitung zur A81 Richtung Heilbronn wegen einer Baustelle gesperrt. Der Verkehr wird über die Anschlussstelle Lehrenberg Ost umgeleitet. Die A19 Berlin Richtung Rostock ist zwischen Glasewitz und Lage wegen Bergungsarbeiten gesperrt. Die A24 Hamburg Richtung Berlin ist zwischen Wittenburg und Hagenow wegen Bergungsarbeiten aktuell gesperrt. Die A59 Dienstlaken Richtung Duisburg ist zwischen Kreuz Duisburg Süd und dem Übergang zur B8 nach einem Unfall gesperrt. Dann schauen wir auf die Autobahn 81. Hier ist zwischen Sindelfingen Ost und Böblingen-Hulb wegen einer Baustelle in beiden Richtungen gesperrt. In Berlin die A100 Stadtring Richtung Weddingen. Hier ist zwischen Detmolder Straße und Hohenzollern-Damm gesperrt. Die Autobahn 448 Dortmund-Witten Richtung Bochum-West ist zwischen Bochum-Altenbochum und Bochum-Weidmar wegen Bauarbeiten gesperrt. Und die Autobahn 480 ist zwischen Reiskirchener Dreieck und Wettenberg wegen einer Baustelle ebenfalls in beiden Richtungen gesperrt. Umleitungen sind eingerichtet. Und Weißkirchen, die B45 noch, die Burg Richtung Hanau ist in Höhe A3 Hanau wegen Bauarbeiten heute Nacht bis 5 Uhr gesperrt. Ihnen unterwegs eine muntere Fahrt durch die Nacht.
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0: Mit Hanna Bauer in Magdeburg. Schön, dass Sie dabei sind. Lassen wir jetzt zusammen noch die halbe Stunde den Sonnabend ausklingen, den Samstag, bis es dann in den Sonntag geht.

0: It's All Over Now, Baby Blue, Them in der ARD Hitnacht. Oder es geht gerade erst los. Nicht It's All Over Now, sondern It's Starting to Begin. Noch haben wir ja die letzten Sonnentage, ja, da gab es welche, da wäre es verrückt gewesen, bei der Hitze sportliche Aktivität an den Tag zu legen. Und Mario hat sich aus Berlin gemeldet, dass er jetzt gerade in der Nacht wandert. Er hat nämlich geschrieben, hallo aus Berlin, hier ist der Mario aus der Hauptstadt. Ich bin seit 18 Uhr unterwegs auf dem Megamarsch Berlin bei Nacht. 50 Kilometer in 12 Stunden. Und jetzt bin ich gerade bei Kilometer 25 und höre die ARD-Hitnacht. Ich grüße alle Wanderer und die liebe Mutti, die am Handy die Strecke verfolgt. Na, ich hoffe, die Grüße sind angekommen. Und ja, wann ging's los? 18 Uhr, jetzt haben wir gleich Mitternacht. Na, da ist es doch eine wunderbare Strecke. Also schon die Hälfte geschafft oder ein bisschen drüber wahrscheinlich sogar. Dann mal ganz viele Grüße und auch an alle anderen, die auf dieser Strecke jetzt sind und sich die 50 Kilometer erwandern.
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0: Mensch, da habe ich ja wirklich bis um 6 dann treue Hörer hier am Apparat. Unterwegs jedenfalls mit einem kleinen Wanderradio wahrscheinlich. Schönen Gruß.

0: Lenny Kravitz. It ain't over till it's over. Es ist nicht vorbei, bis es vorbei ist. Und irgendwie passt das auch gerade zu dem, was ich über den AB gerade abgehört habe, ja. Sind schon die ersten Anrufe drauf über 0880 80 110, und zwar geht's da darum, dass das Jahr ja noch nicht zu Ende ist und dass in 4 Monaten erstmal noch für viele das Schönste überhaupt kommt, nämlich die Weihnachtszeit. Also das Jahresende, wo es dann gemütlich wird und ausklingt. Und natürlich nicht nur das, sondern auch vorher noch die schöne Zeit, wo man sich drauf freut, auf die Weihnachtszeit. Also die Zeit, wo dann die Weihnachtsmärkte überall aufmachen. Und für manche ist das auch die Zeit, nochmal auf Reisen zu gehen. Und da steigt hier schon die Vorfreude.
1: Wir haben halt noch dieses Jahr eine Reise vor uns nach Norwegen. Die hat sich unser Sohn gewünscht. Weihnachtsmärkte in Norwegen. Ui. Ich freue mich drauf. Vielen Dank. Tschüss.
0: Ja, danke schön. Das ist auf jeden Fall interessant. Ich wusste gar nicht, dass es in Norwegen Weihnachtsmärkte gibt. Aber natürlich, dort, wo der Weihnachtsmann herkommt, aus dem hohen Norden, warum soll es doch keine Weihnachtsmärkte geben? Dankeschön auf jeden Fall für diesen interessanten Tipp, der vielleicht auch für andere interessant sein könnte. Also da werde ich mich auch gleich mal schlau machen im Internet, wie das aussieht mit den Weihnachtsmärkten in Norwegen.
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0: Dinge, auf die man sich freuen kann. Gerne an ard-abend@mdr.de oder eben als Sprachnachricht 0880 80 110. Und zurzeit werden ja auch so viele Volksfeste gefeiert. Vielleicht ist da ja auch was dabei. 23.52 Uhr ist es. In 8 Minuten die aktuellen Nachrichten.

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1: Um 0 Uhr mit Ronald Lessig. Steckt Russland als Drahtzieher hinter der Sprengdrohne auf dem Leipziger Flughafen? Laut Medien des Springer Verlages will die Bundesregierung das in den kommenden Tagen offiziell verkünden und erklären, wie sie auf den Drohnenfund reagieren wird. Aus der Nachrichtenredaktion Laura Jahnke.
2: Die Springer-Medien berufen sich auf Insider, die mit dem Vorgang vertraut sein sollen. Demzufolge will die Regierung nicht nur EU-Sanktionen gegen Moskau verschärfen, sondern die mit eigenen Maßnahmen kombinieren. Das werde sie schon Anfang kommender Woche erklären, zeitlich nahe zum Treffen der EU-Außenminister am Dienstag. Ein Regierungssprecher nannte die Medienberichte Spekulationen. Wichtig sei der Bundesregierung, alle Erkenntnisse der Ermittler abzuwägen und dann den versuchten Anschlag nach eigenem Ermessen den Tätern zuzuordnen. Am Flughafen Leipzig-Halle war Anfang des Monats eine Sprengstoffdrohne entdeckt worden in der Nähe ukrainischer Frachtmaschinen.
1: Die Isländer haben in einem Referendum darüber abgestimmt, ob die Regierung die Gespräche über einen EU-Beitritt wieder aufnehmen soll. Mehr als 270.000 Menschen waren aufgerufen, ihre Stimme abzugeben. In diesen Minuten schließen die Wahllokale. Erste Ergebnisse werden in den kommenden Stunden erwartet. Einen Tag nach dem Tod von König Harald hat sich sein Sohn, Norwegens neuer König Håkon, erstmals in einer Rede an die Nation gewandt. Sein Vater habe die Familie stets daran erinnert, dass jeder seinen eigenen Weg finden müsse, sagte der 53-Jährige. Jetzt sei er an der Reihe. Håkon übernahm den traditionellen Wahlspruch seines Vaters und Großvaters, alles für Norwegen. Heute werden in zahlreichen Kirchen und allen 11 Kathedralen Trauergottesdienste ausgerichtet. Borussia Dortmund ist mit einem Sieg in die neue Bundesliga-Saison gestartet. Die Mannschaft gewann gegen den Hamburger SV mit 2:0. Aus der Sportredaktion Holger Gerska.
3: Die Dortmunder waren von Anfang an überlegen. Schon nach 9 Minuten traf Gerassi zur Führung. Noch vor dem Seitenwechsel erhöhte der griechische Neuzugang Konstantelias. In der zweiten Hälfte sah der Dortmunder Inacio rot. Der HSV konnte davon aber nicht mehr profitieren. Für die Überraschung des Tages sorgten die Aufsteiger. Die SV Elbersberg hat ihr Bundesliga-Debüt gewonnen mit 3:2 gegen Bayer Leverkusen. Mitaufsteiger Paderborn erkämpfte sich ein 0:0 in Mainz. Standesgemäß mit 3:0 setzte sich Leipzig gegen Mönchengladbach durch. Außerdem trennten sich Union Berlin und Frankfurt 3:3, Köln gewann 3:2 gegen Hoffenheim.
1: Im Abendspiel der zweiten Liga gewann Nürnberg mit 4:1 gegen Bielefeld. Das waren die Nachrichten. Das Wetter in Deutschland. In der Südosthälfte trocken, sonst bei vielen Wolken von Westen nach Nordosten ziehender Regen bei 18 bis 10 Grad. Tagsüber im Nordwesten bewölkt und zeitweise Regen, sonst wolkig bei 20 bis 29 Grad. Die Zeit 0:03.
4: Dankeschön für die ersten Worte des neuen Tages. Heute ist Sonntag, der 30. August. Und ich mache jetzt mal weiter nach den Nachrichten mit den Verkehrsinformationen. Hier ist der Verkehrsservice der ARD Hitnacht. Jetzt nur die aktuellen Meldungen ohne langzeit geplante Baustellen. Los geht's. Die Autobahn 19 Berlin Richtung Rostock ist zwischen Glasewitz und Lage wegen Bergungsarbeiten gesperrt. Die Autobahn 24 Hamburg Richtung Berlin ist zwischen Wittenburg und Hagenow wegen Bergungsarbeiten gesperrt. Und dann gab es noch einen Unfall, deswegen ist die Autobahn 59 Dienstlagen Richtung Duisburg zwischen Kreuz Duisburg Süd und dem Übergang zur B8 gesperrt. Ihnen unterwegs eine muntere und unfallfreie Fahrt durch die Nacht.
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4: Ich bin Hanna Bauer in Magdeburg. Wünsche einen schönen Sonntag.

Ha, wir sind heute mit einem verliebt sportlichen Rennen in den Sonntag gekommen. Run to you, Bryan Adams. Hat uns hier musikalisch beschleunigt und das am Tag der Entschleunigung. Ist ja Sonntag. Die allermeisten Geschäfte bleiben geschlossen. Da ist höchstens mal Schaufensterbummel angesagt. Wobei, bei Shania Twain klingelt hier trotzdem die Kasse. Hat wohl ein Souvenirgeschäft irgendwo. Ka-ching!

0: Band bei mir. Bleib mal schön bei mir. Ist doch die Aufforderung an die Radiofamilie. Bleiben Sie hier und machen Sie mit. Ich sagte ja vorhin schon, egal jetzt ob Stadtfest, das Sie gerade besucht haben oder neuester Film im Kino, vielleicht auch die ganz frische Urlaubserinnerung, all das passt in diese Sendung und können Sie mir schreiben unter ARD-hitnacht@mdr.de oder Sie sprechen auf den Anrufbeantworter 0800 80 80 110. Und das hat Rosi aus Leipzig getan und hat gleich mal die maximale Aufnahmelänge unseres Anrufbeantworters ausgeschöpft. Hallo Rosi.
1: Ihr lieben Nachtschwärmer und lieber Hanno, mir ist jetzt gerade ein Erlebnis aus einem Urlaub eingefallen von vor, vor über 30 Jahren, aber egal. Ich bin mit einer Freundin nach Südtirol gefahren. Wir hatten da eine Busreise. Wir sind da so ganz zeitig früh angekommen. Sie ist aber in das Zimmer, könnt ihr noch nicht rein. Naja, ist klar. Und da ich ja nun sehr stark sehbehindert, fast blind bin, da sagte also meine Freundin und ich, dass wir doch Zimmer nebeneinander haben wollen, dass wir nicht da so weit auseinander sind, dass die mir da also auch mal helfen kann. Und so gegen 11 konnten wir ins Zimmer dann rein. Naja, da habe ich angefangen, meine Sachen auszupacken, in den Schrank zu räumen. Und auf einmal schließt es an meiner Tür. Ich denke, was geht denn jetzt los? Und es stand ein Ehepaar in der Tür und die Frau schrie entsetzt, was machen Sie denn in meiner Wäsche, was machen Sie denn in meinem Schrank, um Gottes Willen. Und da habe ich gesagt, also ich habe das Zimmer zugewiesen gekriegt, leer. Und das, was hier an Wäsche und an Kleidern und so ist, das ist alles meine, was ich jetzt aus meinem Koffer geholt habe. Jedenfalls habe ich die Leute dann zur Rezeption geschickt und es stellte sich raus, dass man unsere Zimmer doch also erst nicht nebeneinander hatte und man das aber eingesehen hat, dass wir nebeneinander wohnen wollten, hatte man einfach ohne

0: Was zu sagen, während die Leute spazieren waren, denn ihr Zeug in ein anderes Zimmer geräumt und einfach das Zimmer freigemacht und deren Zeug umgeräumt, ohne zu warten, dass die vom Spazierengehen wieder da waren und mit denen gesprochen hätte. Das war eben einfach passiert. Aber wir haben uns mit den Leuten, also habe ich mich auch sehr gut dann verstanden. Ich konnte ja nichts dafür und die konnten auch nichts dafür. Und das haben wir eigentlich alle dann am Ende so gesehen. Wir waren am Ende alle zufrieden, alles gut ausgegangen. Eine schöne Nacht, einen schönen Sonntag allerseits. Das wünscht die Rosi. Tschüss.
1: Was für eine verrückte Geschichte. Also Zimmer quasi überschneidend doppelt belegt. Da wäre ich aber auch sauer gewesen. Oder total erschrocken. Gut, dass ihr nicht bewaffnet wart. Ja, wenn einer eine Reise tut, da kann man was erzählen. Rosi, dankeschön für die Schilderung. Genau 2 Minuten, da wäre dann auch wirklich der Anrufbeantworter gerade zu Ende gewesen. Und zack, ich wünsche auf jeden Fall einen schönen Sonntag. Und wenn Sie auch anrufen, Telefonnummer hatte ich gesagt, versuchen Sie ein bisschen unter 2 Minuten zu bleiben, da wird es dann einfach.

0: 0.30 Uhr ist es. Und damit Zeit für den Verkehrsservice in der ARD-Hitnacht. Die Autobahn 1 Trier Richtung Köln-Koblenz ist zwischen Hasborn und Manderscheid jetzt nach einem Unfall gesperrt worden. Die Autobahn 19 Berlin Richtung Rostock ist zwischen Glasewitz und Lage wegen Bergungsarbeiten gesperrt. Die Autobahn 24 Hamburg Richtung Berlin ist zwischen Wittenburg und Hagenow wegen Bergungsarbeiten gesperrt. Und die Autobahn 59 Dienstlagen Richtung Duisburg ist zwischen Kreuz Duisburg Süd und dem Übergang zur B8 nach einem Unfall ebenfalls gesperrt. Innen und unterwegs. Eine gute Fahrt durch die Nacht.
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0: Für alle, die munter bleiben wollen und alle, die ein bisschen was erzählen wollen in der Sendung. Hier ist Musik von Camouflage, The Great Commandment, und Hanno Bauer ist der Commander in Chief hier im Nachtstudio in Magdeburg. Grüße und schönen Sonntag.

0: 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Und während Rosi gerade in ihren Urlaubserinnerungen geschwelgt hat, mit doppelt vergebenen Zimmer und so, da ist es ja gut, dass Walter und Susanne, meine Sternenfreunde aus Mülheim an der Ruhr, ihr eigenes Zimmer dabei haben. Als Wohnwagenanhänger nämlich. Es geht mal wieder an die Südküste Frankreichs, ans Mittelmeer nämlich, dort, wo sie am liebsten Urlaub machen. Ja, Wein und gutes Essen und dazu rauschendes Meer. Das ist schon eine tolle Urlaubsregion. Und beide hatten geschrieben, hallo Hanno, heute haben wir es geschafft, den Anfang deiner Sendung zu hören. Wir sind in Ars-sur-Format. Hier war es schön warm bei knappen 30 Grad. Jetzt sind es noch 22 Grad und morgen geht's dann ans Meer. Wir haben die nächsten Tage 31 bis 34 Grad, wenn die Wetter-App recht hat. Die Wassertemperatur liegt zurzeit bei 24 Grad. Da kann sogar ich gut reingehen. Dir noch eine angenehme Sendung. Ja, dann wünsche ich euch schöne Urlaubstage. Susanne, du als Sandfloh, wie dich Walter schon betitelt hat. Pass auf dich auf und spring nicht zu tief rein.
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0: Das ist die schönste Zeit, Urlaub zu machen, finde ich. Wenn es bei uns dann langsam kühler wird, ja, dann nochmal schönen Sommerurlaub machen. Schön, das kann. In der ARD-Hitnacht jetzt um 0:40 Uhr. Musik von Bonnie Tyler. Holding out for a hero.

Was für schöne Musik von Sandra. Innocent Love. Die unschuldige Liebe haben wir hier zu Gehör bekommen. 1986. Aus diesem Jahr ist dieses schöne Lied. Ah, und jetzt wird's noch romantischer, verliebter mit Joshua Caddison und seinem Jesse. Hier ist die ARD-Hitnacht.

Hier ist die ARD Hitnacht und unser Erfinder der Radiofamilie, Rainer aus Krefeld, der gerne mal nachts an Patenten tüftelt, hat auch offenbart, warum er so erfinderisch geworden ist. Er hat nämlich geschrieben, Urlaubsanekdote. Hallo Hanno, hallo liebe Hitnachthörer. Mein bemerkenswertester Jugendurlaub war dieser. Ich bin mit dem Fahrrad zusammen mit einem Freund nach England gefahren. Und auf dem Weg nach Rotterdam zur Fähre hatte ich einen Zusammenstoß und das Vorderrad bekam ein Ei. Auf der ganzen Tour, die 3 Wochen dauerte, habe ich keinen Radhändler gefunden, der mir ein neues Vorderrad geben konnte. Rainer, das muss ja eine Rumeierei gewesen sein da in England. Aber ich bin mir sicher, ihr habt wenigstens einigermaßen das Rad wieder gerichtet. So mit mal drauftreten oder so. Und könnte mir vorstellen, dass die nur keine Ersatzräder für rechts

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1: Um 1 Uhr mit Ronald Lessig. Steckt Russland als Drahtzieher hinter der Sprengdrohne auf dem Leipziger Flughafen? Laut Medien des Springer Verlages will die Bundesregierung das in den kommenden Tagen offiziell verkünden und erklären, wie sie auf den Drohnenfund reagieren wird. Aus der Nachrichtenredaktion Laura Jahnke.
2: Die Springer-Medien berufen sich auf Insider, die mit dem Vorgang vertraut sein sollen. Demzufolge will die Regierung nicht nur EU-Sanktionen gegen Moskau verschärfen, sondern die mit eigenen Maßnahmen kombinieren. Das werde sie schon Anfang kommender Woche erklären, zeitlich nahe zum Treffen der EU-Außenminister am Dienstag. Ein Regierungssprecher nannte die Medienberichte Spekulationen. Wichtig sei der Bundesregierung, alle Erkenntnisse der Ermittler abzuwägen und dann den versuchten Anschlag nach eigenem Ermessen den Tätern zuzuordnen. Am Flughafen Leipzig-Halle war Anfang des Monats eine Sprengstoffdrohne entdeckt worden in der Nähe ukrainischer Frachtmaschinen.
1: In Island ist das Referendum über die Wiederaufnahme von Beitrittsverhandlungen mit der Europäischen Union beendet. Die Wahllokale wurden um Mitternacht geschlossen. Mit ersten Ergebnissen wird im Laufe des Tages gerechnet. Umfragen hatten zuletzt ein Kopf-an-Kopf-Rennen zwischen Befürwortern und Gegnern vorausgesagt. Island hatte nach der Finanzkrise 2009 einen EU-Beitritt beantragt, die Verhandlungen aber wenige Jahre später auf Eis gelegt. Im Katastrophengebiet im Himalaya erschwert schlechtes Wetter die Suche nach Überlebenden. Die Rettungsteams mussten gestern zwischendurch ihren Einsatz unterbrechen, wegen starker Regenfälle und Nebel, hieß es von den Behörden in Nepal. Durch die Sturzflut am Mittwoch sind nach aktuellen Angaben mehr als 670 Menschen ums Leben gekommen, etwa 3000 werden noch vermisst. Borussia Dortmund ist mit einem Sieg in die neue Bundesliga-Saison gestartet. Die Mannschaft gewann gegen den Hamburger SV mit 2:0. Aus der Sportredaktion Holger Gerska.
3: Die Dortmunder waren von Anfang an überlegen. Schon nach 9 Minuten traf Gerassi zur Führung. Noch vor dem Seitenwechsel erhöhte der griechische Neuzugang Konstantelias. In der zweiten Hälfte sah der Dortmunder Inacio rot. Der HSV konnte davon aber nicht mehr profitieren. Für die Überraschung des Tages sorgten die Aufsteiger. Die SV Elbersberg hat ihr Bundesliga-Debüt gewonnen mit 3:2 gegen Bayer Leverkusen. Mitaufsteiger Paderborn erkämpfte sich ein 0:0 in Mainz. Standesgemäß mit 3:0 setzte sich Leipzig gegen Mönchengladbach durch. Außerdem trennten sich Union Berlin und Frankfurt 3:3. Köln gewann 3:2 gegen Hoffenheim.
1: Im Abendspiel der zweiten Liga gewann Nürnberg mit 4:1 gegen Bielefeld. Das waren die Nachrichten. Das Wetter in Deutschland. Im Südosten trocken, sonst von West nach Nordost ziehender Regen bei 18 bis 10 Grad. Tagsüber im Nordwesten bewölkt und Regen, im Rest des Landes heiter bei 20 bis 29 Grad. Die Zeit, es ist 1:03 Uhr.
4: Schönen Dank für die 3 Minuten Nachrichten. Von mir jetzt noch 4 Verkehrsnachrichten hinten an. Hier ist der Verkehrsservice der ARD Hitnacht. Die Autobahn 1 Trier Richtung Köln-Koblenz ist zwischen Hasborn und Manderscheid nach einem Unfall gesperrt. Die A4 Dresden Richtung Chemnitz ist zwischen Dresden-Wildermann und Neustadt nach einem Unfall gesperrt. Die A19 Berlin Richtung Rostock ist zwischen Glasewitz und Lage wegen Bergungsarbeiten gesperrt. Und dann noch die Autobahn 24 Hamburg Richtung Berlin. Hier ist zwischen Wittenburg und Hagenow wegen Bergungsarbeiten ebenfalls dicht. Ihnen unterwegs eine gute Fahrt durch die Nacht. Bleiben Sie munter mit der richtigen Sendung im Radio.
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4: Mit Hanno Bauer in Magdeburg. Ha, tolle Musik jetzt von Cher. Zum Start in diese zweite Stunde des Tages. Save up all your tears.

0: Die Bengels in der ARD-Hitnacht. Also da haben sich doch vorhin Hörer tatsächlich schon irgendwie wahnsinnig auf die Vorweihnachtszeit gefreut. Ich mache mal ein bisschen Musik dazu. Es klingelt hier jetzt auch schon bei uns so ein bisschen weihnachtlich. Ja, also weil es mit der Familie auf norwegische Weihnachtsmärkte geht, haben wir ja gehört, freut sich der Hörer, der auf den Anrufbeantworter gesprochen hat. Und Patricia hat dazu geschrieben, hallo Hanno, Røros in Norwegen ist ein wunderschöner romantischer Weihnachtsmarkt. In Oslo und Bergen sind es große, eher rummelige, also rummelige. Rummelige, das heißt also so mit Fahrgeschäften und so. Liebe Grüße aus Vorpommern von Patricia. Aber auch andere freuen sich, und da bin ich sehr darüber überrascht, offensichtlich auf die Vorweihnachtszeit. Ja, ich kann es mir jetzt noch gar nicht vorstellen, 4 Monate davor.
1: Hallo, hier ist die Beate aus Innsbruck. Ich werde mit meinem Mann dieses Jahr in Innsbruck zum Weihnachtsmarkt gehen. Er ist aus Oberösterreich und er ist jetzt momentan auf Montage. Und da werden wir dann an Weihnachten vielleicht zusammen sein. Er hat im Jänner Geburtstag. Also es sind wunderschöne Feste dann, die wir feiern. Silvester zusammen und sein Geburtstag. Und das wird dann alles wunderschön. Und danke für die tolle Musik, die ihr immer habt. Gell? Okay, dann tschüss.
2: Ja, hallo, mein Name ist Lutz. Also wir haben dieses Jahr im Dezember auch noch vor, die Weihnachtsmärkte in Salzburg zu besuchen. Salzburg ist in der Vorweihnachtszeit eine wunderschöne Stadt, weil die ist so schön zurecht gemacht, richtig herrlich. Und wir haben vor, im

0: Dezember nochmal nach Salzburg zu machen. So 3-4 Tage Salzburg im Dezember, das muss einfach sein. Tschüssi!
1: Ja, also da freuen sich wirklich schon manche mächtig darauf, wobei eine Hörerin auch gesagt hat, und auch das kann ich völlig nachvollziehen.
2: Hallo, hallo, hören Sie doch bitte auf mit Weihnachten. Wir wollen doch erstmal noch einen schönen Herbst haben. Auf Wiederhören.
1: Ja, schönen Gruß in den Norden und ich kann das völlig verstehen. Erstmal das genießen, was wir jetzt haben. Herbst beginnt bald. Also für die Meteorologen ja sowieso schon am 1. September.

Achtung bitte, Falschfahrer ist gerade gemeldet worden. Ein Falschfahrer auf der Autobahn 98 zwischen Stockach-Ost und Kreuz-Hegau. Kommt Ihnen ein Falschfahrer entgegen, bitte ganz rechts fahren, nicht überholen. Achtung, ein Falschfahrer auf der Autobahn 98 zwischen Stockach-Ost und Kreuz-Hegau ist ein Falschfahrer unterwegs.

0: 1:39 ist es. Und damit Zeit für den Verkehrsservice der ARD-Hitnacht. Und es geht nochmal los mit der Falschfahrerwarnung. Achtung bitte, auf der Autobahn 98 zwischen Stockach-Ost und Kreuz-Hegau kommt Ihnen ein Falschfahrer entgegen. Bitte ganz rechts fahren und hier nicht überholen. Die Autobahn 1 Trier Richtung Köln-Koblenz ist zwischen Hasborn und Manderscheid nach einem Unfall gesperrt. Die A1 Bremen Richtung Hamburg ist zwischen Harburg und Stillhorn wegen Bauarbeiten gesperrt. Die A3 Köln Richtung Oberhausen ist zwischen Kreuz-Breitscheid und Kreuz-Kaiserberg wegen Bauarbeiten gesperrt. Die A4 Dresden Richtung Chemnitz ist zwischen Dresden-Wildermann und Neustadt nach einem Unfall gesperrt. Auf der Autobahn 8 Karlsruhe Richtung Stuttgart ist im Dreieck Leonberg die Überleitung zur A81 Richtung Heilbronn gesperrt. Die A19 Berlin Richtung Rostock ist zwischen Glasewitz und Lage wegen Bergungsarbeiten gesperrt. Und die Autobahn 43 Münster Richtung Recklinghausen ist zwischen Dülmen und Lavesum nach einem Unfall gesperrt. Dadurch staut es sich dort auch. Die Autobahn 81 ist zwischen Sindelfingen Ost und Böblingen Hulb wegen einer Baustelle in beiden Richtungen gesperrt. In Berlin die A100 Stadtring Richtung Wedding ist zwischen Detmolder Straße und Hohenzollerndamm gesperrt. Die A448 Dortmund-Witten Richtung Bochum-West ist zwischen Bochum-Altenbochum und Bochum-Weitmar wegen Bauarbeiten gesperrt. Die Autobahn 480 ist zwischen Reiskirchener Dreieck und Wettenberg wegen einer Baustelle in beiden Richtungen gesperrt. Und Weißkirchen noch die B45 Dieburg Richtung Hanau ist in Höhe A3 Hanau wegen Bauarbeiten ebenfalls gesperrt. Gute Fahrt Ihnen durch die Nacht.
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0: Mit Hanno Bauer in Magdeburg.

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0: Geniale Musik ist das hier von Sheryl Crow. All I wanna do is have some fun. Und das passt doch wunderbar zu unserem Anrufer Tom auf dem Anrufbeantworter.
1: Hallo lieber Hanno, ich grüße dich recht herzlich, der Thomas aus Bad Wörishofen. Lasst es euch gut gehen. Ich wünsche euch eine ganz eine schöne ARD-Hitnacht. Und es ist so schön, dass ihr da seid. Und ich grüße recht auch recht herzlich meine geliebte Romy Anders und meine geliebte Rettungsfliegerin. Und es ist so schön, wenn ich euch mit euch reden darf. Und freut euch des Lebens und macht das Beste draus. Tschüss, bis demnächst. Tschüss, servus.

0: Hier ist die ARD-Hitnacht. Uiuiui, nee, das wollte ich nicht. Das wäre ja gleich nochmal hier die Weihnachtsmusik gewesen. Nein, da hatte ich doch versprochen, das lassen wir jetzt mal sein. So. Jetzt klingt es doch viel besser und dynamischer auch. Ja, auf unserem Anrufbeantworter, da ist ganz schön viel los. Ihre lustigen kleinen Geschichten von unterwegs oder auch aus dem Urlaub sind ja hier schon massenhaft eingetroffen. Und Kerstin hat hier so eine erzählt. Na, das fand ich ja auch mal ein Ding.
1: Hallo, hier ist Kerstin. Eins meiner schönsten Erlebnisse. Wir waren im Urlaub in Florenz-Gerei. Wir wussten das auch nur ein paar Tage vorher, wenn wir uns dann entschieden hatten, den Tipp erstmal gekriegt hatten. Mit meiner Schwester war nichts abgesprochen. Ich wusste nicht, wo die hinfahren wollten. Und dann auf dem Zeltplatz stand auf einmal meine Schwester da. Und zwar auch tatsächlich meine Schwester. Ja. Und wir hatten noch schöne Tage. Wir sind dann eben zu viert gewandert. Zu viert macht mehr Spaß. Ich bedanke mich und wünsche allen noch einen schönen Sonntag. Schöne nächste Woche.
0: Herrlich. Kerstin, Familienurlaub gemacht, ohne das vorher geplant zu haben. Also einfach mal beide das richtige Ziel ausgesucht. Ist ja schön, dass ihr euch so gut leiden könnt und schön, dass es dann auch ein noch besserer Urlaub war, zu viert wandern zu

Neverending Story. Aber diese Stunde der Sendung, die endet dann langsam. In 4 Minuten nämlich, dann ist es 2 Uhr und bis dahin hören wir jetzt noch tolle Musik von Simply Red. Something's Got Me Started.

zwei Minuten vor den Nachrichten kommt hier noch eine Falschfahrermeldung rein. Achtung, Falschfahrer auf der Autobahn 65 zwischen Neustadt, Weinstraße Süd und Dannstadt, Schauernheim. Ist ein Falschfahrer gemeldet worden, bitte ganz rechts fahren, nicht überholen. Achtung bitte auf der A65 zwischen Neustadt, Weinstraße Süd und Dannstadt, Schauernheim. Ist ein Falschfahrer unterwegs, Vorsicht hier in beiden Richtungen.

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1: Um 2 Uhr mit Ronald Lessig. Wer ist für den versuchten Sprengstoffanschlag mit einer Drohne am Flughafen Leipzig-Halle verantwortlich? Die Bundesregierung will Medienberichten zufolge Anfang der Woche offiziell erklären, dass Russland hinter dem Vorfall steckt und auch ankündigen, wie sie darauf reagieren will. Aus Berlin, Katrin Aue.
2: Auf den Medienbericht hin teilt ein Regierungssprecher mit, man beteilige sich nicht an Spekulationen. Zitat: Relevant ist allein die offizielle Zuordnung, die die Bundesregierung nach eigenem Ermessen und unter Abwägung aller Ermittlungsergebnisse vornimmt. Der Bundeskanzler hatte bei der Regierungsklausur in Neu-Hardenberg diese Woche allerdings schon angekündigt, man werde so wörtlich in Kürze eine Aussage treffen, wer hinter den Drohnenvorfällen in Leipzig stecke. Sie werden dafür bezahlen, sagte Friedrich Merz weiter.
1: Israels Regierungschef Netanyahu hat Angriffe israelischer Siedler auf Palästinenser im Westjordanland scharf verurteilt. Er sei entschieden gegen die kriminellen Gewalttaten einer so wörtlich Handvoll Randalierer, erklärte Netanyahu. Die Täter verstießen gegen das Gesetz, behinderten die israelische Armee und schadeten Israels Ansehen in der Welt. Dass der israelische Premier öffentlich Kritik an den Siedlern übt, kommt eher selten vor. Gestern hatten zahlreiche israelische Siedler Palästinenser in den Dörfern Kusra und Jalut attackiert. Mehrere Palästinenser sollen verletzt worden sein. In Island ist das Referendum über die Wiederaufnahme von weit